0: Freiheit, aber keine Verpflichtung, sagte Infantino in einem Video, das der Fußball-Weltverband gestern Abend veröffentlichte. Aus der Sportredaktion Mats Nicholson.
1: Infantino betonte, dass es sich beim Anteilsverkauf um einen Vorschlag handele. Er verwies auf den demokratischen Beratungsprozess. Laut internationalen Medienberichten sollen die Mitgliedsverbände bis zum 19. September zustimmen. Ihnen seien dabei hohe Zahlungen aus den Anteilsverkäufen in Aussicht gestellt worden. Der Europäische Fußballverband UEFA hatte die FIFA-Pläne hart kritisiert. Heute soll eine Sitzung mit Vertretern aller 55 europäischen Verbände folgen, um das gemeinsame Vorgehen abzustimmen. Das bestätigte der norwegische Fußballverband.
0: Das Wetter in Deutschland. Nachts ist es meist klar, bei Tiefstwerten von 23 bis 13 Grad. Am Tage zunächst heiter, später einzelne, teils kräftige Schauer und Gewitter. Höchstwerte 25 Grad an der Nordsee bis 40 Grad im Süden. Morgen zeitweise freundlich, vor allem im Westen, später Schauer und Gewitter 20 bis 38 Grad. Es ist gleich 2.03 Uhr.
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1: Um 3 Uhr mit Olaf Knapp. Die Deutsche Bahn hat in der ersten Hälfte dieses Jahres offenbar erstmals seit 7 Jahren wieder Gewinn gemacht. Das berichten die Bild-Zeitung und der Spiegel. Außerdem verzeichnete der Konzern einen Passagierrekord. Aus der Nachrichtenredaktion Joachim Dangel.
2: Dem Bericht zufolge hat die Bahn von Januar bis Juni einen Überschuss im dreistelligen Millionenbereich eingefahren. In diesem Zeitraum nutzten 960 Millionen Menschen die Züge des Unternehmens. Das sei der höchste Wert seit der Corona-Zeit. Verglichen mit dem Vorjahreszeitraum sind es 17 Millionen Fahrgäste mehr. Den Hauptgrund für den Anstieg sieht die Bahn in den hohen Kraftstoffpreisen. Bahnchefin Paller will die Halbjahreszahlen am Vormittag offiziell vorstellen.
1: In der Ukraine läuft offenbar gerade ein russischer Raketenangriff auf die Hauptstadt Kiew. Es wurde Luftalarm ausgelöst. Die Bewohner sind aufgerufen, Schutzräume aufzusuchen. Es soll mehrere Explosionen gegeben haben. Der ukrainische Präsident Zelensky hatte gestern Abend vor einem massiven russischen Luftangriff gewarnt. In mehreren Regionen Frankreichs sind wieder Waldbrände ausgebrochen. Im südfranzösischen Departement Var, wo zuvor schon Feuer gewütet haben, mussten etwa 700 Menschen in Sicherheit gebracht werden. Ein weiterer Brand wurde aus dem Wald von Fontainebleau südlich von Paris gemeldet, wo es vor 2 Wochen schon einmal gebrannt hat. In der Nähe der Großstadt Dijon ist ebenfalls ein Feuer ausgebrochen. Auch aus anderen Regionen Europas werden neue Waldbrände gemeldet. Aus Spanien, Griechenland und der Türkei. Der neu gewählte Unionsfraktionschef Frei hat angekündigt, dass die Regierung möglichst schon im August Konsequenzen aus dem Anschlag auf den CSD in Berlin auf den Weg bringen will. Frei sagte am Abend im ARD-Brennpunkt.
3: Also Alexander Dobrindt hat ja schon auf einige Punkte hingewiesen. Ich glaube, das weist in die richtige Richtung, wenn man etwa über Präventivhaft spricht, wenn man über den Einsatz der Fußfessel spricht, wenn man auch darüber spricht, dass für Gefährder die Anwendung des Jugendstrafrechts sicherlich, wenn sie Heranwachsende sind, nicht zwangsläufig die richtige Größenordnung ist und vieles andere mehr. Und jetzt geht es darum, dass wir es sehr schnell auch mit unserem Koalitionspartner schaffen, zu einer gemeinsamen Sichtweise zu kommen, die wir dann auch in Gesetzesform gießen können.
1: Unionsfraktionschef Frei. Das Wetter in Deutschland. Am Tage anfangs heiter. Später einzelne, teils kräftige Schauer und Gewitter bei Höchstwerten von 25 Grad an der Nordsee bis teilweise 40 Grad im Süden. Am Freitag dann zeitweise freundlich, vor allem im Westen später Schauer und Gewitter bei 20 bis maximal 38 Grad. Und am Sonnabend teils heiter, im Süden und Osten Schauer und Gewitter bei 20 bis maximal 34 Grad. Es ist 3.03 Uhr.
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1: Um 4 Uhr mit Olaf Knapp. Die Deutsche Bahn hat in den ersten 6 Monaten dieses Jahres offenbar zum ersten Mal seit 7 Jahren schwarze Zahlen geschrieben. Wie die Bild-Zeitung und der Spiegel übereinstimmend berichten, hat der Staatskonzern einen Überschuss im dreistelligen Millionenbereich eingefahren. Aus der Nachrichtenredaktion Janine Artist.
2: Die Bahn soll auch einen Fahrgastrekord verzeichnet haben. Im ersten Halbjahr haben demnach 960 Millionen Fahrgäste DB-Züge genutzt. Das sei der höchste Wert seit der Corona-Pandemie. Im vergangenen Jahr waren es im selben Zeitraum 17 Millionen Reisende weniger. Hauptgrund für den Anstieg sind nach Einschätzung des Unternehmens die hohen Kraftstoffpreise. Zahlreiche Pendler seien vom Auto auf die Bahn umgestiegen. Das gleiche gelte auch für den Fernverkehr. Bahnchefin Palla will die Halbjahreszahlen heute offiziell vorstellen.
1: Die neue Kanzleramtsministerin Warken verspricht, ebenso wie Kanzler Merz, wichtige Reformvorhaben in Zukunft besser zu kommunizieren. Warken sagte am Abend im ARD-Brennpunkt.
3: Ja, es geht darum, viele Enden zusammenzubinden, ansprechbar zu sein für die Kolleginnen und Kollegen im Parlament, in den Ländern und dann eben zu versuchen, sich vielleicht weniger mit sich selbst zu befassen, aber vor allem die Themen, die man gut zu Ende bringt, die Gesetze, die man beschließt, wirklich den Bürgern näher zu bringen. Das ist eine Aufgabe von uns allen, der Bundesregierung insgesamt, den Koalitionsfraktionen. Und da werden wir in den nächsten Wochen sicher noch drüber sprechen, wie uns das besser gelingen kann.
1: Kanzleramtsministerin Warken. In mehreren Regionen Frankreichs sind wieder Waldbrände ausgebrochen. Im südfranzösischen Departement Var, wo zuvor schon Feuer gewütet haben, mussten etwa 700 Menschen in Sicherheit gebracht werden. Ein weiterer Brand wurde aus dem Wald von Fontainebleau südlich von Paris gemeldet, wo es vor 2 Wochen schon einmal gebrannt hat. In der Nähe der Großstadt Dijon ist ebenfalls ein Feuer ausgebrochen. Auch aus anderen Regionen in Europa werden neue Waldbrände gemeldet. Aus Spanien, Griechenland und der Türkei. Die Europäische Fußballunion hat die Mitgliedsverbände für heute zu einer Krisensitzung eingeladen. Grund sind die Investorenpläne des Weltverbands FIFA. Er will eine Tochtergesellschaft für die kommerziellen WM-Rechte gründen und private Investoren daran beteiligen. Das hat in Europa Entrüstung ausgelöst. Im Raum steht die Forderung, die nächste Weltmeisterschaft zu boykottieren. Das Wetter in Deutschland. Am Tage zunächst heiter, später einzelne, teils kräftige Schauer und Gewitter. Höchstwerte 25 Grad an der Nordsee bis teilweise 40 Grad im Süden. Am Freitag dann zeitweise freundlich, vor allem im Westen später Schauer und Gewitter, 20 bis 38 Grad. Am Sonnabend teils heiter, im Süden und Osten Schauer oder Gewitter bei 20 bis 34 Grad. Es ist 4.03 Uhr.
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1: Um 5 Uhr mit Olaf Knapp. Die Deutsche Bahn hat im ersten Halbjahr dieses Jahres offenbar erstmals seit 7 Jahren wieder Gewinn gemacht. Das berichten der Spiegel und die Bild-Zeitung. Außerdem verzeichnete der Konzern einen Passagierrekord. Aus der Nachrichtenredaktion Joachim Dangel.
2: Dem Bericht zufolge hat die Bahn von Januar bis Juni einen Überschuss im dreistelligen Millionenbereich eingefahren. In diesem Zeitraum nutzten 960 Millionen Menschen die Züge des Unternehmens. Das sei der höchste Wert seit der Corona-Zeit. Verglichen mit dem Vorjahreszeitraum sind es 17 Millionen Fahrgäste mehr. Den Hauptgrund für den Anstieg sieht die Bahn in den hohen Kraftstoffpreisen. Bahnchefin Paller will die Halbjahreszahlen am Vormittag offiziell vorstellen.
1: Wenn am kommenden Sonntag Landtagswahl in Sachsen-Anhalt wäre, bliebe die AfD weiterhin mit Abstand stärkste Kraft. In einer neuen Umfrage des Wahlforschungsinstituts Infratest DIMAP kommt die Partei auf 41% Zustimmung, die CDU auf 24%. Aus Magdeburg Jochen Müller.
3: Die Linke gewinnt leicht dazu und käme auf 13%. Die SPD bliebe mit 7% immerhin im Landtag, genau wie die Grünen, die auf 5% kämen. Fakt ist, die AfD ist stark, kann aber nicht zulegen und stagniert bei 41%. Die übrigen Parteien kommen zusammen auf 48%, allerdings nur, wenn man die Linkspartei dazu nimmt. Und genau damit hat vor allem die CDU ein Problem, denn zur Linkspartei gibt es weiterhin den Unvereinbarkeitsbeschluss.
1: In mehreren Regionen Frankreichs sind wieder Waldbrände ausgebrochen. Im südfranzösischen Departement Var, wo zuvor schon Feuer gewütet haben, mussten etwa 700 Menschen in Sicherheit gebracht werden. Ein weiterer Brand wurde aus dem Wald von Fontainebleau südlich von Paris gemeldet, wo es vor 2 Wochen schon einmal gebrannt hatte. In der Nähe der Großstadt Dijon ist ebenfalls ein Feuer ausgebrochen. Auch aus anderen Regionen in Europa werden neue Waldbrände gemeldet, so aus Spanien, Griechenland und der Türkei. Zum ersten Mal seit fast einer Woche hat das US-Militär nach eigenen Angaben wieder Ziele im Iran attackiert. Das zuständige Regionalkommando teilte mit, dass damit eine starke Antwort auf iranische Angriffsversuche auf US-Stützpunkte in der Region gegeben werden soll. Gestern hatte das Militär bekannt gegeben, dass mehrere Raketen aus dem Iran abgefangen worden seien. Das waren die Nachrichten. Das Wetter in Deutschland: am Tage anfangs heiter, später einzelne, teils kräftige Schauer und Gewitter, 25 Grad an der Nordsee bis teilweise 40 Grad im Süden. Am Freitag dann zeitweise freundlich, vor allem im Westen, später Schauer und Gewitter bei 20 bis maximal 38 Grad. Die Zeit, es ist gleich 5.03 Uhr.
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1: Guten Morgen, es ist 6 Uhr. Die Nachrichten des Bayerischen Rundfunks mit Florian Schwarz. Die Übersicht. Deutsche Bahn erzielt erstmals nach Jahren wieder Gewinn. USA starten neue Angriffswelle auf iranische Ziele. 15 Rinder sterben bei Brand auf Bauernhof in der Oberpfalz. Das Wetter in Bayern sonnig bei 33 bis 40 Grad, abends örtlich Gewitter. Frankfurt am Main. Die Deutsche Bahn hat im ersten Halbjahr erstmals seit 7 Jahren wieder Gewinn gemacht. Das berichten der Spiegel und die Bild-Zeitung übereinstimmend. Demnach hat der Staatskonzern von Januar bis Juni einen Überschuss im dreistelligen Millionenbereich eingefahren. Außerdem erreichte die Deutsche Bahn in diesem Zeitraum einen Passagierrekord. 960 Millionen Menschen nutzten Züge des Unternehmens. Das sind 17 Millionen Fahrgäste mehr als im gleichen Zeitraum des Vorjahres. Den Hauptgrund für den Anstieg sieht die Bahn in den hohen Kraftstoffpreisen, weshalb viele Kunden auf Autofahrten verzichten. Bahnchefin Paller will die Halbjahreszahlen am Vormittag offiziell vorstellen. Berlin. Trotz der positiven Zahlen bei der Bahn mahnt der neue Bundesverkehrsminister Bilger zu Geduld. Im ZDF warnte er vor der Vorstellung, dass Verbesserungen bei der Infrastruktur schnell und ohne Unannehmlichkeiten vorangehen. Es werde seine Zeit brauchen, so Bilger. Wenn wie derzeit viel in die Infrastruktur investiert werde, bedeutet das auch Baustellen und somit Verspätungen bei der Bahn. Für die Beschleunigung der Vorhaben gibt es laut dem CDU-Politiker eine gute Grundlage mit dem vor wenigen Tagen beschlossenen Infrastruktur-Zukunftsgesetz. Damit sei es möglich, schneller bei der Planung und der Umsetzung zu sein. Noch heute will Bilger mit Bahnchefin Paller sprechen. Er hatte erst gestern Patrick Schnieder als Verkehrsminister im Amt abgelöst. Teheran. Erstmals seit fast einer Woche hat die US-Armee nach eigenen Angaben wieder Ziele im Iran angegriffen. Mittlerweile ist der Beschuss laut Militär zu Ende. Das für den Nahen Osten zuständige Regionalkommando erklärte in den sozialen Medien, dass innerhalb von 2 Stunden Dutzende Ziele der iranischen Revolutionsgarden getroffen worden seien, etwa militärische Kommandozentren sowie Einrichtungen für Raketen und Drohnen. Bei der Angriffswelle habe es sich um eine Reaktion auf die jüngsten iranischen Attacken auf einen US-Stützpunkt in Jordanien gehandelt, heißt es weiter. US-Präsident Trump hatte dem Iran im Vorfeld mit harter Vergeltung gedroht. Berlin. Angesichts der neuen Hitzewelle hat der Deutsche Städtetag Bund und Länder aufgefordert, Klimaanpassungsmaßnahmen der Kommunen stärker finanziell zu unterstützen. Hauptgeschäftsführer Schuchardt sagte dem Redaktionsnetzwerk Deutschland, es müssten bundesweit Milliardensummen investiert werden. Die Städte könnten das nicht alleine stemmen. Man müsse ganz grundsätzlich schauen, wie die notwendigen Investitionen für Klimaschutz und Klimaanpassung organisiert werden. Als Beispiele nannte Schuchardt Hitzevorsorgemaßnahmen wie die Entsiegelung von Böden und mehr Grün in den Städten. Forbach. Auf einem landwirtschaftlichen Anwesen in der Oberpfalz ist ein Feuer ausgebrochen. Dabei geriet auch der Stall im Landkreis Neustadt an der Waldnaab in Brand. 15 Rinder verendeten in den Flammen. Auch einige Einsatzkräfte der Feuerwehr wurden nach Polizeiangaben verletzt. Einer von ihnen musste per Hubschrauber ins Krankenhaus gebracht werden. Die Flammen hatten sich gestern Nachmittag wegen des Windes schnell von einer Lagerhalle in Forbach auf die Stelle ausgebreitet. Die Feuerwehr konnte nach eigenen Angaben ein Übergreifen des Brandes auf das Wohnhaus verhindern. Doch immer laufen die Löscharbeiten. Das Wetter in Bayern. Viel Sonne, sehr heiß, bei 33 bis 40 Grad am Abend, vor allem in Franken, Schauer oder kräftige Hitzegewitter. Es wird windig, die Nacht bleibt überwiegend trocken, bei Tiefstwerten von 21 bis 14 Grad. Morgen mehr Sonne als Wolken, am Vormittag im Norden vereinzelt Schauer, am Nachmittag und Abend einzelne, teils kräftige Hitzegewitter. Am Wochenende teils sonnig, teils wolkig, mit Schauern oder Gewittern, Höchstwerte 25 bis 37 Grad. Soweit die Nachrichten, die Zeit 6.04 Uhr. Und der Blick auf die Straßen, A7 Ulm Richtung Würzburg zwischen Markt Breit und Kitzingen, ein Unfall auf der linken Spur. Und A73 Nürnberg Richtung Feucht, zwischen Wendelstein und Feucht, ein Unfall. Soweit der Service.
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2: Einen schönen, frühen, ausgeschlafenen und vor allem gesunden guten Morgen wünsche ich Ihnen und begrüße Sie zum Heimatspiegel am Donnerstag auf BR Heimat. Am Mikrofon ist Tom Viehweg und das Wochenende klopft ja gefühlt schon leis an die Tür. Trotz der Hitze starten wir gemütlich und mit viel Schwung in den Tag mit den Lohnharter Musikanten und einer Polka. Die Eismannsberger Sängerinnen habe ich für Sie dabei und den Anfang machen die Herzensblecher aus der Rhön mit der Emma. Aufreißen. Gute Fahrt.

Die Lohnhatter Musikanten, benannt nach dem Nürnberger Stadtteil St. Leonhard bzw. Lohnhard auf Nürnbergerisch, mit einer Polka. Sie hören den Heimatspiegel am Donnerstagmorgen. 6 Uhr und genau 13 Minuten ist es. Heute am Donnerstag, wir haben den 30. Juli, den Internationalen Tag der Freundschaft im Übrigen. Und wenn Sie heute Namenstag oder Geburtstag feiern, dann feiern Sie gemeinsam Namenstag mit allen Damen, die Beatrix heißen, mit allen Herren, die Botho heißen. Ingeborg hat heute Namenstag, Leopold und Petrus und der Hadebrand ebenfalls. Unsere prominenten Geburtstagskinder des heutigen 30.07. sind der amerikanische Schauspieler Lawrence Fishburne. Er wird heute 65 Jahre alt. Schon mit 10 Jahren stand er auf der Bühne in New York City. Sein Schaffen als Schauspieler umfasst über 100 Film- und Fernsehproduktionen, darunter bekannte Kinofilme wie Die Matrix oder Die Farbe Lila. Die Ehre zu fliegen gehört auch dazu. Der deutsche Erzbischof Georg Genswein feiert heute seinen 70. Er war der ehemalige Privatsekretär von Papst Benedikt XVI. Seit dem Jahr 2024 ist Georg Genswein übrigens ein gebürtiger Schwarzwälder, päpstlicher Botschafter, Legat, sagt man in dem Fall, in Litauen, Estland und in Lettland. Und noch ein prominentes Geburtstagskind haben wir aus der Welt der Musik. 85 Jahre alt wird heute Paul Anka, der kanadisch-amerikanische Komponist, Sänger und Songwriter. In den 50er Jahren war er eins der Teenager-Idole auf der ganzen Welt. Sein Song Diana zählt zu den erfolgreichsten Singles aller Zeiten und war der erste Millionenseller, wie man so sagt, eines Teenagers. 6 Uhr und gleich 15 Minuten. Weiter geht's mit dem Stückler für die Irmgard. Die hat heute zwar keinen Namenstag, so wie die Ingeborg, wird aber trotzdem bespielt vom Duo Kalifragilis.

0: Die fränkischen Straßenmusikanten und wie der Wind. Der Wind wird uns auch wettertechnisch nicht verlassen in den nächsten Tagen. Dazu mehr noch in den Wetteraussichten im Heimatspiegel um kurz nach 6:30. Jetzt schauen wir erst einmal nach Nürnberg, denn heute Abend startet dort das traditionelle Bardentreffen und das bereits zum 50. Mal mit einer Chor-Mitsing-Aktion auf dem Nürnberger Hauptmarkt. Aufgrund des Jubiläums legen die Musikerinnen und Musiker einen Tag früher los als sonst, freut sich der Veranstalter, das Projektbüro Kultur der Stadt Nürnberg. Das gilt sowohl für die Bühnenprogramme als auch für die Straßenmusiker überall in der Stadt, berichtet Julia Hofmann.
1: Das Musikprogramm will einen weiten Stilbogen spannen, von Bluegrass-Hip-Hop bis zu gälischem Folk-Reggae-Dub, und verleiht außergewöhnlichen Songpoetinnen und Lieddichtkünstlern Gehör. Für musikalische Neuentdeckungen aus aller Welt sei gesorgt, Horizonterweiterung gehöre mit zum Konzept. Insgesamt 8 Bühnen stehen für das offizielle Musikprogramm zur Verfügung, für viele deutschsprachige Musikgruppen, aber auch für die musikalischen Gäste, unter anderem aus Brasilien, Finnland, Kolumbien, Kuba oder Spanien. Zusätzlich werden viele Straßenmusikerinnen und Musiker aus aller Welt die Nürnberger Altstadt in eine klingende Festivalbühne verwandeln. Das diesmal 4-tägige Festival ist auch dank vieler Sponsoren wieder kostenlos unter freiem Himmel und wird bis Sonntag erwartungsgemäß hunderttausende Menschen in die Innenstadt locken.

Das Trio Collegio im Heimatspiegel und wirklich nur ein Glanz Walzerlein. Vorher hörten wir die Spessart-Spieleut mit dem Prozeller-Lied. 6:31 Uhr ist es, kurz nach 6:30 Uhr. Wir schauen aufs Wetter im Heimatspiegel. Die Sonne, sie ist heute aufgegangen um 5:38 Uhr in Hof und um 5:47 Uhr in München. Untergehen wird sie heute Abend wieder um 21:01 Uhr in Nürnberg und bereits um 20:58 Uhr in Kempten. Wie schaut's aus mit dem Wetter heute? Bayern liegt an der Westflanke von Hoch Olaf mit Zentrum über Rumänien und der Ukraine. Das heißt, heute wird's auch temperaturtechnisch brenzlig. Bei uns viel Sonne, heute bei Höchstwerten zwischen 33 und örtlich bis zu 40 Grad. Am Abend sind vor allem in Franken örtlich Schauer oder auch kräftige Hitzegewitter möglich und, wie schon erwähnt, weht teilweise ein stürmischer Wind dazu. Wir schauen auf die aktuellen Wetterwerte im Land. Zur Stunde in Neuhaus am Inn in Niederbayern wolkenloser Himmel bei bereits 19 Grad. Das gleiche Bild in Leidersbach in Unterfranken. In Selb im Landkreis Wunsiedel im Fichtelgebirge noch 14 Grad, wolkenlos aber auch schon dort. Und in Polling im Landkreis Weilheim-Schongau in Oberbayern fast wolkenlose 18 Grad. In der Nacht auf Freitag wird es dann leicht bewölkt oder klar bei 21 bis 14 Grad. Morgen dann mehr Sonne als Wolken. Im Lauf des Tages steigt aber auch das Gewitterrisiko. Und am Wochenende schaut es ähnlich aus. Das alles bei Höchstwerten zwischen 25 und 37 Grad. Weiter geht's im Heimatspiegel mit den Hofer Volksmusikanten aus Oberfranken.

0: Die Feldensteiner Musikanten mit einem Landler im Heimatspiegel. 6:41 Uhr ist es, kurz vor 6:45 Uhr. Das neue Rundfunkmuseum in Fürth, es nimmt Gestalt an. Heute wurde Richtfest gestern an einem Anbau gefeiert. So ist es richtig. Das Museum wird ja seit mehreren Jahren saniert und auch ausgebaut. Und auf mehr als 700 Quadratmetern sollen die Besucher künftig nicht nur Rundfunk- und Radiogeschichte betrachten, sondern vor allem selbst entdecken und lernen und mitmachen können, sagt Museumsleiterin Karin Heinzler.
1: Es wird viel bielerischer, erlebnisorientiert sein. Es wird viel mehr zum Mitmachen gehen. Uns geht es um den Dialog und nicht nur um die Wissensvermittlung, weil heutzutage kann jeder sich ein Buch nehmen oder im Internet alles nachschlagen. Dafür braucht es keine Museen, sondern aber es braucht einen Dialog zwischen den Menschen und Brücken zwischen den Menschen. Und da sehen wir uns als Museum.
0: Im neuen Rundfunkmuseum in Fürth entsteht auch ein Tonstudio, in dem das Museum Kurse anbieten will. Das Studio kann auch angemietet werden, zum Beispiel von Schülergruppen oder Bands. Rund 14 Millionen Euro hat der Aus- und Umbau des Museums gekostet. Fürths Oberbürgermeister Thomas Jung.
2: Kein Glücksstern war die ganzen beauftragten Firmen, dass da auch Insolvenz gab und Wechsel. Dafür hat sich jetzt aber die Kostensteigerung auch noch im Rahmen gehalten. Wir erleben jetzt hier kein Stuttgart 21 oder keine Elbphilharmonie. Es ist im Rahmen 10-20% über die vielen Jahre hinweg. Das muss man hinnehmen und das werden wir auch schulden.
0: Das Fürther Rundfunkmuseum ist in der ehemaligen Direktionsvilla des Unternehmers Max Grundig untergebracht, der in Fürth ja 1930 sein erstes Radiogeschäft gegründet hat und später einen Weltkonzern daraus machte. Die Eröffnung des neuen Rundfunkmuseums in Fürth ist für Herbst 2027 geplant.

Das Ensemble Allerweil im Heimatspiegel und die Tapporzer Kreuzpolka. Davor hörten wir die Bründelsängerinnen Seligen Porten im Heimatspiegel. 6:52 Uhr ist es. Zeit für den Blick in den ökumenischen Heiligenkalender für den heutigen 30. Juli. Da begegnet uns Petrus Chrysologus, geboren um das Jahr 380 bei Imola, in Oberitalien in der Nähe von Bologna. Dort erzogen und in den Klerus aufgenommen, wurde er wahrscheinlich vor 431 schon Bischof von Ravenna, das unter ihm Erzbistum wurde. Er übte eine fruchtbare Tätigkeit als Kanzelredner aus. Zahlreiche seiner Predigten sind erhalten. Er starb am 31. Juli nach dem Jahr 451. Sein Grab wird heute noch in Imola verehrt. Dargestellt wird Petrus Chrysologus in der Regel in bischöflichen Gewändern mit Kelch oder Patene. Dann lesen wir von Bato oder Bado. Er soll als Mönch des freisingischen Klosters Innichen in Pustertal als Missionar bei den Slawen segensreich gewirkt haben. Später wurde er dann Kaplan des Bischofs Ellenhard von Freising. Das war um das Jahr 1060 etwa. Und Kanoniker am dortigen Andreasstift. Sein Todesjahr ist nicht bekannt. Sein Grab, das befand sich in der Andreaskirche. Als diese in der Säkularisation abgebrochen wurde, überführte man die Reliquien nach Nandlstadt. Und die evangelischen Christen gedenken heute William Penn, Angehöriger der Glaubensrichtung der Quäker und Gründer des US-Bundesstaates Pennsylvania. William Penn war Sohn eines englischen Admirals und lernte als 12-Jähriger Thomas Lowe kennen, einen Anhänger von George Fox gegründeter Gesellschaft der Freunde der Quäker, der ihm geistlicher Freund und Vater wurde und später dann auch eine geistige Heimat bot. Penn unternahm mehrere Missionsreisen nach Deutschland und Holland. 1674 bis 82 kaufte er dann die Kolonie New Jersey in Nordamerika. 1681 ließ er sich vom damaligen König Charles II. Eine Konzession zur Errichtung einer Kolonie ausstellen, damit er dort eine Heimat für verfolgte Christen und eine tolerante christliche Gemeinschaft aufbauen konnte. Williams Vater bereits hatte von König Charles II. Zur Tilgung eines Darlehens große Landstriche am Fluss Delaware in Nordamerika erhalten, die Pennsylvanien genannt wurde, also nach seinem Namen Penn, und die William 1681 dann geerbt hat. Schon bald reisten die ersten Siedler nach Pennsylvania, wo die Keimzelle der modernen Demokratie entstand. Penn hielt sich mehrmals in seiner Kolonie auf. 1683 gründete er die Stadt Philadelphia. Dann kehrte er nach England zurück und startete eine Kampagne zur religiösen Toleranz, worauf er 1686 alle aus religiösen Gründen Gefangene, darunter 1200 Quäker, frei bekam. Ab 1688 wurde er wegen seiner Freundschaft zu Jakob II. Mehrfach in politische Prozesse verwickelt. Bei William Penns letztem Aufenthalt in Pennsylvania, das war 1699 bis 1701, entstand im Übrigen auch die Charta für den Staat, die Vorbild der Unabhängigkeitserklärung der Vereinigten Staaten 1776 geworden ist.

Dialekt ist weit mehr als eine Art zu sprechen. Er ist Ausdruck unserer Heimat und unserer kulturellen Vielfalt. Gleichzeitig schafft er Nähe, vermittelt Zugehörigkeit und verbindet Generationen. Das hat Finanz- und Heimatminister Albert Füracker gestern gesagt bei der Preisverleihung in der Allerheiligenhofkirche in München. Da wurde nämlich der Dialektpreis Bayern verliehen. Dialekt als Ausdruck kultureller Vielfalt. Wir werden in der kommenden Stunde Ihnen ausgewählte Preisträger des Preises vorstellen und hoffen, dass Sie nach den 7 Uhr Nachrichten, jetzt war ich meiner Zeit fast schon wegen voraus, nach den 7 Uhr Nachrichten noch ein bisschen Zeit für uns haben. Die Röhner Leushammel spielen uns mit dem Walzer aus Gefällen hinaus aus der ersten Stunde Heimatspiegel. Bis gleich.

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1: Guten Morgen, es ist 7 Uhr. Die Nachrichten des Bayerischen Rundfunks mit Florian Schwarz. Die Übersicht. Bahn schreibt erstmals seit Jahren schwarze Zahlen. Bundesgerichtshof urteilt über Ärzte-Siegel des Magazins Fokus Gesundheit. Tausende Urlauber auf Kreta werden wegen Waldbrands in Sicherheit gebracht. Das Wetter in Bayern, sonnig bei 33 bis 40 Grad, abends örtlich Gewitter. Berlin. Die Deutsche Bahn hat Medienberichten zufolge im ersten Halbjahr schwarze Zahlen in ihrem Kernbereich geschrieben, zum ersten Mal seit 7 Jahren. Der bundeseigene Konzern erzielte laut Bild und Spiegel ein Plus im dreistelligen Millionenbereich. Außerdem verzeichnete das Unternehmen den Berichten zufolge einen Rekord bei den Fahrgastzahlen. 960 Millionen Menschen fuhren demnach mit der Bahn, 17 Millionen mehr als im Vorjahreszeitraum. Als Hauptgrund werden die hohen Spritpreise genannt, darüber hinaus auch neue Rabattangebote wie Last Minute und Familientickets. Bahnchefin Paller stellt am Vormittag die Halbjahresbilanz vor. Der neue Verkehrsminister Bilger zeigte sich optimistisch, dass sich der Zustand bei der Bahn durch die Infrastrukturmilliarden verbessert. Das gelinge aber nicht von heute auf morgen, sagte er am Abend in der ARD. Er will noch heute mit der Bahnchefin sprechen. Berlin. Der neue Unionsfraktionschef Frei will angesichts des Anschlags am Rande des Berliner CSD noch im August Änderungen im Umgang mit extremistischen Gefährdern angehen. Im ersten sagte Frei, er unterstütze die Vorschläge von Bundesinnenminister Dobrindt. Es weise in die richtige Richtung, wenn man von Präventivhaft und dem Einsatz von Fußfesseln spreche. Auch sei die Anwendung des Jugendstrafrechts bei heranwachsenden Gefährdern nicht zwangsläufig die richtige Größenordnung. Jetzt gehe es darum, so Frei mit dem Koalitionspartner SPD dazu eine gemeinsame Sichtweise zu finden. Zugleich warnte der Unionsfraktionschef vor der Vorstellung, dass sich Taten wie die auf dem Christopher Street Day in Berlin komplett verhindern lassen. Die Aufgabe der Politik aber sei es, dafür zu sorgen, dass die Wahrscheinlichkeit so klein wie möglich wird. Karlsruhe. Der Bundesgerichtshof entscheidet am Vormittag über sogenannte Ärztesiegel des Magazins Fokus Gesundheit. Die Wettbewerbszentrale hatte gegen den Border Verlag geklagt. In dem Magazin erscheinen einmal im Jahr Ärztelisten und darauf basieren Siegel wie Top-Mediziner oder Fokus-Empfehlung. Diese können Ärzte gegen eine Lizenzgebühr zu Werbezwecken nutzen. Das hält die Wettbewerbszentrale für irreführend, weil die Siegel nicht auf sachgerechten Kriterien basierten. Das Oberlandesgericht München gab im vergangenen Jahr aber Border Recht und entschied, dass die Siegel weiterverwendet werden können. Jetzt wird das Urteil von den Karlsruher Richtern überprüft. Athen. Nach Frankreich und Spanien ist nun auch Griechenland von schweren Waldbränden betroffen. Auf der Mittelmeerinsel Kreta starben zwei Feuerwehrleute beim Kampf gegen die Flammen. Im Ferienort Aia Galini mussten laut Medienberichten rund 6.000 Urlauber in Sicherheit gebracht werden. Auch im Nachbarland Türkei brennt es in mehreren Ferienregionen. Die Flammen werden von starkem Wind angefacht. Nach Angaben von Präsident Erdogan sind die meisten der 90 Brandherde aber unter Kontrolle. In Frankreich mussten im südfranzösischen Departement Var wegen neuer Brände 700 Menschen in Sicherheit gebracht werden. Kumamoto. Nach dem schweren Erdbeben im Südwesten Japans ist die Zahl der Todesopfer nach Behördenangaben auf mindestens 23 gestiegen. Mehr als 60 Menschen wurden verletzt. Die Suche nach Überlebenden geht weiter. Unklar ist, wie viele Menschen noch vermisst werden. Tausende verbrachten eine weitere Nacht in Notunterkünften. Das Beben hatte vorgestern in der Region Kumamoto schwere Schäden verursacht. In einem Einkaufszentrum kam es zu einer Explosion, ein Fabrikschornstein stürzte ein und zahlreiche Häuser wurden zerstört. Das Wetter in Bayern. Viel Sonne, sehr heiß bei 33 bis 40 Grad am Abend, vor allem in Franken Schauer oder kräftige Hitzegewitter. Es wird windig, die Nacht bleibt überwiegend trocken bei Tiefstwerten von 21 bis 14 Grad. Morgen mehr Sonne als Wolken, am Vormittag im Norden vereinzelt Schauer, am Nachmittag und Abend einzelne, teils kräftige Hitzegewitter, am Wochenende teils sonnig, teils wolkig mit Schauern oder Gewittern, Höchstwerte 25 bis 37 Grad. Soweit die Nachrichten, die Zeit gleich 7.05 Uhr. Und der Blick auf die Straßen, A7 Ulm Richtung Füssen zwischen Dreieck Kittistetten und Föhringen, Behinderungen nach einem LKW-Brand. A8 München Richtung Stuttgart zwischen Augsburg West und Ausfahrt Neuses, ein Unfall. Und A96 Lindau Richtung München zwischen Freiham Süd und Gräfelfing, Behinderungen nach einem Fahrzeugbrand. Ortskundige Autofahrer werden gebeten, das Gebiet weiträumig zu umfahren. 4 Kilometer Stau. Soweit der Service.
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2: Einen weiterhin schönen, frühen und vor allem gesunden guten Morgen wünsche ich Ihnen und begrüße Sie zur zweiten Stunde am Donnerstag zum Heimatspiegel auf BR Heimat. Am Mikrofon ist weiterhin Tom Viehweg und unter anderem schauen wir in dieser Stunde nach Nürnberg, denn mit 34 Jahren setzt dort eine studierte Altersforscherin beruflich noch einmal alles auf eine Karte. Und zwar auf eine eiskalte Karte. Weil der Arbeitsmarkt ohnehin gerade schwierig ist, hat sie jetzt spontan eine kleine Eisdiele eröffnet. Wie das in Nürnberg ankommt, dazu mehr noch vor 7:30 im Heimatspiegel. Wir beginnen mit der Niederndorfer Saitenmusik der Gruppe Dreischlag und den Anfang macht der ungarische Salamitanz, gespielt von der Kapelle SAS.

0: Die Niederndorfer Saitenmusik war das im Heimatspiegel mit der Holzauktion Polka. 13 Minuten nach 7 ist es. Es ist schon eine großartige Auszeichnung und der Höhepunkt des Jahres in der Dialekt- und Mundartszene in Bayern. Das Heidmann-Ministerium hat den Dialektpreis 2026 vergeben. Geehrt wurde unter anderem die Schwabacher Marionettenbühne für ihren Gerch zum Beispiel, einen mittelfränkischen Hausgeist. Der Oberfrankenpreis, der ging nicht an einen Gerch, sondern an den Wastel, Krankenpfleger und Musiker Sebastian Kautz aus Weichenfeld. Hier mit seinem Grandelmo, mal so als Höreindruck.
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0: Selbst als Franke kommt man da kaum mit in der Geschwindigkeit. Er ist ein bisschen stolz auf einen doch so eher etabliert wirkenden Preis, der Sebastian Kautz.
2: Also ich bin auf jeden Fall stolz und wie Bolle den Preis gestern gekriegt zu haben. Es ist ja die fränkische Mundart und die ist mir in die Wiege gelegt worden sozusagen. Und ja, also ich freue mich ganz arg.
0: In der Laudatio hieß es, Frohnatur mit Tiefgang und fränkisch Sprecher aus Überzeugung. Also der Dialekt hat da natürlich eine besondere Bedeutung.
2: Der Dialekt ist mir in dem Sinne so wichtig, weil das die natürlichste Form ist, mich irgendwie mitzuteilen. Wir sprechen es daheim, wir sprechen es im Freundeskreis. Und ich habe früher mit englischen Texten versucht, aber das habe ich nicht hingekriegt. Und deswegen das Fränkische ist für mich einfach die Urform, mich auszudrücken.
0: Als Liedermacher greift er zur Gitarre, singt auch durchaus sozialkritische Texte. Bei Herrgott Sagra Donnerwetter geht es zum Beispiel um den Pflegenotstand, also ein ganz aktuelles Thema. Da wäre zu wünschen, dass der Preis auch ein bisschen was für seinen Alltag bringt und dass seine Botschaft auch ankommt. Also nicht ein Preis ausschließlich für Ruhm und Ehre.
2: Ich denke, vielleicht erweitert sich die Reichweite dadurch und Leute hören meine Texte an und kommen vielleicht ein bisschen dadurch ins Denken, können vielleicht mitfühlen, was andere Krankenpfleger auch erwähnen und Krankenschwestern mit durchmachen. Also in dem Sinn denke ich doch, vielleicht bringt es was.
0: Also herzlichen Glückwunsch auch von uns. Alles Gute für die weitere Karriere. Sind da noch Wünsche offen?

0: Da waren die Bamberger Tanzgeiger mit ihrem Walzer ein bisschen voreilig, denn ich hatte an Sebastian Kautz, den Dialektpreisträger aus Oberfranken, noch die Frage gestellt, ob möglicherweise ein paar Wünsche bei ihm offen sind.
1: Ich würde mir wünschen, die Kleinbühnen in Franken und vielleicht auch in Bayern zu bespielen und ja, neue, interessante Menschen kennenzulernen in der Kleinkunst. Das ist ja immer ein großes Ehrenamt, wo ganz viele Menschen mit Herzblut dabei sind. Und es ist einfach unheimlich interessant, da immer neue Menschen kennenzulernen, vor denen zu spielen und jeden irgendwie ein bisschen dann immer leichtes Schmunzeln ins Gesicht zu zaubern.
0: Das wäre zu hoffen. Sebastian Kautz aus Weichenfeld in der Fränkischen Schweiz ist vom Heimatministerium mit dem Dialektpreis Kategorie Oberfranken geehrt worden. Und es gab natürlich noch weitere Geehrte aus allen Teilen Bayerns. Das war jetzt nur beispielhaft herausgegriffen aus Niederbayern. Zum Beispiel Dr. Sebastian Daller, der Dallerwast aus Teugen. Er hat die Welt der Gstanzl erforscht. Zum Beispiel früher hat er selber welche gesungen. Oder der Dieter Radl aus der Oberpfalz, ein Multitalent und Reisender in Sachen Oberpfälzer Dialekt. Und es gab auch Preise in der Kategorie für die Jugend. Dazu mehr gegen 7:45 bei uns im Heimatspiegel.

0: Der Paul Mayer und seine Winkelheider Musikanten im Heimatspiegel, 7:22 Uhr. In Nürnberg im Stadtteil Johannes gibt's eine neue Eisdiele. Das wäre an sich noch nichts Besonderes. Betrieben wird sie allerdings von einer studierten Psychogerontologin, also einer studierten Altersforscherin. Nicht ganz gewöhnlich, diese berufliche Kombination. Und auch die Eissorten, die die 34-Jährige anbietet, die sich beruflich neu orientiert hat, die sind durchaus, na sagen wir mal, experimentell.
1: Eine gelbe Masse mit braunen Einsprengseln drin, fast wie ein Marmorkuchen schaut's aus, was Sina Degermenti da in die Eiskühltruhe hebt. Ein Riesenbottich voller Spezi-Eis. In der Nürnberger Eisdiele, die Eiskugel darf's kulinarisch extravagant sein.
2: Ja, ist eine richtig beliebte Sorte. Bei sowohl jungen Leuten als auch älteren gibt's jetzt nicht überall.
1: Sina Degermenti kommt mit der nächsten Kreation echt süß. Hellbraunes Baklava-Eis und in Anlehnung an asiatische Plüschtierfiguren das grün-gelbe Libubu-Fruchteis. Die 34-jährige Nürnbergerin ist eigentlich studierte Psychogerontologin. Eine Eisdiele zu eröffnen, eher eine Spontanidee.
2: Ich hatte keine großen Vorstellungen tatsächlich. Ich habe noch nie in einer Eisdiele vorher gearbeitet. Ich bin schon echt so ziemlich in jeder Gastro untergekommen. Aber Eisdiele war noch nicht dabei. Ich lerne jeden Tag was Neues und bisher macht es mir sehr viel Spaß.
1: Raum gepachtet, Kühltheke geleast, fertig ist die rustikale Eisdiele. Sina hat ihr Erspartes in die Eiskugel gesteckt. Die Neueröffnung hat sich im Nürnberger Stadtteil St. Johannes schnell herumgesprochen. Vor allem wegen der kreativen Sorten. Wo sonst gibt's schon Spezi-Eis? Die Kundschaft ist experimentierfreudig.
3: Obwohl es aus Orange und Cola ist, ist wirklich sehr, sehr fruchtig, aber auch erfrischend. Also eigentlich perfekt nach Sommer.
4: Na, was schmeckt Libubu für dich?
5: Er schmeckt so ein bisschen wie Kindheit, aber geiler und neuer.
4: Baklava ist ja eigentlich so eine Süßspeise beim Türken sonst. Wie schmeckt das als Eis?
5: Es erinnert auf jeden Fall an diese Sommerabende, wo man sich beim Pilken spät noch so ein Baklava holt. Das ist sehr, sehr gut und nicht ganz so süß.
1: Der Laden ist jetzt etwas leerer. Mittagszeit. Sina klappt den Laptop auf. Neben dem Eisverkauf arbeitet sie in Teilzeit auch als psychologische Beraterin. Echtes Multitasking eben.
2: Ich mag meinen Beruf unheimlich gerne und ich denke, er wird auch gebraucht. Nichtsdestotrotz, wie es eben häufig im Sozialwesen ist, sind die Stellen auch befristet. Und auch ich muss natürlich immer nach einer Zeit gucken, wo ich dann lande. Und die Eisdiele ist jetzt etwas Eigenes.
1: Und auf jeden Fall ein zweites berufliches Standbein. Ein richtig cooles, da ist sich Sina Degermenti ziemlich sicher. Tobias Burkhardt, Nürnberg.

Die Gruppe Blechquadrat war das und der Hochzeiter. Damit ist es 7.31 Uhr geworden im Heimatspiegel, kurz nach 7:30. Wir schauen noch einmal aufs Wetter in Bayern. Aktuelle Werte, fast wolkenlosen Himmel haben wir in Berchtesgaden bei 19 Grad aktuell. In Amberg, Gailow in der Oberpfalz, fast wolkenlos 19. In Scheslitz in Oberfranken ebenfalls wolkenloser Himmel bei 18 Grad. Und ein Blick noch nach Neuendettelsau, Mittelfranken, Landkreis Ansbach, wolkenlos 21 und Dattenried bei Stötten am Auerberg in Schwaben, fast wolkenlos bei 20 Grad. Wie wird das Wetter heute? Vor allem in erster Linie wird es heiß. Daran werden wir wohl nichts ändern. Es ist die zweite Hitzewelle dieses Sommers, die heute wohl ihren vorläufigen Höchstwert erreicht. Viel Sonne heute bei 33 bis nahe 40 Grad können es werden. Am Abend, vor allem in Franken, dann örtlich auch Schauer oder kräftige Hitzegewitter möglich. Dazu ein teilweise stürmischer Wind. In der Nacht auf Freitag dann klarer Himmel bei 21 bis 14 Grad. Morgen dann mehr Sonne als Wolken zunächst. Im Lauf des Tages steigt das Gewitterrisiko aber wieder an. Und am Wochenende schaut es ähnlich aus. Das alles bei Höchstwerten nicht mehr ganz so heiß, bei 25 bis 37 Grad maximal.

0: Die Rostaler Klinger mit einem Galopp im Heimatspiegel. 7:38 Uhr ist es. Wir schauen nochmal auf ausgewählte Preisträger des Dialektpreises Bayern. Den hat ja Bayerns Finanzminister Füracker mehreren Vereinen, Institutionen, auch Einzelpersonen verliehen. Es freut sich auch der Mönchberger Jugendtreff im Landkreis Miltenberg. Er ist einer von drei Preisträgern Dialektpreis Jugend. Die Gruppe hat nämlich ihr eigenes Brettspiel erfunden. Wie es heißt, das sagt Johanna Gutzmann, die Leiterin des Mönchberger Jugendtreffs, in Mundart lieber selber.
1: Unser Spiel heißt das Mönchberg-Spiel zwischen Lausblume und Konstreibli.
0: So, also, Sie hören es schon, für Nicht-Unterfranken ein nicht ganz einfacher Name. Aber abgesehen vom Spielnamen, Spielen an sich kann es jeder und es ist auch gar nicht so schwer.
1: Das ist im Grunde aufgebaut wie das Gänsespiel. Das kennt bestimmt jeder, weil es eine ganz lange Tradition hat. Du hast auf dem Spielbrett eine Spirale mit Zahlen von 1 bis 63. Und es gibt Aktionsfelder. Und auf diesen Aktionsfeldern entscheidet sich, darfst du vorgehen, musst du aussetzen oder darfst du Felder vorrücken. Und für diese Felder haben wir uns Geschichten ausgedacht auf Mönchbergerisch.
0: Und mit ausgedacht hat sich das Spiel der 11-jährige Emil. Und das Spiel, der Name, klingt bei ihm dann so.
2: Also zum Beispiel die 19, du verdahlst die Zerring und rommelst Hinnerschi, die Stäschen ob. Du musst eine Runde aussetzen.
1: Du verteilst die Zeitung und stürzt rückwärts die Treppe hinab. Du musst eine Runde aussetzen.
0: So, die Übersetzung. Da nicht jedes Mal die Johanna Gutzmann beim Spielen daneben sitzen kann und ins Hochdeutsche übersetzen kann, gehört das Spiel auch ein Vokabelheft gehört dazu, deutsch-mönchbergerisch nämlich, und das ist auch gut so, denn auch die Spielanleitung ist in Original-Mundart geschrieben. Für dieses tolle Spiel ist der Mönchberger Jugendtreff also auch in München mit dem Dialektpreis Jugend ausgezeichnet worden. Herzlichen Glückwunsch zu diesem tollen Preis. Immerhin ist er mit 1.000 Euro dotiert.

0: Der Sigi Lott pfeift sich eins im Heimatspiegel mit dieser Polka. Davor hörten wir den Hammerbacher Singkreis. 7:47 ist es. Bayerische Posaunenchöre wollen in Nürnberg 72 Stunden Live-Musik machen, ohne Pause, und damit einen Weltrekord aufstellen. Wie der Verband der evangelischen Posaunenchöre mitteilt, beteiligen sich an dem musikalischen Großprojekt hunderte Bläserinnen und Bläser aus ganz Bayern. Start ist heute um 9 Uhr.
1: In der St. Jakobskirche in Nürnberg wechseln sich Chöre und Ensembles Tag und Nacht ab. So entsteht über 3 Tage hinweg ein ununterbrochener musikalischer Strom, getragen von ehrenamtlichem Engagement, großer musikalischer Leidenschaft und beeindruckender organisatorischer Gemeinschaftsleistung, heißt es in einer Mitteilung des Verbandes. Damit werde zugleich die gesellschaftliche und kulturelle Bedeutung der Posaunenchorarbeit in Bayern gewürdigt. Der feierliche Abschluss findet am Sonntag um 9.30 Uhr mit einem Festgottesdienst und großem gemeinsamen Musizieren zahlreicher Bläserinnen und Bläser statt. Der Eintritt zu allen Konzerten ist frei.
0: Carlo Schindhelm aus Nürnberg über den Weltrekordversuch der Posaunenchöre in Bayern von heute 9 Uhr an bis zum 2. August.

Der Doppeldreier, gespielt vom Zabelsteiner Seitenspiel aus Unterfranken. 7:54 Uhr ist es. Beunruhigende Meldungen erreichen uns aktuell aus dem Landkreis Traunstein. In den Chiemgauer Alpen brennt es nämlich, wie am Saurüsselkopf, erneut in schwer zugänglichem Gipfelbereich. Laut Feuerwehr läuft ein Großeinsatz im Bereich der Hochwand nahe der Lackenbergwand. Die Bewohner von Unterwössen wurden gebeten, die Fenster und Türen geschlossen zu halten, die Lüftung und Klimaanlagen auszuschalten und den Bereich um den Einsatzort zu meiden. Bereits gestern Abend war Rauchsäule im Gipfelbereich zu sehen. Unklar ist noch, wie groß die Fläche des Brandes ist. Verletzt wurde aber bisher offenbar niemand. Grundsätzlich sind die Verhältnisse zum Zeitpunkt des Ausbruchs des Brandes ähnlich gewesen wie bei dem Feuer am Saurüsselkopf nahe Ruppolding im Mai, sagte ein Feuerwehrsprecher. Der Brand dort hatte sich im Anschluss ausgebreitet und war extrem schwer zu bekämpfen gewesen. Erst nach einem Monat wurde der Einsatz für beendet erklärt. Über die Entwicklung in den Chiemgauer Alpen berichten wir fortlaufend in unseren Nachrichten zur vollen Stunde auf BR Heimat.

Das Schreiner-Trio im Heimatspiegel und der Drahtschatte. Und wir bleiben noch beim Thema Feuer in der kommenden Stunde Heimatspiegel, denn wenn ein Stall brennt und Kühe da schnell raus müssen, dann brauchen sie quasi eine mechanische Hilfe, damit sie nicht in Panik geraten und alle durcheinander laufen. Im Landkreis Hof in Oberfranken wird jetzt was Neues ausprobiert und unser Reporter Lasse Berger hat sich einen solchen neuartigen Panelhänger einmal zeigen lassen, unter anderem das ist Thema bei uns nach den 8 Uhr Nachrichten in der dritten Stunde. Heimatspiegel, würde mich freuen, wenn Sie dann wieder mit dabei sind.

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1: Guten Morgen, es ist 8 Uhr. Die Nachrichten des Bayerischen Rundfunks mit Florian Schwarz. Die Übersicht. Deutsche Bahn erzielt erstmals nach Jahren wieder Gewinn. Schufa will keine Auskunft über Schattendatenbank geben. Gipfelbrand in den Chiemgauer Alpen bei Unterwössen breitet sich aus. Das Wetter in Bayern, sonnig bei 33 bis 40 Grad, abends örtlich Gewitter. Berlin. Die Deutsche Bahn hat im ersten Halbjahr Medienberichten zufolge erstmals seit 7 Jahren wieder einen Gewinn im Kernbereich erzielt. Der bundeseigene Konzern fuhr demnach ein Plus im dreistelligen Millionenbereich ein. Im Vorjahreszeitraum hatte die Bahn noch einen Verlust von rund 760 Millionen Euro ausgewiesen. Außerdem zählte die Bahn von Januar bis Juni 960 Millionen Fahrgäste. Das ist der höchste Wert seit der Corona-Zeit. Den Hauptgrund dafür sieht das Unternehmen in den hohen Spritpreisen, weshalb viele vom Auto auf die Bahn umgestiegen sind. Am Vormittag stellt Bahnchefin Paller die Halbjahresbilanz vor. Der neue Verkehrsminister Bilger verwies darauf, dass es Zeit brauche, bis sich der Zustand der Bahn durch die Investitionen, die Infrastrukturinvestitionen verbessere. Außerdem führten Baustellen auch zu Verspätungen. Kiew. Die Ukraine ist in der Nacht wieder zum Ziel massiver Angriffe des russischen Militärs geworden. Auch Städte im Westen des Landes wurden Medienberichten zufolge mit Dutzenden Raketen- und Marschflugkörpern sowie hunderten Drohnen attackiert. Mindestens 8 Menschen wurden getötet. Alleine in der Stadt Kryvyi Rih melden die Behörden 6 Tote, unter ihnen 2 Mädchen im Alter von 5 und 12 Jahren. Es habe sich um einen Angriff auf ein Wohnhaus mit einer ballistischen Rakete gehandelt. Aus Kiew wird ein Todesopfer gemeldet. Es gibt mehrere Explosionen in der Hauptstadt. Und in der Stadt Lviv und weit der polnischen Grenze wurden 15 Menschen nach Behördenangaben verletzt. Durch einen ukrainischen Drohnenangriff in Russland ist laut örtlichen Behörden das Lager eines Online-Händlers in Brand geraten. Berlin. Vor kurzem war bekannt geworden, dass die Schufa veraltete Daten von nahezu allen Verbrauchern bis zu 10 Jahre lang speichert. Doch die Wirtschaftsauskunftei will weiterhin keine Auskunft über die Schattendatenbank geben. Das teilte die Schufa auf NDR-Anfrage mit. Politiker von Regierung und Opposition forderten mehr Transparenz. Die Menschen müssten wissen, was mit ihren Daten geschieht, so der Verbraucherschutzbeauftragte der Unionsfraktion im Bundestag Steinicke. Auch die Grünen fordern eine vollständige Auskunft. Laut Schufa haben die Daten keinen Einfluss auf die aktuellen Bewertungen von Verbrauchern, außerdem interessiere sich niemand dafür. Berlin. Heute ist der sogenannte Erdüberlastungstag. Das heißt, ab heute hat die Menschheit rechnerisch alle natürlichen Ressourcen verbraucht, die die Erde innerhalb eines Jahres erneuern kann. Bundesumweltminister Schneider warnte in diesem Zusammenhang vor dem fahrlässigen Umgang mit natürlichen Ressourcen. Der Rheinischen Post sagte er wörtlich, ab heute leben wir auf Pump. Das Engagement für den Klimaschutz sei deshalb wichtig. Unterwössen. In den Chiemgauer Alpen ist ein Brand im schwer zugänglichen Gipfelbereich ausgebrochen. Laut Feuerwehr läuft ein Großeinsatz im Bereich der Hochwand nahe der Lackenbergwand. Die Bewohner von Unterwössen wurden gebeten, die Fenster und Türen geschlossen zu halten, die Lüftungs- und Klimaanlagen auszuschalten und den Bereich um den Einsatzort zu meiden. Die Feuerwehr hat damit begonnen, eine Riegelstellung aufzubauen. Wiesen zwischen dem Brandgebiet und den nächstgelegenen Gebäuden werden bewässert, um die Ausbreitung des Feuers zu verhindern. Das Wetter in Bayern. Viel Sonne, sehr heiß, 33 bis 40 Grad am Abend, vor allem in Franken Schauer oder kräftige Hitzegewitter. Es wird windig. Die Nacht bleibt überwiegend trocken, Tiefstwerte von 21 bis 14 Grad. Morgen mehr Sonne als Wolken, am Vormittag im Norden vereinzelt Schauer, am Nachmittag und Abend einzelne, teils kräftige Hitzegewitter. Am Wochenende teils sonnig, teils wolkig mit Schauern oder Gewittern, Höchstwerte 25 bis 37 Grad. Soweit die Nachrichten, 8.04 Uhr. Und der Blick auf die Straßen. A6 Nürnberg Richtung Heilbronn, zwischen Nürnberg-Langwasser und Dreieck Roth, 3 Kilometer Stau. A7 Ulm Richtung Füssen, zwischen Nersingen und Föhringen, 6 Kilometer Stau. A9 Nürnberg Richtung München, zwischen Langenbruck und Dreieck Holledau, Sperre nach einem Unfall. A96 Lindau Richtung München, zwischen Freiham Süd und Gräfelfing, in beiden Richtungen Sperre und Stau wegen eines Feuerwehreinsatzes nach einem Fahrzeugbrand. A99 Westumfahrung München Richtung Nürnberg zwischen Lochhausen und Dreifeld-Moching 7 Kilometer stockend. Und A99 Westumfahrung München Richtung Lindau zwischen dem Dreieck Allach und Dreieck München Südwest 8 Kilometer Stau. Soweit der Service.
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2: Letzte Stunde, letzte musikalische Rund im Heimatspiegel am Donnerstagmorgen mit der Hagenhausener Stubenmusik und einem Walzer. Die Högenbachtaler Musikanten habe ich für Sie dabei. Und den Anfang macht der Amicitia-Rheinländer, denn wir haben heute den Internationalen Tag der Freundschaft. Hier sind die Gochsumer Kerwa-Musikanten.

0: Die Hagenhausener Stubenmusik im Heimatspiegel mit einem Walzer. 8:12 ist es. Vielleicht haben Sie bei einem Besuch in Franken schon mal eine Kirche gesehen, die ein bisschen an eine Festung erinnert. Die sogenannten Kirchenburgen oder Wehrkirchen sind Relikte aus der Zeit, als Franken Schauplatz von Kriegen und Verwüstung war. So ähnlich auch wie in Siebenbürgen das der Fall ist, wo wir bis heute auch sehr viele Wehrkirchen finden. Im unterfränkischen Mönchsontheim bei Iphofen allerdings ist so eine Kirchenburg das Zentrum eines ganz besonderen Museums. Es erzählt nämlich die Geschichte dieser Wehranlagen. Es ist das größte, wie man so sagt, in situ Freilandmuseum in Bayern. Und was das genau bedeutet und was die Kirchenburg damit zu tun hat, das erzählt uns jetzt Sabine Göpp.
1: Ein kleines unterfränkisches Dorf mit gerade mal 170 Einwohnern und bisher gut 25 Gebäuden, die inzwischen zum Museum gehören. Denn in Mönchsontheim wurde kein spannendes Gebäude von anderswoher geschafft, sondern das Museum nutzt die Häuser, die eh schon da sind, und erzählt in ihnen die Geschichte. Museumschef Robert Schäfer läuft durch den Ort und gleichzeitig durch sein Museum.
2: Alles, was Sie hier sehen, was hier uns umgibt, oder das meiste davon, sind Museumsbauten, wie hier das Rathaus, hier der ehemalige Krämerladen, der tatsächlich bis letztes Jahr auch betrieben war, der ehemalige Gasthof Schwarzer Adler mit den ganzen Nebenbauten. Hier haben wir die Kirchenburg mit dem Mesnerhaus und das grüne Gebäude dort, das Sie sehen, ist eine ehemalige Schmiede aus den 1950er Jahren, die auch zu unserem Bestand gehört, aber von uns nur als Betriebsgebäude genutzt wird, also für Besucherinnen nicht zugänglich ist. Und das sind noch gar nicht mal alle Bauten, die wir hier haben. Die Schule natürlich, aus der wir gerade kommen. Also Sie sehen schon, Sie sind hier mitten im Ort und haben hier ein ganzes Ensemble an Gebäuden, die zum Museum gehören.
1: Im Zentrum steht jedoch die Kirchenburg, umgeben von starken Mauern, in denen sich Vorratskammern und Schutzräume, sogenannte Garden, verbergen. Diese Form der wehrhaften Gotteshäuser hatte in früheren Zeiten in Franken ihre Notwendigkeit.
2: Wir haben ab der Reformation natürlich, zum Teil natürlich auch schon davor durch die Hussiteneinfälle, ständigen Unruheherd, und die konfessionelle Spaltung verstärkt es natürlich dann in vielen Punkten. Und das gipfelt ja dann im 30-jährigen Krieg, der ja zumindest nominell ein Glaubenskrieg war, auch wenn es natürlich um ganz andere Sachen letzten Endes ging. Aber klar, das ist hier auch gerade in Unterfranken sehr stark spürbar, wo wir ja auch immer so evangelische Einsprengsel haben in einem überwiegend katholisch dominierten Gebiet.
1: Und deshalb waren die Kirchenburgen oder Wehrkirchen Schutzraum und Rückzugsort für die Bevölkerung auf den Dörfern. Denn die war weder von Mauern noch von Gräben geschützt und die Herrschaft schickte auch keine Truppen, wenn wieder ein marodierender Haufen in Sicht war. Die sogenannten Garden sind in Mönchsontheim erhalten.
2: Also was man hier jetzt sieht, das sind die Kirchgarden, diese Kirchhäuser, die hier die Kirche, die Bonifatiuskirche, umgeben und einrahmen. Und hier haben wir eben zum einen diese Funktion, in Kriegszeiten, in Gefahrenzeiten einen Rückzugsort zu bieten, aber darüber hinaus eben auch einen Ort der Vorratshaltung zu bieten. Und als solcher wurde das Ganze dann auch bis weit in die Neuzeit hinein genutzt.
1: Heute kommen die Besucher und Besucherinnen in friedlicher Absicht. Sie wollen sich von Museumsführerin Christa Kern Geschichten aus der Vergangenheit erzählen lassen. Gerade sind sie im Rathaus, wo auch ein Bäcker früher sein Geschäft hatte.
3: Dürfen Sie hier ein wenig verteilen? Da ein bisschen aufpassen, da geht's runter, gell? Nicht, dass mir da einer runterfällt. So, wir sind jetzt in der Backstube. Das war eine reine Lohnbäckerei. Das heißt, die Mönchsontheimer haben ihr Getreide zum Müller, haben es mahlen lassen, haben das Mehl gebracht und dann ist es dann aus in die Mehlkisten gekommen. Und dann gab es Brotmarken. Die Brotmarken waren entweder rosa oder hellgrün. Die rosa waren für den 6-Pfünder-Leib, die hellgrünen für den 4-Pfünder und für den Stollen, das ist bei uns ein Kipf, das heißt das Mischbrot. Und da musste man nur noch den Backlohn bezahlen.
1: Alles am originalen Ort mit Ausstellungsstücken, die ebenfalls original hier aus der Gegend sind. Und Anekdoten über das Leben, das Christa Kern selber noch kennt.
3: Der ist jeden Tag geschürt worden, also durchgehend gelaufen. Und wenn der mit dem Backen fertig war, dann haben die Mönchsontheimer ein Blotz gebracht. Da haben wir ein Blotzblech, da schon fertig. Hefeteig, und da ist ja im Herbst Äpfel, Zwetschgen, sowas draufgekommen oder auch ein Zwiebelblutz und das Jahr über Streuselkuchen oder auch ein Kaserblutz. Also Käsekuchen mit Hefeteig. Und die Mönchsondheimer, wir haben den Spitznamen, wir sind die Kaserblätz. Ist doch ein schöner, die Kitzinger sind die Mehlbrunzer, da sind wir gut weggekommen.
1: Das übersetzen wir jetzt besser nicht ins Hochdeutsche. Weiter geht es durch den Ort zu einem Keller, in dem es sehr tief in die Geschichte hinuntergeht. Museumschef Robert Schäfer umreißt die tausende Jahre Siedlungsgeschichte in Franken.
2: Also wir haben hier wahrscheinlich einen der größten Zeiträume, der überhaupt irgendwo in einem Freilandmuseum abgebildet ist. Die ältesten Siedlungsspuren, die wir hier im Museum zeigen, sind Reste aus der Jungsteinzeit, etwa 7000 Jahre alt. Und das jüngste Gebäude, das wir hier im Museum haben, ist von 1981-82. Also diese Zeitspanne decken wir ab und alles eben am originalen Standort.

Der Stefan Schletterer war das mit dem Feierabendstückler. Und die Blaskapelle Lukas haben wir davor gehört, den Waldsassener Dreiksang. Und damit ist es jetzt 8.24 Uhr geworden. Es wird heute nochmal richtig heiß mit bis fast 40 Grad stellenweise. Und in Nürnberg rüsten sich die Verkehrsbetriebe erneut gegen die wiederholten Hitzeprobleme im Straßenbahnnetz. Die Gleise würden kontinuierlich geprüft und gereinigt, heißt es, und gegebenenfalls mit Wasser besprüht, um die Oberflächentemperatur zu senken. Sollte die Bitumenfüllmasse in den Gleisfugen dennoch erneut wieder klebrig werden, wird Sand gestreut. Und im Extremfall behält sich die VAG eigenen Angaben zufolge vor, den Betrieb, insbesondere der Straßenbahnen, vorsorglich einzustellen.

Das Duo Lena und Pohl im Heimatspiegel mit einem Landler. Davor hörten wir den Stefan Schletterer auf der Zither. 8:29 Uhr, gleich wird's 8:30 Uhr. Wir schauen noch einmal aufs Wetter in Bayern. Aktuell in Mauschendorf im Leimbachtal wolkenloser Himmel bei 20 Grad. 22 sind es schon in Rentweinsdorf in Unterfranken. Und fast wolkenlose 25 messen wir bereits in Schönberg im Landkreis Mühldorf am Inn in Oberbayern. Der Freistaat liegt an der Westflanke von Hoch Olaf mit Zentrum über Rumänien und der Ukraine. Die zweite Hitzewelle dieses Sommers soll heute ihre vorläufigen Höchstwerte erreichen. Viel Sonne also und sehr heiß. Bei 33 bis 40 Grad wird es heute am Abend. Vor allem in Franken kann es Schauer oder kräftige Hitzegewitter geben. Es wird dabei windig. Die Nacht auf Freitag bleibt dann überwiegend trocken bei Höchstwerten. Von 21 bis maximal 14 Grad geht's runter. Morgen mehr Sonne als Wolken. Am Vormittag im Norden vereinzelt ein paar Schauer. Am Nachmittag und Abend einzelne, teils kräftige Hitzegewitter. Und am Wochenende bleibt's auch so ein bisschen durchwachsen, teils sonnig, teils wolkig, auch mit Schauern oder Gewittern bei 25 bis 37 Grad.

0: Das Fagottquartett Windessenz war das im Heimatspiegel mit dem Gochsheimer Planmarsch. 8:38 Uhr ist es. Wenn's brennt in einem Stall auf einem Bauernhof und beispielsweise Kühe da schnell raus müssen aus dem Gebäude, da reicht es nicht, einfach die Tore zu öffnen. Dann rennen nämlich Hunderte von Tieren in Panik wild umeinander. Bislang musste provisorisch ein Gatter aufgestellt werden in solchen Fällen, notfalls mit querliegenden Feuerwehrleitern, sofern die Feuerwehr schon rechtzeitig vor Ort war. Jetzt gibt's wohl möglich eine bessere, eine neue Lösung für einen solchen Evakuierungsfall im Stall. Unser Reporter Lasse Berger hat sich das Problem und die Lösung erklären lassen.
1: In einer Maschinenhalle schlägt der Blitz ein. Kurz danach steht ein Bauernhof im Vollbrand. In so einer Situation herrscht Chaos unter den Tieren, erklärt der Geschäftsführer des Bayerischen Bauernverbands der Kreisgruppe Hof, Thomas Lippert.
2: Man versucht, die ganz vorsichtig aus dem Stall zu nehmen und dann stehen die irgendwo. Die wissen nicht, wo sie hin sollen. Dann, wenn noch ein Mensch neben ihnen und mit Neonstreifen an der Kleidung, das Reflektierende, es muss schneller laufen anfängt, dann entstehen da auch Fluchtreflexe und es kann ganz schnell gefährlich werden.
1: Um das zu verhindern, gibt es im Landkreis Hof jetzt einen sogenannten Panelhänger. Ein PKW-Anhänger, auf dem 40 Viehgatter montiert sind. Es ist quasi ein mobiler Zaun, der überall aufgestellt werden kann. Wenn im Landkreis Hof der nächste Stallbrand ausbricht, informiert die integrierte Leitstelle Hochfranken den Bauernverband. In etwa 15 Minuten ist der Zaun für die Tiere aufgebaut, erklärt Lippert.
2: Man versucht direkt vom Stall weg denen eine Linie zu geben. So nach dem Motto, bitte lauf jetzt da entlang. Sobald wie es breit und offen wird, merken die, da kann ich stehen bleiben.
1: Keine Selbstverständlichkeit bei einem Stallbrand, wo danach auch mal Tiere mühsam eingefangen werden müssen, wie Patrick Herdegen weiß.
3: Da hat man dann über einen Zeitraum vor 1,5 Tagen wirklich die Rinder wieder in der Wildbahn irgendwo eingefangen. Die waren dann teilweise im Wald und man hat dann halt auch nur notdürftig irgendwelche Unterkünfte irgendwo geschaffen in leeren Fahrsilos, leeren Maschinenhallen. Und mit den Panels kann ich halt relativ schnell mobils ortsunabhängig irgendwo aufbauen.
1: Herdegen ist Geschäftsführer vom Maschinenring Münchberg, einer Selbsthilfegemeinschaft von Landwirten. Zusammen mit dem Bayerischen Bauernverband und dem Amt für Ernährung, Landwirtschaft und Forsten hat Herdegen den Panelhänger entwickelt. Aktuell gibt es im Landkreis Hof nur ein Exemplar. Der Bauernverband versucht bereits, Panelhänger auch für die Nachbarlandkreise zu organisieren.

Die Blechmusik des Zeltis-Gymnasiums Schweinfurt mit der Zeltis-Polka. Und davor hörten wir aus dem Fichtelgebirge die Marktleutner Rosbuttenbaum. 8:46 Uhr ist es, kurz nach 8:45. In Erlangen hat die Polizei drei mutmaßliche Einbrecher festgenommen. Wie die Polizei mitteilt, beobachteten Augenzeugen die drei Männer, die sich Zutritt zu einer Baustelle in der Erlanger Damaschke-Straße verschafft hatten, und wählten dann den Notruf. Eine Streife konnte daraufhin drei Männer festnehmen im Alter von 19 bis 21 Jahren unweit des Tatorts. Den ersten Ermittlungen zufolge waren die Männer zuvor in einer Schule eingebrochen und hatten dort den Tresor mitgenommen. Alle drei sind deutsche Staatsangehörige und müssen sich jetzt wegen des Verdachts des Einbruchdiebstahls strafrechtlich verantworten.

Der Boxgalopp aus Bamberg und mit dem Palinka-Galopp geht der Heimatspiegel für den heutigen Donnerstagmorgen so langsam zu Ende. Ein Konzert dürfen Sie sich noch ankreuzen in Ihrem Terminkalender für den August. Wenn Sie da noch freie Flächen haben, beispielsweise am 5.8., dann lohnt es sich, in die fränkische Schweiz zu gehen. Anlässlich des 100-jährigen Jubiläums des Pottensteiner Felsenbades gastiert nämlich am Mittwoch, den 5. August um 19 Uhr, das ukrainische Vokalensemble Die Goldkehlchen auf der Seebühne des Felsenbades in Pottenstein. Gesang in Perfektion. Die vier Goldkehlchen, ein bekanntes ukrainisches Ensemble aus Lemberg, lassen ihre Stimmen erklingen. Der Eintritt ist frei. Mir bleibt jetzt noch der Hinweis auf unseren Ratsch am Vormittag nach den 10 Uhr Nachrichten. Da geht's heute um alpenländische Tradition, die auf zeitgemäße Trends trifft und deshalb begeistert die kulinarische Vielfalt der alpinen Küche. Als Küchenapothekerin verbindet Karin Hofinger Genuss mit Bewegung und Natur. Die Kochbuchautorin ist bei meiner Kollegin Bettina Ahne zu Gast und stellt die kulinarische Vielfalt der Alpenküche vor. Wer sich schon mal einlesen will, ihr Buch heißt Alpine Vitalküche, 120 nachhaltige Genussrezepte, erschienen im Tirolia Verlag. Die Autorin Karin Hofinger, heute zu Gast bei Bettina Ahne, bei Habe die Ehre, nach den 10 Uhr Nachrichten hier auf BR Heimat. Tom Viehweg verabschiedet sich am Mikrofon des Heimatspiegels. Servus und Ade. Einen nicht allzu heißen, möglichst schattigen Donnerstag wünsche ich Ihnen. Und wenn Sie mögen, hören wir uns nach den 12 Uhr Nachrichten zur BR Heimat aktuell wieder. Servus.

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1: Es ist 9 Uhr. Die Nachrichten des Bayerischen Rundfunks mit Florian Schwarz. Die Übersicht. Bahn schreibt zum ersten Mal seit Jahren schwarze Zahlen. BMW-Gewinn bricht um mehr als ein Drittel ein. Würzburg will den Weg für Multifunktionsarena freimachen. Das Wetter in Bayern sonnig bei 33 bis 40 Grad, abends örtlich Gewitter. Berlin. Die Deutsche Bahn hat im ersten Halbjahr schwarze Zahlen in ihrem Kernbereich geschrieben. Zum ersten Mal seit 7 Jahren. Entsprechende Medienberichte hat der neue Verkehrsminister Bilger im Morgenmagazin von ARD und ZDF bestätigt. Außerdem gibt es dem CDU-Politiker zufolge einen deutlichen Zuwachs bei den Fahrgästen. Dafür arbeiteten jeden Tag viele tausend Mitarbeiter, so Bilger. Er räumte ein, dass es zu viele negative Erlebnisse gibt, wenn man mit der Bahn unterwegs ist. Nach und nach müssten die Probleme jetzt gelöst werden. Er kündigte an, dass die Bahn eine Priorität seiner Arbeit sein wird. Der Verkehrsminister trifft sich nach eigenen Angaben heute mit Bahnchefin Paller. Die Erwartung an ihn, auch von Kanzler Merz, sei, dass die Milliarden für die Infrastruktur jetzt eingesetzt werden für eine spürbare Verbesserung. Auch wolle er, dass Deutschland Nummer 1 wird bei der Mobilität der Zukunft und neue Technologien für die Welt entwickelt, so Bilger. München. Die Krise auf dem chinesischen Automarkt, ein schärferer Wettbewerb, vor allem in Asien, und die Folgen des Iran-Kriegs machen BMW schwer zu schaffen. Dem Münchner Autobauer sind die Gewinne weggebrochen. Nach Unternehmensangaben verdiente der Konzern im zweiten Quartal nach Steuern nur noch 1,2 Milliarden Euro, 35% weniger als im Vorjahreszeitraum. Auch die Umsätze sanken deutlich. Laut BMW-Chef Nedeljkovic nehmen die Herausforderungen in der gesamten Automobilbranche und Industrie rasant zu. Es sei ein harter globaler Wettbewerb, der das Geschäftsmodell in den nächsten Jahren prägen werde. Gestern war bekannt geworden, dass BMW bis Ende nächsten Jahres 8.000 Stellen abbauen will. Teheran. Erstmals seit fast einer Woche hat die US-Armee nach eigenen Angaben wieder Ziele im Iran angegriffen. Mittlerweile ist der Beschuss laut Militär zu Ende. Das für den Nahen Osten zuständige Regionalkommando erklärte in den sozialen Medien, dass innerhalb von 2 Stunden Dutzende Ziele der iranischen Revolutionsgarden getroffen worden seien, etwa militärische Kommandozentren sowie Einrichtungen für Raketen und Drohnen. Bei der Angriffswelle habe es sich um eine Reaktion auf die jüngsten iranischen Attacken auf einen US-Stützpunkt in Jordanien gehandelt, heißt es weiter. US-Präsident Trump hatte dem Iran im Vorfeld mit harter Vergeltung gedroht. Athen. Bei den Waldbränden in Griechenland ist offenbar ein dritter Feuerwehrmann ums Leben gekommen. Er sei in der Nähe eines Feuers auf der Halbinsel Peloponnes aufgefunden worden. Das berichten Medien, die sich auf die Feuerwehr berufen. Auf der Insel Kreta sind 2 Einsatzkräfte im Kampf gegen die Flammen umgekommen. Sie hatten im dichten Rauch die Orientierung verloren und wurden in ihrem Fahrzeug von den Flammen umzingelt. Der großflächige Wald- und Flächenbrand im Süden Kretas ist weiterhin außer Kontrolle. Hunderte Feuerwehrleute kämpfen gegen das Feuer. Rund 8.000 Menschen, vor allem Urlauber, mussten in Sicherheit gebracht werden. Würzburg. Der Stadtrat will heute für den Bau einer Multifunktionsarena grünes Licht geben. Geplant ist, dass die Stadt das Projekt mit bis zu 34,5 Millionen Euro unterstützt. Bürgschaften sollen die Finanzierung des Projekts absichern. Oberbürgermeister Heilig von den Grünen bezeichnete die Arena in der Beschlussvorlage als wichtigen Baustein für die Zukunft der Stadt. Die Multifunktionsarena bietet Platz für etwa 7.000 Menschen. Das Wetter in Bayern. Viel Sonne und sehr heiß bei 33 bis 40 Grad, am Abend vor allem in Franken Schauer oder kräftige Hitzegewitter. Es wird windig, die Nacht bleibt überwiegend trocken bei Tiefstwerten von 21 bis 14 Grad. Morgen mehr Sonne als Wolken am Vormittag im Norden, vereinzelt Schauer am Nachmittag und Abend, einzelne teils kräftige Hitzegewitter, 25 bis 37 Grad. Soweit die Nachrichten, 9.04 Uhr. Der Blick auf die Straßen. A6 Weithaus Richtung Heilbronn zwischen Nürnberg-Langwasser und Dreieck-Roth, 4 Kilometer Stau. A8 Stuttgart Richtung München zwischen Sulze-Moos und Dreieck-Eschenried, stockend. A94 Passau Richtung München zwischen Markt Schwaben und Parsdorf, ein Unfall mit mehreren Fahrzeugen auf der linken Spur. A96 Lindau Richtung München zwischen Gilching und Gräfelfing, 7 Kilometer Stau wegen Bergungsarbeiten. A99 Westumfahrung München Richtung Nürnberg zwischen Freiham Mitte und Ludwigsfeld, 11 Kilometer stockend. Und A99 Westumfahrung München Richtung Lindau zwischen dem Dreieck Allach und Dreieck München Südwest, 8 Kilometer Stau. Soweit der Service.
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1: Es ist 10 Uhr. Die Nachrichten des Bayerischen Rundfunks mit Florian Schwarz. Die Übersicht. Verkehrsminister Bilger will Schwerpunkt seiner Arbeit auf Bahn legen. Städtetag fordert Unterstützung des Bundes für Hitzemaßnahmen. Bei Bauernhofbrand in der Oberpfalz entsteht Millionenschaden. Das Wetter in Bayern sonnig bei 33 bis 40 Grad, abends örtlich Gewitter. Berlin. Die Deutsche Bahn hat im ersten Halbjahr erstmals seit 7 Jahren wieder einen Gewinn im Kernbereich erzielt, wie Verkehrsminister Bilger im Morgenmagazin von ARD und ZDF bestätigt hat. Nach übereinstimmenden Medienberichten fuhr der bundeseigene Konzern ein Plus im dreistelligen Millionenbereich ein. Die Zahlen werden am Vormittag vorgelegt. Außerdem verzeichnet die Bahn laut Bilger einen Zuwachs bei Fahrgästen. Hauptgrund dafür dürften die hohen Spritpreise sein. Der neue Verkehrsminister kündigte an, dass die Bahn ein Schwerpunkt seiner Arbeit sein wird. Die Erwartung an ihn, auch von Kanzler Merz, sei, dass die Milliarden für die Infrastruktur jetzt eingesetzt werden für eine spürbare Verbesserung. Auch wolle er, dass Deutschland Nummer 1 wird bei der Mobilität der Zukunft und neue Technologien für die Welt entwickelt, so Bilger. Berlin. Angesichts der neuen Hitzewelle hat der Deutsche Städtetag Bund und Länder aufgefordert, Klimaanpassungsmaßnahmen der Kommunen stärker finanziell zu unterstützen. Hauptgeschäftsführer Schuchart sagte dem Redaktionsnetzwerk Deutschland, es müssten bundesweit Milliardensummen investiert werden. Als Beispiele nannte er eine Hitzevorsorgemaßnahme wie die Entsiegelung von Böden und mehr Grün in den Städten. Ähnlich äußerte sich Umweltstaatssekretär Flassbart in der Bayern 2 Welt am Morgen. Dass mehr für den Klimaschutz getan werden müsse, zeige sich in diesen Tagen mit der Hitze und den Waldbränden. Deutschlandweit sind nach Schätzungen des Robert-Koch-Instituts in diesem Jahr 9.800 Menschen bis Mitte Juli wegen hoher Temperaturen gestorben. Das ist mehr als in jedem einzelnen Gesamtjahr seit 2016. Kiew. Die Ukraine ist in der Nacht wieder zum Ziel massiver Angriffe des russischen Militärs geworden. Auch Städte im Westen des Landes wurden Medienberichten zufolge mit Dutzenden Raketen- und Marschflugkörpern sowie hunderten Drohnen attackiert. Mindestens 8 Menschen wurden getötet. Allein in der Stadt Kryvyi Rih melden die Behörden 6 Tote, unter ihnen 2 Mädchen im Alter von 5 und 12 Jahren. Es habe sich um einen Angriff auf ein Wohnhaus mit einer ballistischen Rakete gehandelt. Aus Kiew wird ein Todesopfer gemeldet. Es gibt mehrere Explosionen in der Hauptstadt. Und in der Stadt Lviv und bei der polnischen Grenze wurden 15 Menschen nach Behördenangaben verletzt. Durch einen ukrainischen Drohnenangriff in Russland ist laut örtlichen Behörden das Lager eines Online-Händlers in Brand geraten. Karlsruhe. Der Bundesgerichtshof beschäftigt sich zur Stunde mit der Frage, ob das Weiterleiten von privaten Chat-Nachrichten gegen die Europäische Datenschutzgrundverordnung verstößt. Verhandelt wird ein Rechtsstreit zwischen 2 früheren Freundinnen. Die Klägerin hatte sich per Messenger mit der Freundin über die Verhältnisse an ihrer Arbeitsstelle ausgetauscht. Nach einem Zerwürfnis leitete diese die Chats an eine andere Mitarbeiterin weiter. In der Folge wurde der Klägerin gekündigt. Jetzt verlangt sie von ihrer früheren Freundin unter anderem 7.500 Euro Schadenersatz. Ein Urteil wird heute noch nicht erwartet. Forbach. Bei einem Großbrand auf einem Bauernhof im Landkreis Neustadt an der Waldnaab in der Oberpfalz sind 15 Rinder verendet. Nach Angaben der Polizei entstand ein Schaden von mehreren Millionen Euro. 6 Feuerwehrleute wurden bei den Löscharbeiten verletzt. Wie die Polizei weiter mitteilte, geriet ein Traktor vermutlich wegen eines technischen Defekts neben einer Lagerhalle in Brand. Durch den Wind griffen die Flammen auf die Halle und auf die Stallung des Hofs über. Das Wetter in Bayern. Viel Sonnenschein und sehr heiß bei 33 bis 40 Grad. Am Abend vor allem in Franken Schauer oder kräftige Hitzegewitter. Es wird windig. Die Nacht bleibt überwiegend trocken bei Tiefstwerten von 21 bis 14 Grad. Morgen mehr Sonne als Wolken, am Vormittag im Norden vereinzelt Schauer, am Nachmittag und Abend einzelne teils kräftige Hitzegewitter. 25 bis 37 Grad. Soweit die Nachrichten, die Zeit 10.04 Uhr. Der Blick auf die Straßen. A7 Fulda Richtung Würzburg zwischen Hammelburg und Wasserlosen. Unfall mit 3 Fahrzeugen. Bitte eine Gasse für die Einsatzfahrzeuge freihalten. Die Ausweichmöglichkeit über die U60. A8 Stuttgart Richtung München zwischen Märklingen und Ulm-Ost 6 Kilometer Stau. A94 Passau Richtung München zwischen Markt Schwaben und Parsdorf ein Unfall auf der linken Spur. A96 Lindau Richtung München zwischen Gräfelfing und Blumenau ein Unfall auf der rechten Spur. Und A99 Westumfahrung München Richtung Nürnberg zwischen Freiham Mitte und Ludwigsfeld stockender Verkehr. Soweit der Service.
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0: Hier ist unsere Gäste-Sendung Habe die Ehre mit Bettina Arne. Ich sage ganz herzlich Grüß Gott. Und wir haben heute ein ganz wunderbares Thema für Sie. Mögen Sie Kaspressknödel, Schlutzkrapfen und Gerstelsuppe? Bekommen Sie leuchtende Augen bei Kaiserschmarrn und Schlutzkrapfen? Dann sind Sie bei uns genau richtig. Wir sprechen nämlich gleich über alpine Vitalküche. Und zwar heißt das neue Kochbuch von Karin Hofinger so. Sie ist heute bei uns zu Gast und hat in ihrem neuen Buch über 100 Rezepte aus der alpinen Küche. Und da kommen viele Klassiker vor, die uns eben gut bekannt sind, aber sie kommen mitunter ein bisschen leichter daher und tun uns einfach gut. Herzlich willkommen. Schön, dass Sie den Weg zu uns gefunden haben. Freut uns, dass Sie da sind, Frau Hofinger.
1: Danke herzlich für die Einladung zu Ihnen ins Studio.
0: Ein kleiner Genusstipp an heißen Tagen. Warum ist Essen, wenn es draußen so heiß hergeht, gar nicht das, was unser Körper will? Und haben Sie eine Idee, was ihm schon schmecken tät?
1: Ich denke, an so heißen Tagen wie heute ist ideal, was Leichtes zu essen. Und zwar nicht nur Salat, der ist sicher günstig, sondern auch was Proteinreiches dazu. Und da würde sich jetzt so, wenn wir von der alpinen Küche sprechen, der Graukäse anbieten, sauer mariniert, also mit ein bisschen Zwiebel, Essig und Öl und Pfeffer. Und der Graukäse ist extrem mager und sehr, sehr proteinreich. Und es ist was, was angenehm leicht satt macht. Die Proteine braucht der Körper dringend und dazu ein Salat und vielleicht ein kleines Stück Brot. Und das ist für so einen heißen Tag wie heute so als Mittagsimbiss sicherlich ideal für alle, die Graukäse mögen.
0: Ja, das muss man natürlich dazu sagen. Und warum Essen so viel mehr ist als nur Nahrungsaufnahme, warum wir auch mit der Entscheidung für regionale Lebensmittel auch die Landwirtschaft stützen und auch unser Klima, darüber werden wir sprechen und natürlich stellen wir auch einige von Ihren wunderbaren Rezepten in der laufenden Sendung vor.

0: Bei uns zu Gast ist heute Karin Hofinger aus Innsbruck und sie stellt ihr neues Buch vor. Es geht um alpine Vitalküche. Einen recht interessanten Lebensweg haben Sie. Sie sind jetzt keine klassische Kochbuchautorin oder aus der Gastronomieküche kommend. Sie sind Apothekerin.
1: Ja, genau. Das heißt, ich komme aus dem Gesundheitsberuf. Und den habe ich sehr gerne auch ausgeübt und habe schon während des Studiums immer Begeisterung für gutes Essen, gute Küche. Ich war auch sehr sportlich immer und es war klar, ohne gutes Essen kann man nicht die Leistung bringen, auch beim Wandern am Berg. Und über das Studium war dann und über die Arbeit in der Apotheke ist mir immer klarer geworden, dass die Ernährung, die ja auch im Studium einen gewissen Raum hatte, über die Chemie, die halt die Basis ist für die Pharmazie, dass ich mehr in dieser Gesundheitsförderung und Gesundheitserhaltung arbeiten möchte und weniger in der Krankheitsbehandlung. Und habe immer versucht, auch in der Apotheke Menschen zu begeistern, dass sie auch neben ihren Medikamenten für ihren Lebensstil und für ihre Ernährung was tun. Da war zu wenig Zeit. Mhm. Und dann bin ich so wirklich ausgestiegen aus dem und habe mich selbstständig gemacht, habe viele Jahre Schulungen gemacht für Apotheker, auch Ärzte und andere Gesundheitsberufe. Ich habe mich spezialisiert auf die Nährstoffe. Das war nicht so schwierig mit Pharmazie als Grundlage, einfach Spezialwissen zu Selen, Zink und so weiter. Und da ist auch die Ernährung immer mehr eingeflossen, weil ich immer gemerkt habe, die Kapseln allein sind ja auch nicht die Lösung, sondern es geht ums Ganze. Ja. Und das dann ist eigentlich Ernährung immer mehr geworden. Und die Menschen haben sehr viele Vorträge, auch Publikumsvorträge immer mehr gemacht, also klassisch Erwachsenenbildung, weil ich gemerkt habe, es fehlt so viel Wissen. Und auch immer sehr bekümmert war, wenn ich im Gasthaus beobachtet habe, wie Kinder mit Pommes frites und Ketchup abgefüttert werden und eben nicht gutes Essen kriegen, sondern ich nenne es jetzt ganz frech Industriemüll, aber ja, es ist leider so, für den Stoffwechsel ist es so. Und wollte einfach immer da noch mehr machen. Und durch die vielen Vorträge haben oft die Hörerinnen und Hörer nachher gesagt, bitte schreib doch das alles einmal auf. Und so ist vor gut 10 Jahren mein erstes Buch entstanden. Mhm. Das war so ein, ich habe immer gesagt, mein fachliches Lebenswerk, so ein Mix aus Kochbuch, Lehrbuch, Ratgeber, Gesundheitsratgeber, Nachschlagwerk, wo ich versucht habe, das Wissen so kompakt wie möglich zusammenzufassen, 1,5 Kilo. Und das war so der Anfang und ich dachte damals, das ist es jetzt, weil es war furchtbar viel Arbeit, ja. Da war auch sehr viel Fachliches drinnen, sehr viel Recherche notwendig, dass das wirklich Hand und Fuß hat, weil das haben ja ganz viele Ärzte von mir gekauft, Apotheker mir abgekauft, das ganze Team als Fortbildung und Kunden und Patienten und ich wollte halt, dass das stimmt, was da drin steht und haben mir da extrem viel Zeit genommen und da war es war mein erstes und letztes Buch, das ist jetzt alles drinnen und genug. Und über die Jahre ist dann ein anderer Verlag auf mich zugekommen und hat gesagt, ihm gefällt so gut mein Vitalteller, der in dem ersten Buch schon drinnen war, mit dem ich schon vorher immer gearbeitet habe.
0: Also wie ein guter Teller aussehen muss.
1: Um Menschen zu erklären, die mit der Pyramide nichts anfangen können, was muss denn auf einem Teller ungefähr drauf sein, Faustregel, dass das ausgewogen, dass das halbwegs stimmt, dass das von der Kalorienbilanz für den Durchschnittsmenschen ungefähr passt. Geht nie um Kalorien und Gramm, sondern es soll so ein Gefühl bei den Menschen, sie sollen ein gutes Gefühl kriegen, was ist ausgewogen, was macht Sinn, egal ob man jetzt vegan isst oder ob man vegetarisch isst oder Mischkost. Das gibt so ein paar Grundregeln. Und genau die Grundregeln wollte ein anderer Verlag von mir mit dem Auftrag, ein kleines Buch, ohne das ganze Medizinische und einfach so eine Art Kochlehrbuch. Das ist dann 2019 erschienen und dann irgendwie über die Pandemie hinweg ist ja auch bei vielen Menschen was in Gang gekommen, dass sie gelernt haben, wertzuschätzen, dass es Bauern gibt in der Region. Und dann war für mich klar so, es will jetzt noch ein drittes Buch, wo genau das Thema, die guten regionalen Lebensmittel, die es noch gibt, vor allem bei uns im Alpenraum, gibt es einfach eine sehr klein strukturierte Landwirtschaft, die hervorragende Lebensmittel machen. Und ich habe den Eindruck, Menschen, die hauptsächlich im Supermarkt einkaufen, wo es ja die Produkte auch manchmal gibt, in so einer regionalen Ecke,
0: sind oft gut
1: es fehlt am Bewusstsein, dass das nicht nur für die Gesundheit für die Region, für die Umwelt, für die Wirtschaft, das Soziale, also die ganze Nachhaltigkeitskette, dass man da eigentlich, wenn man für sich was Gutes kauft, auch was Gutes für andere, für die Umwelt tut. Ja. Und das war dann klar, ich möchte noch ein Buch schreiben, das Herzensbuch, und das ist das jetzt.
0: Genau, die alpine Vitalküche. Alpine Küche, wenn wir das mal grundsätzlich definieren, das ist im Prinzip mit Spezialitäten hier in diesem Tal und in jenem Tal, aber im Prinzip ist es überall ein bisschen ähnlich, dass die Menschen ein karges Leben geführt haben. Es war in der Regel ein bäuerliches Leben. Man hat das verarbeitet, was es gab, und man hat sich Luxusprodukte wie Fleisch nur einmal in der Woche gegeben. Das war ja gar nicht so ungesund, wie die sich ernährt haben. Das muss man ja ganz eindeutig sagen, aus heutiger Sicht.
1: Es ist
0: haben sie ja vieles richtig gemacht, genau so.
1: Also im Traditionellen sind die Leute, haben natürlich im Alpenraum früher auch schrecklich gehungert, immer wieder in den Tälern. Sie hätten ohne Tiere nie überlebt, weil einfach, die haben teilweise mit den Hühnern gemeinsam in der Küche gewohnt im Winter, weil das der einzig halbwegs warme Raum war. Da kann man sich vorstellen, wie viel ein Ei wert war für die Menschen, dass sie sich den Hühnerdreck in der Küche oder in der Stube angetan haben. Das heißt, man darf es nicht romantisieren, aber wenn wir zurückschauen, allein 100 Jahre zurückgehen, das ist noch nicht so lang her, ist die alpine Küche eine vegetarische Alltagsküche, die mit wenigen einfachen Zutaten, möglichst aus der Region, weil woanders her ist selten was gekommen, über Handelswege. Und das ist ein Vorbild eigentlich für jetzt, oder ich möchte eher mithelfen, diese Schätze der alpinen Esskultur, die wir jetzt auch noch haben, dass wir die weiter nützen und auch schützen und auch in unsere Zeit bringen. Das heißt, man muss das immer anschauen, was haben die für Zutaten gehabt. Getreide wurde in sehr vielen Tälern angebaut, ist leider heutzutage weniger. Das ist mehr im Alpenvorland, weil da halt größere Flächen sind. Aber eben Produkte von Weidetieren eben und Wild ist natürlich auch, aber das war jetzt eben Sonntagsbraten eher so. Und das Hauptessen war eher karg. Sie haben aus der Milch Topfen gewonnen, praktisch die Butter und den Rahm den reichen Grundherren überlassen. Also so bei den Habsburgern zum Beispiel, die sehr, sehr viele Grafschaften, da haben die um die Butter und den Rahm gekriegt, die Städter. Und die Bauern haben aus dem Rest, aus der Magermilch eben zum Beispiel, den Graukäse gewonnen, Topfen gewonnen. Und deshalb gibt es so viele Gerichte, auch in der Alpenküche, diese Schlutzkrapfen, die dann gefüllt sind mit Topfen oder mit Ricotta in den Südalpen, das, was sie hatten. Und irgendwelche Kräuter drinnen, die gewachsen sind vor der Haustür. Oder Spinat, der ja früher kein Spinat im klassischen Sinn war, sondern das waren Wildkräuter, die rund um den Hof gewachsen sind, von Brennnesseln über Guten Heinrich bis zu Amper. Das war alles Spinat. Das ist auch in den Spinatknödeln früher hauptsächlich drinnen gewesen, weil der Kulturspinat ist ja viel später erst gekommen. Das heißt, die Traditionsküche ist wirklich, so wie Sie gesagt haben, eine Cucina Povera, sagt man im Süden, eine karge Küche, die aber trotzdem das Protein hat, die nicht zu viele Kohlenhydrate, die trotzdem einen guten Sättigungswert hat. Und was man früher natürlich gemacht hat, man hat keine Öle gehabt, wie wir jetzt im tollen Markt oft alle möglichen Öle finden, sondern man hat halt Butterschmalz verwendet zum Kochen, sprich haltbar gemachte Butter, die man bei Raumtemperatur aufheben konnte, ohne dass es ranzig wird. Das ist eine geniale Erfindung der Bergbäuerinnen, dieses Butterschmalz am Herd auszulassen. Ich mache das auch bei mir zu Hause. Und das war das Kochfett. Und mit dem hat man auch die Spatzeln und was halt so an Traditionsküche am Holzherd gemacht und natürlich auch schwimmend in Fett herausgebacken, weil was hätte die Bäuerin früher anders tun sollen? Es hat kein Backrohr gegeben, es hat keinen Dampfkocher gegeben und so moderne Sachen wie Schnellkochtopf.
0: Sondern, das ist interessant, das muss man sich mal bewusst machen. Gell? Warum war die Zubereitung
1: und so?
0: Ja, weil es gar nicht anders möglich
1: und,
0: war.
1: Genau. Und wenn wir jetzt sagen, für unsere Zeit ist das schwimmend in Fett herausgebackene sicher nicht mehr angebracht, weil wir alle tendenziell wenig uns bewegen. und viel weniger deftig uns besser bekommt. Zum Beispiel heute wäre es der Super-GAU, wenn man so einen fetten, im Fett geschwommenen Krapfen, den man vielleicht manchmal in der Weihnachtszeit ja, an irgendeinem Fasching. Stand kriegt, wenn man den jetzt isst zu Mittag, dann ist Ende. Fressnarkose, sage ich da gern dazu.
2: Fressnarkose, ja. Ist schöner Begriff. Ich würde mich dann gleich dafür interessieren, wie Sie, welche alpine Vitalküche, welche alpinen Gerichte Ihre Kindheit und Jugend so begleitet haben, also was es da gab, nach der nächsten Musik.

0: Alpine Vitalküche ist heute unser Thema mit unserem Gast aus Innsbruck, Karin Hofinger, die über 100 wunderbare Rezepte in ihrem neuen Kochbuch zusammenfasst und immer auch ganz genau erklärt, warum sie jetzt zum Beispiel die Kässpätzle, wie man bei uns zu meinem Allgäuer Nationalgericht sagt, mit Lauch macht. Aber darüber reden wir später. Wir haben gerade gesagt, alpine Küche, alpine Kost war immer einfach, aber gut. Man hat das genommen, was man hatte. Wie haben Sie das in Ihrer Kindheit erlebt? An was erinnern Sie sich noch? An welche Sachen, wo Sie sagen, mal das, wenn es gegeben hat, das hat mich immer gefreut? Oder hat die Oma anders gekocht als die Mama? Was haben Sie da erfahren?
1: Ja, also ich bin natürlich in Innsbruck aufgewachsen auch, also schon in der Stadt. Also ich bin kein Kind vom Land, aber bei uns war natürlich, das Land ist sehr nah in Innsbruck. Wir waren sehr, sehr viel wandern, immer am Wochenende Bergtour. Und da gab es natürlich dann auf den diversen Hütten und Gasthäusern immer herrliche Sachen wie Kassknödel mit Salat. Als Kind habe ich das Sauerkraut nicht so gern mögen. Später habe ich es dann geliebt und mag es immer noch. Das ist auch extremes, wirklich Superfood. Und bei uns zu Hause war, ich hatte das Glück, ich hatte eine kochende Mama und zwei kochende Omas. Und es sind zwei Schicksalsschläge in der Familie gewesen. Mein heißgeliebter Opa ist, wie ich 6 war, mit sicher 140 Kilo Übergewicht vorzeitig verstorben. Der war ein extremer Genussmensch und hat eben alles andere als gesund. Er war ganz viel im Gasthaus, war am Sonntag immer im Gasthaus und war einfach schwer übergewichtig und hat einen Herzinfarkt dann gehabt. Und das war so ein Schock in unserer, auch bei meinen Eltern, bei meinem Papa. Und damit war klar, meine Mama hat ganz Wert gelegt auf gesunde Küche. Das war dann einfach so, Übergewicht vorbeugen, das war immer das Thema. Und die Mama hat eigentlich gesundes Vorbild. Also es war einfach bei uns eine gute Küche, die ich auch mitgenommen habe in mein Leben, wo auch ganz viele Rezepte drinnen stecken von früher aus der Familie. Und die zweite großväterliche Seite, der war Arzt und hat aufgrund einer genetischen Erkrankung ein extrem hohes Risiko gehabt für Arterienproblem, also praktisch Arteriosklerose. Und der hat dadurch auch immer eine extrem gesunde Ernährung und war auch sehr sportlich und das hat auch, war auch gut. Und da habe ich halt miterlebt, wenn ich bei Oma und Opa war, da gab es vor 55 Jahren Porridge zum Frühstück mit frisch gepresster Zitrone und mit gutem Leinöl aus der Steiermark. Und der hat schon damals diese gesunde Küche, die ich auch jetzt bei meinem Müsli-Rezept auch natürlich jetzt fundiert mit dem ernährungswissenschaftlichen Wissen, das habe ich gesehen, ich habe es miterlebt und ich wollte kosten von seinem Frühstücksmüsli. Und so war ja eine gewisse Prägung immer da.
0: Also Sie haben also gesehen, dass Essen und Gesundheit, das ist einfach total zusammenhängt.
1: Also einmal positiv, einmal negativ und wo man dann einfach das so mitkriegt und dadurch ist dann eigentlich bei uns ganz wurscht, wo ich war als Kind, als Jugendliche, haben eigentlich alle gut gekocht und sich auch bemüht, gesund und nicht zu üppig und es gab nie Süßes zum Trinken. Also es war Wasser war das Getränk und das ist auch meine Botschaft, das Allerwichtigste. Bevor man überhaupt nachdenken anfängt über die Kost, übers Essen, wenn man schon mal beim Trinken als Hauptgetränk Wasser trinkt und verdünnt es, also ob es Sprudel oder Natur ist, wurscht, oder Wasser mit Geschmack, sprich guten Kräutertee im Winter, nicht aromatisiert, sondern natürliche Kräuter oder guten Früchtetee, wenn man vertragt, Hagebutten oder was immer. Und vielleicht jetzt im Sommer auch so Kräuter Sprudel. Man kann zum Beispiel mit Melisse und Zitrone, also Kräuter, Zitrone plus Mineralwasser, wenn man so einen guten Mixer hat, sich einen super Drink machen, der auch Geschmack hat und trotzdem 0 Kalorien und sehr gut durchlöscht. Oder man kann sich Buttermilch aufspritzen. Das ist so ein super Sport.
0: Kalte Buttermilch, ja, das war was, toll. Was wir tatsächlich beim Baden, kann ich mich auch noch erinnern, wenn wir zum Baden gegangen sind, wenn der Papa frei hatte, sind wir zur Moorweihe und da lag auf dem Weg dorthin, war eine kleine Molkerei. Mhm. Und die hatten eine Buttermilch und die war kalt. Mhm. Und das war damals schon so, dass wir auf dem Hin- oder auf dem Rückweg irgendwann, wir haben immer diese Molkerei angehalten und haben eine kalte Buttermilch getrunken. Und das war so erfrischend und das schön. Eigentlich besser als Eis, gell?
1: Ja, es ist hervorragend. Also auch wenn man es jetzt ernährungswissenschaftlich betrachtet, sie hat gute Elektrolytgehalte. Es ist proteinreich, es ist fettarm, es wird sehr schnell und gut resorbiert. Das heißt eigentlich zum Beispiel eine gespritzte Buttermilch ist das perfekte Getränk nach dem Sport für Radfahrer.
0: Und was tun Sie denn rein, wenn Sie sagen, eine gespritzte Milch, mit was
1: aromatisieren Sie? Ja, mit Mineralwasser Sie? Einfach aufspritzen.
0: Mit Mineralwasser?
1: Ja. Oder mit Soda oder mit ein bisschen verdünnen, dass es ein bisschen das mehr in Richtung Getränk und ja. Vielleicht mit dem Mini-Milchsprudler noch vermischen, dass es wirklich, oder verschütteln, halbe, ist es ideal. Also richtig, als da braucht man sich keine Fertig-ISO-Getränke kaufen. Die Buttermilch kann's. Und wir haben so einen Spruch geboren, der sagt, Buttermilch am Radl stärkt so manches Wadl. Das war so ein bisschen so ein kleiner Werbespruch, den ich einmal für eine Bäuerin kreiert oder mein Mann eigentlich kreiert hat, nachdem wir bei ihr in der Sennerei fürs Foto, fürs Buch ein Foto gemacht haben, wie sie gebuttert hat und aus dem Butterfass die frische Buttermilch rausgeronnen ist, unten in so ein großes Gefäß und mir dann nach dem Buttern, wo sie das dann schön ins Model hineingestrichen hat, die Butter, hat sie dann die Buttermilch serviert in so kleinen Gläsern und die war beige, also die ist, weil die Almkräuter rundherum, da ist ja die Butter sehr gelb und da ist die Buttermilch nicht weiß, sondern sie hat so einen leichten Beige-Ton. Und da hat dann die Altbäuerin ist daneben gestanden und hat gesagt, und wenn das jetzt von der Farbe her dir nicht passt, dann stell dir vor, das ist ein Latte Macchiato. Richtig tirolerisch. Und das ist wirklich die Farbe wie umgerührter Latte Macchiato. Und das ist so wahnsinnig gut. Also das ist so eine ganz frische Buttermilch. Ist unsäglich. Und das hat auch einen Sättigungs... Es macht ganz leicht, gibt Kraft und ist auch herrlich durchlösend. Und verdünnt noch mehr, finde ich. Aber das ist genial. Und die Bäuerin hat gesagt, ja, die Buttermilch will ja niemand abkaufen wegen der Farbe. Sie verkauft ganz viel Graukäse und Butter am Bauernmarkt. Und mit der Buttermilch hat sie noch keinen Markt wegen der Farbe.
0: Aber dann muss sie es erklären.
1: Genau.
0: An der Tafel hinmachen, da steht, unsere Buttermilch und, ist gut, weil sie nicht weiß
1: ist. Und dann haben wir für sie überlegt, was könnte man da für Werbeschild beim Hofladen aufstellen, weil da viele Radfahrer vorbeikommen. Ja. Und ihr hat es gut gefallen. Und ja, also ich hoffe, dass mittlerweile die Buttermilch nicht nur die Familie selber trinkt und solche Leute wie ich, gibt es ja Fans, die da extra hinfahren. Und die halten da nicht lang. Das ist ja
0: also wir haben ja schon kurz angesprochen, wir haben gesagt, wenn sich Verbraucher, wir müssen alle essen, wir kaufen alle ein, täglich. Und wir haben immer in der Hand, was wir fördern und was eben nicht. Das heißt, wenn wir uns entscheiden für regionale Lebensmittel, gute Lebensmittel aus der Region, tun wir ja nicht nur uns etwas Gutes. Es geht immer auch um diese kleinbäuerlichen Strukturen und es geht immer auch um Klimaschutz. Ja. Das dürfen wir nie vergessen. Mhm. Ist auch, da sind Sie auch missionarisch unterwegs.
1: Ja, ich würde sagen, es ist eine Herzensbotschaft, die, glaube ich, sehr wichtig ist, weil oft Tierhaltung und speziell die Kühe so als Klimakiller gebrandmarkt werden, was sicher im Großmaßstab ein Thema ist. Aber Weidetiere, die auf Steilhängen Gras verwerten und in Protein umwandeln, das wir essen und trinken können, sprich Milch draus wird, wo man herrliche Käse draus machen kann, Topfen, Joghurt und eben Buttermilch und Butter. Das heißt, die nützen Gras und Heu, das wir nicht essen können, und machen daraus Lebensmittel. Das ist die eine Sache. Das zweite ist, sie stabilisieren auch die Hänge. Das heißt, wir haben extreme Steillagen, wo die Tiere darauf weiden, das Rupfen an der Grasnarbe, auch Ziegen und Schafe weiter oben, diese Grasnarbe stärken. Und sie verhindern die Verbuschung, weil zum Beispiel Ziegen und Schafe fressen auch Büsche. Ja. Und ganz gefährlich ist zum Beispiel das Grünerlengebüsch, das ja jede Alm, wenn die aufgelassen wird, weil die Bauern sagen, das rechnet sich nicht mehr, ich kann meine Produkte nicht verkaufen, gibt man die Alm auf, die fängt an zuzuwachsen, weil das ist ja früher Wald gewesen. Das haben Generationen von Bauern die Bäume entfernt, die Steine rausgeklaubt, Weideflächen geschaffen für die Tiere im Sommer, damit sie das Gras im Sommer ernten können und Heu machen für den Winter, weil die Flächen im Tal hätten nie gereicht. Und dieses Land ist extrem, wir wissen es ja alle vom Wandern oder zumindest die wandern gehen, dass diese Almwiesen auch unglaublich biodivers sind.
0: Ja.
1: Eine Wahnsinnsblütenpracht, Insekten.
0: Die Kräuter, die da auch.
1: Also es ist herrlich und das hängt aber auch mit der Beweidung zusammen. Das heißt, das eine und das andere ist nicht. Und wenn dann die Büsche das sind die ersten, die kommen, die Grauerlen. Die strömen nebenbei Klimagas aus, Lachgas, ganz ordentlich. Das heißt, man kann davon ausgehen, wenn er Alm zuwächst, dann ist er mal 20 Jahre, bis das Gebüsch ziemlich groß ist. Lachgas, weil die strömen das aus beim Wachsen. Das heißt, die sind eigentlich wesentlich klimaschädlicher als die Tiere. Und es vergehen auch die Blumenwiesen, es verschwinden die Insekten, also, und die Böden. Wenn die Tiere nicht mehr drauf rumtrampeln und rupfen, gibt es mehr Muren, das Wasser, also das ist dieser ganze Kreislauf. Es gibt da dann nicht nur Muren, Erdrutsche, aber auch Lawinen ist ein Thema bei uns in Tirol überhaupt.
0: Natürlich.
1: Und das Ganze ist ein ganz komplexer Zusammenhang.
0: Ja.
1: Und man sieht das in der Schweiz, in Südschweiz oder in Oberitalien oder da beim Comosee. Da gibt es Täler mit aufgelassenen Almen. Da wandert man stundenlang im Dickicht herum, bis man endlich über der Baumgrenze ist. Es ist also touristisch auch
0: nicht
1: völlig uninteressant. Ja. Und man sieht dann die verfallenen Steinhäuser und in diesen Wäldern ist mehr, da gibt es die Kastanien, da gibt es ein bisschen Rhododendron, so Art Heidelbeersträucher, da gibt es sehr wenig Blumen. Also es geht diese Biodiversität zurück und es ist ausgestorben dort.
0: Mhm.
1: Also das ist sehr, deswegen ist mir wichtig, diese, ich bin auch eine, die diese Schönheit so liebt von Almen. Und ich bin den Bauern immer so dankbar, dass sie das pflegen. Das ist ja ein irrer Aufwand.
0: Mhm.
1: Ein personeller Aufwand auch. Die Tiere müssen ja, die kann man nicht allein oben lassen. Schafe, Ziegen sind dann schon allein unterwegs. Aber die Kühe, man muss halt nach denen schauen, jeden Tag zumindest, wo die sind und ob eins krank ist. Und da muss ja jemand gehen, da braucht es Hirten. Und das Ganze ist, wenn wir das, wir leben ja in Österreich in vielen Regionen vom Tourismus, der wiederum lebt von der Schönheit der Landschaft.
0: Ja, natürlich.
1: Und umso mehr wäre es wichtig, dass die Gastronomie, und da gibt es ja viele, die es machen, auch die regionalen Produkte kaufen, damit auch dieser ganze Kreislauf funktioniert. Und auch die normalen Menschen, da hoffe ich halt, dass die Botschaft zwischen den guten Rezepten, habe ich die so eingestreut in kleinen Portionen, dass die Leute auch neugierig werden zu lesen und vielleicht ein bisschen mehr Bewusstsein kriegen, dass das Ganze zusammenhängt.
0: Man muss natürlich dazu sagen, Sie arbeiten auch als Wanderführerin,
1: mhm.
0: also eher im niedrigeren Bereich. Sie gehen jetzt nicht auf 4000er mhm. mit Ihren Gästen, weil Ihnen auch da dieses Anliegen, ich kann das, was wir gerade besprochen haben, anderen Menschen vermitteln,
1: mhm.
0: das ist ihnen wichtig. Also
1: mhm.
0: sie gehen mit denen auf den Almen und erklären alles genau das. Und da hofft man halt immer, dass sich das dann verbreitet, dass jemand sagt, du, da habe ich jetzt wirklich auch mal was echt gelernt oder gehört oder auch verstanden oder ich habe es mir.
1: Mhm.
0: Es ist ja oft, es ist ja kein böser Wille. Es ist ja so, dass viele Menschen sich das vielleicht auch manchmal gar nicht bewusst
1: mhm.
0: machen,
1: ja.
0: wie die Zusammenhänge sind.
1: Viele sind natürlich, wenn sie dann einen Urlaub machen in den Bergen und haben einfach keinen Kontakt auch zu Tieren oder zu diesen ganzen strukturellen Besonderheiten. Und es ist oft die Gelegenheit, dann beim Wandern über die Themen ins Gespräch zu kommen. Und was mich einmal sehr begeistert hat, ich hatte mal eine italienische Familie, die mit uns mitgewandert ist in einer größeren Gruppe und die reden ja gern und viel und ich ein bisschen Italienisch und ein bisschen Englisch, so gemischt. Die Kinder waren fasziniert von den Kuhfladen.
0: Ja.
1: Sie haben gesagt, Kaka di Mucca.
0: Kaka di Mucca.
1: Und dann habe ich halt den Eltern erzählt und die haben noch nie Kühe in der Landschaft gesehen mit Glocke am Hals, die frei herumgehen. Und ich habe ihnen dann auch erklärt, dass es wichtig ist, dass wir am Weg bleiben, dass wir zusammenbleiben. Ich habe auch einen Stock immer mit und bin natürlich verantwortlich für die Gruppe. Also durch so ein Weidegebiet, ich habe zwar eine Almenwanderung geführt, da war es notwendig, aber ich weiß, dass in dem Tal sind lauter kleine Bauern, die einfach 7, 8 Kühe haben, also kleine Kühe. Die haben alle einen Namen. Das heißt, die sind Menschen gewöhnt und sind im Normalfall sehr friedlich, wenn man sie in Ruhe lässt.
0: Wenn ein kleiner Hund kommt,
1: genau.
0: Und ist,
1: bei diesen Wanderführungen
0: halt
1: ist natürlich kein Hund, da gibt es keinen Hund. Also
0: Nein.
1: das finde ich auch nicht klug, weil das irritiert natürlich die Kühe. Und wenn Mutterkühe sind mit Kälbern, dann haben die den Instinkt, wenn es blöd hergeht, und wollen ihre Kälber verteidigen. Also ich habe da großen Respekt vor diesen Tieren und versuche das auch zu vermitteln. Und da kann man halt auch erzählen, dass diese Milch und dieser Käse und dieses Fleisch auch, wer Fleisch essen will, unvergleichlich ist im Geschmack, im Nährwert. Also wer einmal eine frische Ziegenmilch von der Alm getrunken hat oder einen frischen Ziegenkäse, da macht eine kleine Portion so wunderbar satt, weil die fressen den ganzen Tag Kräuter im Gelände, bewegen sich Und für die Tiere gilt auch, du bist, was du isst.
0: Das gilt auch für alle guten Lebensmittel.
1: Genau.
0: Von, ich sage, richtig gutes Brot.
1: Ja.
0: Da brauchst du keine 5 Scheiben.
1: Mhm.
0: Da klangt da auch eine. Eine mit Butter.
1: Ja.
0: Vielleicht
1: ja.
0: isst man sogar noch zweite, weil es gerade so gut schmeckt. Nicht unbedingt, weil man noch Hunger hat. Richtig gute Lebensmittel machen lange satt.
1: Genau.
0: Also wir haben mal hier im Bayerischen Rundfunk, das ist jetzt, liegt schon ein paar Jahre zurück, da durfte ich teilnehmen, es war interessant. Wir haben mal einen Vergleich gemacht zwischen, eine Familie hat herkömmlich eingekauft, also im Supermarkt.
1: Mhm.
0: Eine Familie hat biologische Lebensmittel gekauft, also im Naturkostladen.
1: Mhm.
0: Und dann haben wir nach 2 Wochen so einen Kassensturz gemacht. Wir haben gesagt, okay, jeder hat versucht, das Gleiche zu kochen im Prinzip. Mal eine Pasta, mal ein Fleischgericht, wie auch immer. Und dann haben wir einen Kassensturz gemacht, quasi, wer ist denn wie teuer weggekommen?
1: Mhm.
0: Und dann haben wir gesehen, dass die Gruppe, die biologisch gekocht hat, hat der 10% mehr gehabt, hat aber unterm Strich viel weniger gegessen. Die haben gesagt, ja, da habe ich da die Pasta gemacht, die haben aber nicht aufgegessen. Die hätte ich im Prinzip jetzt am nächsten Tag nochmal aufmotzen können oder hätte man noch weiter essen können. Wir haben uns aber an den Plan gehalten und haben da weitergemacht, wie es vorgeschrieben war. Und das war für mich so ein bisschen auch ein Aha-Erlebnis, weil ich gesagt habe, da schau her, das waren jetzt 10% mehr im Haushaltsgeld, aber eigentlich waren wir dauernd satt, also mehr als satt.
1: Ja.
0: Wir hätten es gar nicht essen müssen, beziehungsweise wir hätten mit dem weitermachen können.
1: Das merken Menschen, die sich selber spüren. Und das kann man auch lernen, das zu spüren, ob einem Essen wirklich gut tut, ob es einen Anhalt entsättigt und damit auch nachhaltig wirkt im Körper. Wenn man nach dem Essen, darf man sich nicht schwer fühlen.
0: Ja.
1: Weil wenn das so ist, dann hat man entweder das Falsche gegessen oder zu viel. Da gilt es mal hinzuschauen. Und wenn man so nach dem Essen ein gutes Gefühl von Sättigung hat und sich aber trotzdem energiegeladen fühlt und 5 Stunden einmal gar nicht mehr ans Essen denken muss, dann kann nicht viel falsch gewesen sein. Und wenn man entsprechend aufmerksam ist und in Ruhe ist, dann merkt man auch, wie gut etwas satt macht und isst automatisch dann weniger. Und das habe ich auch einmal ganz extrem erfahren, eben auf der Ziegenalm, bei einer befreundeten Ziegensennerin, die hat uns um 14 Uhr, haben wir einen Termin gehabt bei ihr fürs Buch und vorher waren wir mit dem Mountainbike in einem anderen Tal drinnen und dann hat noch mein Mann nachher gesagt, ja, wenn wir dann von der Alm zurück, dann müssen wir wahrscheinlich noch zum Brenner fahren, auf eine Pasta was essen, ja, weil wir haben keine Jause mit gehabt. Und dann hat uns die Sennerin auf der Alm eben eine Auswahl von ihrem Ziegenfrischkäse hingestellt. Das waren lauter so

0: Und wir waren beide, haben das Gefühl gehabt, nein, wir müssen jetzt nirgends mehr hinfahren zum Essen. Es war leicht genug und wir haben beide am Abend auch noch keinen Hunger gehabt. Mhm. Also da hat man gesehen, die Ziegen sind den ganzen Tag im Gelände unterwegs, werden begleitet auf die Weide und kommen am Abend wieder zurück und werden gemolken und sie macht am nächsten Tag einen Frischkäse. Es ist unfassbar gut.
1: Jetzt haben wir sehr viel also, über wenn man Glück hat, Essen gesprochen und über warum es so eine wahnsinnige Wertigkeit hat für uns alle, dass wir uns das immer wieder bewusst machen, wo wir kaufen, was wir kaufen, wen wir damit stützen, warum wir nicht nur für uns im Körper was Gutes tun, sondern auch der Umwelt und der Landwirtschaft. Jetzt würde ich sagen, bereiten wir mal was zu. Und zwar geht es ja um das Thema, dass Sie in Ihrer alpinen Vitalküche manche Gerichte ein bisschen verändern, weil Sie sagen, das war die Berechtigung früher, heutzutage braucht man nicht ganz so viel Kalorien, muss es nicht ganz so fett sein. Wir kommen auch mit weniger zurecht. Lassen Sie uns doch nachher einmal den Kräuterkaiserschmarrn zusammen durchgehen.
0: Sehr gerne.
1: Kaiserschmarrn deftig, interessant.

0: So, dann machen wir jetzt aus Ihrem Kochbuch den Kräuterkaiserschmarrn. Das ist ja interessant. Wie sind Sie denn da drauf gekommen, dass Sie gesagt haben, na, na, der Kaiserschmarrn, der muss nicht süß sein, den können wir auch mal anders machen?
1: Genau. Das kommt eigentlich aus der Zeit, wo ich so in der Jugend mein Gewicht natürlich unbedingt halten wollte, nicht zunehmen wollte, was meine Gene offenbar gut können. Und habe diverse Rezepte, die ich auch von meiner Oma natürlich kannte oder von der Mama, bekannt gestaltet. Und das habe ich beibehalten, weil
0: Okay.
1: es spricht überhaupt nichts dagegen, den Kaiserschmarrnteig, wenn man gutes Mehl nimmt. Ich nehme natürlich sehr gern auch eine Mischung aus frisch gemahlenem Dinkelmehl und Weizenmehl, sodass das nicht zu dunkel wird. Beste Ei und Milch, das ist eine tolle Mischung, Protein plus Kohlenhydrate, aber eigentlich sehr nahrhaft. Und wenn das dann noch, wie es eben traditionell wird, oft mit Apfelmus sehr süß,
0: Ja.
1: mit Zuckerbergen oder mit Zwetschgenröster und Zuckerbergen, ist es einfach sehr, sehr kohlenhydratreich, zuckerreich. Und das ist nach 2 Stunden, hat man wieder Hunger. Und das wollte ich nicht, weil ich habe einfach gemerkt, wenn ich dann am Nachmittag wieder Hunger kriege und naschen möchte, das tut meiner Figur nicht gut. Und habe gemerkt, wenn ich den Schmarrn dann zum Beispiel mit angeschwitzten Frühlingszwiebeln, die ich vorher in der gleichen Pfanne schnell anschwitze, weil roh sind sie zu scharf und auch nicht so gefällig im Geschmack, und diese Frühlingszwiebeln in den Teig hineintue und dann den Schmarrn mache, ganz normal, und letztlich dann einen guten Salat dazu isst oder Gemüse, was gerade da ist, oder und vielleicht sogar noch sogar einen Sauerrahm-Dip mit Kräutern, dann ist das ein Gericht, wo man wieder 5 Stunden satt ist, wo einfach die sehr guter Proteingehalt, gar nicht viel Kohlenhydrate und Ballaststoffe durch den Salat und durchs Gemüse, ist eigentlich das Grundrezept perfekt. Und es ist so einfach, weil viele Leute wissen, wie geht das, wie geht Kaiserschmarrn, und dann mache ich ihn halt bekannt. Und vielleicht ein kleines Portionchen von dem Teig auf der Seite für eine Mokkatasse Nachspeise. Ja, wenn man das will. Dass man sagt, zuerst mache ich mich satt mit
0: Und
1: diesen.
0: da gibt es noch ein kleines
1: Genau,
0: Dratzerl
1: ein
0: hinten
1: Gutsi.
0: drauf. Ja. Wir machen nach den 11 Uhr Nachrichten, machen wir auch wieder so ein ähnliches Rezept, das viele süß kennen, nämlich Topfenknödel. Und wir machen Topfennockenblikant. Und noch dazu ist es so, dass es das blitzschnell geht. Bis hierhin, vielen Dank.

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1: Um 11 Uhr mit Florian Schwarz. Deutschlandweit gibt es im laufenden Jahr fast 10.000 hitzebedingte Todesfälle. Das schätzt das Robert-Koch-Institut in seinem aktuellen Wochenbericht. Mehr von Esther Distelmann.
2: Bis zum 19. Juli lag die Zahl der hitzebedingten Sterbefälle bei 9.800. Das sind mehr als in jedem einzelnen Gesamtjahr seit 2016. Die meisten Hitzetoten in den vergangenen 10 Jahren gab es 2018. Damals waren es im gesamten Jahr rund 9.000. Große Hitze ist besonders für ältere Menschen über 85 Jahren gefährlich. In den meisten Fällen führt ein Hitzschlag allein jedoch nicht zum Tod. Meist ist die Ursache eine Kombination aus Hitze und Vorerkrankung.
1: Südeuropa leidet weiter unter den Waldbränden. Feuer wüten in Spanien, Frankreich, Griechenland und der Türkei. In Griechenland starben 3 Feuerwehrleute. Vor allem auf der Insel Kreta bleibt die Lage angespannt. Dort mussten zwischenzeitlich 8.000 Bewohner und Touristen in Sicherheit gebracht werden. Moritz Pompel berichtet.
3: Starker Wind in den Böen, fast mit Orkanstärke, sorgt dafür, dass das Feuer immer wieder angefacht wird und dass die Feuerwehr nicht mit Löschflugzeugen arbeiten kann. Laut einem örtlichen Feuerwehrsprecher hatte sich die Feuerfront, die gestern Abend mit einer Länge von 15 Kilometern angegeben wurde, bis zum Morgen eher noch vergrößert. Die Brandlage wird aufgrund der starken Winde weiter angespannt bleiben. Allerdings besteht die Hoffnung, dass auch bald wieder aus der Luft gelöscht werden kann.
1: Die Deutsche Bahn legt in diesen Minuten ihre Bilanz für das erste Halbjahr dieses Jahres vor. Demnach verzeichnet der Konzern einen Fahrgastrekord. 960 Millionen Menschen reisten mit den Zügen des Unternehmens. Erstmals seit 7 Jahren verzeichnet der Konzern zudem einen Gewinn. Für den neuen Verkehrsminister Bilger ist klar, die Bahn muss besser werden. Er sagte im Morgenmagazin von ARD und ZDF,
4: ich weiß, mir geht es auch selber so, dass es zu viele negative Erlebnisse gibt, wenn man mit der Bahn unterwegs ist. Aber es gibt eben auch viel Positives. Darauf müssen wir aufbauen und um die Probleme kümmern und die nach und nach lösen. Ich werde mich heute noch mit Bahnchefin Palla treffen. Ich habe auch mit den Vorsitzenden der Bahngewerkschaften vereinbart, heute noch zu telefonieren. Ich weiß, dass das eine Priorität meiner Arbeit sein muss.
1: Und soweit der neue Verkehrsminister Steffen Bilger. Gute Nachrichten von der deutschen Wirtschaft, denn die ist im Frühjahr gewachsen, trotz des Iran-Kriegs, der uns Verbraucher und auch die Unternehmen durch hohe Ölpreise viel Geld gekostet hat. Das Bruttoinlandsprodukt stieg von April bis Juni um 0,2% im Vergleich zum Vorquartal, wie das Statistische Bundesamt mitgeteilt hat. Es ist das 3. Plus in Folge. Der geplante Investorendeal der FIFA stößt in Europa auf Widerstand. Die Mitgliedsverbände der Europäischen Fußballunion beraten noch heute auf einem Dringlichkeitstreffen, wie die Süddeutsche Zeitung und der britische Sender BBC berichten. Die UEFA hat die Pläne mehrfach scharf verurteilt, ebenso der Deutsche Fußballbund. FIFA-Präsident Ivan Infantino verteidigte den geplanten Einstieg externer Geldgeber. Das Wetter in Bayern. Viel Sonne, sehr heiß bei 33 bis 40 Grad. Am Abend vor allem in Franken Schauer oder kräftige Hitzegewitter. Es wird windig. Die Nacht bleibt überwiegend trocken bei Tiefstwerten von 21 bis 14 Grad. Morgen mehr Sonne als Wolken. Am Vormittag im Norden vereinzelt Schauer. Am Nachmittag und Abend einzelne teils kräftige Hitzegewitter. 25 bis 37 Grad. Soweit die Nachrichten. Die Zeit 11.03 Uhr. Der Blick auf die Straßen. A3 in Nürnberg Richtung Passau zwischen Metten und Hengersberg 6 Kilometer Stau und stockend. A7 Fulda Richtung Würzburg zwischen Hammelburg und Wasserlosen. Ein Unfall mit 3 Fahrzeugen. Bitte hier eine Gasse für die Einsatzfahrzeuge freihalten. Der Verkehr wird auf der rechten Spur und dem Standstreifen an der Unfallstelle vorbeigeführt. Aktuell 7 Kilometer Stau. Und A8 Stuttgart Richtung München zwischen Märklingen und Ulm Ost 7 Kilometer Stau und stockend. Soweit der Service.
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5: Mit Bettina Arne, ich grüße Sie ganz herzlich. Bei uns zu Gast ist heute Karin Hofinger aus Innsbruck und sie stellt ihre alpine Vitalküche vor. Wir haben gerade eben einen Kaiserschmarrn pikant gemacht und gleich kümmern wir uns mal um Topfennocken. Auch pikant. Aber hier geht's erstmal mit den Wendelstorner Burm in diese Stunde.

0: Dann also jetzt die Topfennocken. Ein Lieblingsrezept von Ihnen und Ihren Lesern. Da kommen ganz viele Zuschriften, haben Sie gesagt. Weil es schnell geht und gut ist. Erzählen Sie uns ein bisschen, wie machen Sie das?
1: Genau, also Zuschriften von Lesern eben von den alten Büchern und oder ehemaligen oder vorigen Büchern. Und da ist es jetzt im dritten wieder drinnen, weil es so beliebt ist und weil es nicht fehlen darf. Im Grunde ist es der gleiche Topfenteig, den meine Oma für die süßen Topfenknödel, wo es Zwetschgenröster dazu gab oder auch für Obstknödel verwendet hat. Und ich habe auch immer gemerkt, diese süße Hauptspeise, die es halt nach der Gemüsesuppe gegeben hat, so richtig gut hat, hat es nicht gemacht. Und ich habe sehr schnell süß gier wieder.
0: Man wollte halt meistens am Nachmittag oft ein Käsebrot.
1: Genau. Ja, es war einfach dann der Zucker, der einfach den Hunger so triggert durch die Insulinwechselwirkung und Blutzuckerschwankung. Und dann habe ich gemerkt, der gleiche Teig, also Topfen, sprich Quark, Ei, Brösel, Grieß, Mehl. Das ist es, Kräutersalz dazu. Bisschen mit der Gabel durchrühren. Also
0: Topfen,
1: dieser Teig ist
0: 20% oder?
1: Ja, ich nehme eigentlich den 20%igen. Man könnte den fetteren auch nehmen, aber der 20 ist so schön in der Mitte. Und dieser ganz einfache Teig, Topfen, Ei, Grieß, Mehl, Brösel, kann man mit der Gabel zusammenrühren, so wie es ist, mit nassen Händen die Knödel formen und in kochendem Wasser, leicht köchelnd Salzwasser garen, ungefähr eine Viertelstunde. Dann schwimmen die schön, dann sind sie durch. Und während es schwimmt, kann man Salat zubereiten oder ein Spinat oder ein roten Rübegemüse, Lauchgemüse, was immer. Also eine schöne Gemüsebeilage dazu. Und das Ganze dann servieren mit ein bisschen einem guten Öl oder einer zerlassenen Butter, Bergkäse gerieben drüber, also pikant im Prinzip. Oder man streut sich, man kann auch Hanfsamen drüber tun und ein Hanföl, dann kriegt es eine wunderbare, pikante andere Note. Also diese Topfennocken kann man auch färben, den Teig. Wenn man Lust hat, macht man rosa Knödel draus. Wenn man ein bisschen rote Beete zerrieben da reingibt, man kann sie giftgrün machen, wenn man ein bisschen ein anderes Gemüse mitverarbeitet im Teig, nicht zu viel, dass die Konsistenz bleibt. Also ich färbe sie auch gern, einfach mit Kräutern und Gemüse, gerade mit der Beilage, die sowieso da ist. Oder wenn Kinder rosarote Knödel sind, super. Ja, das ist oft,
0: die essen's, gell?
1: Und sie sind proteinreich und es geht so schnell. Also das ist Alltagsküche und wenn ich das immer wieder ein bisschen verändere, durch eine andere Gemüsebeilage, anderen Salat, was halt saisonal gibt und andere Kräuter, dann schmeckt es auch anders, immer wieder.
0: Was mir auch ganz gut gefallen hat, das ist das Zucchini Carpaccio. Mal eine andere Idee für den Mozzarella. Wir machen, glaube ich, gerade an so heißen Tagen ist es ja immer ein wirklich beliebtes Gericht, Tomate Mozzarella, weil man hat ein bisschen was Pikantes gegessen, aber es ist leicht und beschwernet und das mag irgendwie ja jeder. Nur ein paar Basilikumblättel draufzupfen, alles wunderbar. Aber manchmal denkst, mei, man könnte auch mal was anders machen und dann fehlt es aber schon. Aber was denn? Wie denn?
1: Ja, im Grunde kann man natürlich so Carpaccio mit jedem Gemüse machen, das roh essbar ist. Und da bietet sich jetzt in den Bergen bei uns, Tomaten werden sehr spät reif. Es hat fast jeder Bauer, die in Kübeln an der Hauswand, auch viele private Leute am Balkon. Zucchini. Ich habe auch welche auf der Terrasse und an der Hauswand. Die sind aber wirklich ursprünglich exotisch natürlich, aber sind jetzt im Alpenraum auch überall zu finden. Aber die schmecken nach nichts, die man kriegt das ganze Jahr. Das ist die kurze Zeit, wo sie wirklich gut reif sind aus der Region. Und was mache ich jetzt in der restlichen Sommerszeit, die sich so anbietet für Carpaccio? Es gibt herrliche Zucchini, überall fast, die wachsen bis 1600 auf Bauernhöfen, wo guter Boden ist, wo vielleicht mit Rinderdung der Acker auch entsprechend immer wieder versorgt wird. Da gibt es so sogenannte Bergzucchini bei uns in Tirol von einem großen Biobauernbetrieb, die sind so schön gelb, also gelbe und grüne, und die aufgeschnitten
0: also
1: mit
0: die
1: den kleinen.
0: Nicht braten, das habe ich richtig.
1: Nein, roh. Okay, die kann man roh essen, die schmecken auch hervorragend, vor allem die kleinen Zucchini, wo jetzt in der Mitte die Kerne noch nicht so groß sind, dass sie noch fest sind. Die dünn schneiden, dann dazu Mozzarella-Kügelchen, die kleinen schauen besonders nett aus, oder man macht halt Würfel aus den größeren Stückchen und dann legt man das hübsch auf und mariniert es wie Mozzarella mit Tomaten, mit einem guten Olivenöl oder mal am Leinöl oder am Hanföl oder was man möchte, auch Kürbiskernöl, hervorragend geeignet, und Kräutern. Und in dem Fall habe ich jetzt bei meinem Kochrezept die Pimpinelle gewählt am Foto. Man kann es mit Basilikum machen, man kann es mit Oregano, mit Majoran, was gerade ist. Aber die Pimpinelle ist ein Wildkraut, die eigentlich bei uns überall wächst, die man findet, die vor allem auch zu Jahreszeiten ist, wo andere Kräuter oft noch nicht verfügbar sind. Und wenn man die niederschneidet, kommt sie wieder. Sie ist sehr hübsch mit so schönen gezackten Blättchen, schmeckt sehr mild. Das war halt einfach einmal, um eine Idee zu geben, ja, man könnte Carpaccio auch anders machen.
0: Man könnte vielleicht auch ein Obst dazulegen. Wie wäre es denn mit dem, Pfirsich, Nektarine?
1: Es ist natürlich, ich achte immer sehr, also gerade jetzt im Kontext alpine Vitalküche, versuche ich regionale, saisonale Dinge zu verwenden, aber es spricht nichts dagegen, dass man mal so ein Carpaccio zum Beispiel in der Apfelzeit, dass man da ein paar Apfelscheiben oder zum Beispiel Kohlrabi und Apfelgemisch, also dass man es ein bisschen mit Obst, es ist immer nur, ich bin beim Obst eher ein bisschen zurückhaltend, da ist da die Menge macht, sage immer zu viel, man muss bedenken, Obst ist, hat viele Vitamine drinnen, wenn es ein gutes Obst ist, Ballaststoffe auch, aber auch Zucker.
0: Ja.
1: Es macht wieder Hunger, weil jede Zucker, Blutzuckererhöhung triggert wieder diese Süßgeschmacksrezeptoren, macht eine kleine Blutzuckerschwankung und zu viel Obst in so einem Gericht ist jetzt nicht unbedingt der Sättigung dienlich. Das heißt, ein bisschen was, also sicher der Großteil Gemüse, ein bisschen Obst als Akzent, zum Beispiel auch so ein Bauernsalat mit Schafskäse, ist auch was Herrliches, oder Ziegenkäse. Und da kann man ja einzelne, könnte man auch Beeren reingeben, Beeren, dass man sagt, jetzt frische Heidelbeeren oder zumischen, was es gerade gibt, oder saure Beeren. Ich habe in meinem Garten, werden jetzt die Aronia-Beeren reif, die Ribiseln sind schon vorbei, dass man so einen Hauch noch von so säuerlichen Beeren, Himbeeren aus dem Wald, Brombeeren, dass man das noch dazu gibt, ist eine gute Möglichkeit, das kreativ zu gestalten. Ich sage immer nur, die Hauptmenge Gemüse ist, hat alles, was Obst kann, Ballaststoffe, Vitamine, Mineralien, Spurenelemente, hat keinen Zucker. Und das ist das Geheimnis, warum Gemüse für die Sättigung und für die Vitalität so wichtig ist.
0: Wir kümmern uns gleich mal um das Thema Hülsenfrüchte. Das ist Ihnen auch ganz wichtig. Da haben Sie auch schöne Ideen dazu.

0: Dann such mal aus Ihren Rezepten vielleicht einmal was mit Hülsenfrüchten raus, weil Hülsenfrüchte ja auch ein großes Thema sind bei der gesunden Ernährung.
1: Ja, und es ist sicher auch im alpinen Raum in früheren Zeiten, zumindest in Tallagen, waren die Bohnen extrem wichtig als Proteinquelle, als billige Proteinquelle. Und es gibt auch sehr robuste Bohnensorten, alte vor allem. Beispielsweise in Tirol gibt es die Tiroler Genbank. Das ist also eine Institution, die sammelt Saatgut. Und es wird dann auch von Bauern gezielt angebaut, weil das Saatgut möchte man ja lebendig halten, muss immer wieder angebaut, neues Saatgut gewinnen, dass man nicht abhängig ist von irgendwelchen Industrie-Hybrid-Bohnensorten, sondern dass man die regionalen Sorten, die auch hier gut wachsen, beispielsweise gibt es in Tirol die Rotholzer Trockenbohne oder im salzburgischen Land gibt es, die haben wieder ihre eigenen Bohnen. Es gibt in der Steiermark die steirischen Käferbohnen, die sind sehr bekannt, vor allem Südsteiermark, das ist jetzt schon Alpenvorland, aber die wird doch bis in die Ausläufer der Alpen, Fischbacher Alpen, angebaut. Das sind so wertvolle Nahrungsmittel. Und ich habe die steirische Käferbohne zum Beispiel bei mir zu Hause auch in Igl, sie wohnen auf 900 Meter, mhm, am Stadtrand von Innsbruck, angebaut mit Stangen, halt Haselstangen. Die ist selbst bei uns reif geworden. Und damit kann man einerseits Suppen aufwerten, man kann daraus Aufstriche machen, wenn man sie püriert und dann halt mit die Farbe ist vielleicht ein bisschen dunkel und zum Beispiel in Suppen verzaubern, zum Beispiel eine rote Beetesuppe, also bei uns sagt man Rohnensuppe. Ja. Wenn man dann einen Eintopf macht mit Kartoffeln drinnen, mit rote Beete drinnen und Bohnen dazu, dann ist es ausgewogen. Ich habe Protein, ich habe Kohlenhydrat, nicht zu viel, ich habe viel Gemüse. Dann kann ich noch mit Schlagobers für Kinder, es wird eine super schöne rosarote oder bordeauxrote Suppe. Und wenn ich da noch einen Schlagobers-Smiley drauf mache, essen die Kinder auch gerne. Also eine Freundin von mir ist Köchin in einem Kindergarten und die kocht schon lange nach meinem Vitalteller und die serviert diese rote Rüben-Bohnen-Eintopf, Bohnen-Kartoffel-Rote-Rüben-Eintopf, ja, den Kindern, die das noch nicht kennen, unter dem Motto Erdbeersuppe.
0: Ach.
1: Dann essen es alle und die großen Kinder lachen, weil sie wissen, die Kleinen kriegen das jetzt untergejubelt und sie lernen, sie sehen das ja dann, was, also sie sagt ihnen hinten nach, was es war.
0: Was es war.
1: Damit sie das daheim auch richtig erzählen, was sie da gegessen, mhm, haben. Und das ist einfach, also in Suppen kann man Bohnen auch für Skeptiker wunderbar verzaubern oder auch Linsen sind auch extrem proteinreich, Berglinsen. Und es gibt mittlerweile auch in Österreich durchaus in so strukturschwachen Regionen wie dem Waldviertel oder im Bregenzer Wald oder im Südburgenland, Steiermark, auch alpennah sehr rote Linsen in Bioqualität. Und die kann man, die sind ja in einer Viertelstunde durch.
0: Die sind sofort
1: gemacht. Und wenn man jetzt beispielsweise einen Karotten-, Kartoffel-, Linseneintopf kocht, alles in einem Topf, der ist in einer Viertelstunde durch. Und dann pürieren. Dann sind auch die Nährstoffe von der Karotte super verfügbar in gekochter Form. Das macht super satt. Und so eine Suppe mögen auch Kinder oder auch Menschen, die sagen, bei Linsenbohnen, also im Suppentopf verzaubert, sage ich immer, versteckt, das Gesunde versteckt in einer schönen, bunten Suppe. Das Essen, also das mache ich oft bei den Workshops, das Essen auch Skeptiker probieren das und sagen, boah, das ist richtig gut und das macht richtig satt, mhm, durch die Linsen und die Bohnen, die drin sind.
0: Gibt es irgendeinen Trick, wie man sie bekömmlich kriegt? Weil da haben viele haben sagen, oh nee, ja, ich möchte lieber keine Bohnen, weil wissen wir ja, ne, Böhnchen und Tönchen.
1: Ah, ja, ja. Es ist durch die vielen Ballaststoffe sind sie tendenziell schwerer verdaulich, was, wenn man es nicht gewöhnt ist, den Darm einmal kurzfristig überfordert und dann mit Blähungen sich das meldet. Also wenn man beginnt mit Hülsenfrüchten, weniger mit kleinen Mengen beginnen, also mal in einer Suppe vielleicht oder in einer Soße, Gulaschsoße, ein bisschen rote Linsen mitkochen, dass nur eine kleine Menge dabei ist. Dann gewöhnt sich auch der Darm. Die Bakterien, die das verdauen können, werden mehr. Die füttert man ja mit. Und wir haben dann tendenziell immer mehr, unsere Darmflora stellt sich um. Das heißt, wenig mit kleinen Mengen beginnen, gut würzen und unbedingt durchgaren. Also da ist das, was man bei Gemüse oft sagt, dieses al dente oder dieses bissfeste, wäre jetzt bei Bohnen und Linsen ein Kunstfehler, mhm, weil sie roh auch giftig sein können. Und durchkochen und gut würzen. Also zum Beispiel mit Bohnenkraut, da gibt es auch in den Bergen das ausdauernde Satureia montana, heißt das Bergbohnenkraut. Man kann auch Lorbeer dazugeben, man kann auch exotische Gewürze oder einheimischen Kümmel oder exotischen Kreuzkümmel dazugeben, wenn man das möchte. Also einfach blähungslösende Gewürze nützen und gut durchgaren und nicht, was natürlich schlimm ist, wenn jemand nie Hülsenfrüchte isst und er isst dann eine Linsensuppe am Abend. Mhm. Das ist sicher in der Nacht sehr unangenehm. Mhm. Also kleine Mengen, immer wieder mal, so wenn man gemischten Salat isst, auch eine Portion, ein bisschen Linsensalat dazu und Bohnensalat, dass man das einfach, dass der Darm das kennenlernt und die guten Bakterien sich vermehren können, dann kann man es auch super verdauen, mhm, mit der Zeit.
0: Zum Thema Würzen, das finde ich auch interessant. Mhm. Sie haben da gleich am Anfang von Ihrem Buch, weil wenn es fad ist, schmeckt nichts. Das heißt, man muss, mhm, immer eine gute Würzung finden, auch immer für das Produkt passend. Mhm. Und da haben Sie so selbstgemachte Würzpasten oder Gemüsepasten, mhm, oder Gemüse, die Gemüseblitzbrühen.
1: Ja, genau.
0: Das ist auch was Wichtiges. Ja. Darf man nicht außer Acht lassen.
1: Das ist so Basissachen, die in einer guten Küche vorhanden sein sollten. Deswegen habe ich das gleich ganz vorne hin getan. Und das, da ist natürlich auch meine Grundausbildung als Apothekerin. Ich habe ja studiert wegen der Kräuter. Und ich bin immer also die Kräuterfee, Gänsefüßchen oder Hexe, wie immer man das jetzt nennen möchte. Und ich nütze gern Kräuter, weil die einfach für das, dass die Küche nach was schmeckt, dass es geschmackig wird, wie man sagt, ist die Würzen. Salz ist Basis, aber ich habe zum Beispiel immer 3 verschiedene Kräutersalze in meiner Küche.
0: Die setzen Sie selber an?
1: Ja, genau. Mhm. Ein Liebstöckelsalz. Also ich habe Liebstöckel, wuchert bis auf 2000 Meter. Wenn man das ansetzt, das kommt immer wieder, dann kann man das pürieren mit Salz als Paste in einen kleinen Mixer, wo man normal Nüsse malt, kann, mhm, man das reintun, ernten, mit Salz zu einer Paste machen, dann im Kühlschrank aufbewahren, dann hat man ein herrliches Gewürzkonzentrat, wo man jede Suppe, jede Soße, wenn man beim Abschmecken das Gefühl hat, es ist noch nicht so ganz, mit einer Prise, weil Liebstöckel ist dieses Umami, diese Geschmacksnote, die auch die künstlichen Geschmacksverstärker, die Natriumglutamate, das ist dann die Kunstform, da ist die Naturform drinnen. Und das verstärkt auch die Salzwirkung, es verstärkt alle Aromen. Und das ist das Liebstöckel, Liebstock ist eine traumhafte Wucherpflanze, die man suppen, trocken als Kräutersalz oder gemixt, das sind diese Basten, sage ich statt Macki und, mhm, und Suppenwürfel oder eben kleingehacktes Suppengemüse, wenn man jetzt eine gute Maschine hat, kann man selber machen, mit Petersil, Pastinaken, mit Lauch, mit Sellerie, was immer man da möchte, klein mit Salz mixen und dann eine Gewürzpaste draus machen, das ist der Ersatz für Suppenwürfel.
0: Also quasi wie ein Pesto stelle ich mir das vor? So von der Konsistenz,
1: das
0: oder?
1: Das ist wie eine dicke Marmelade.
0: Wie eine dicke Marmelade.
1: Ja,
0: mhm,
1: ja. Mhm. Es ist viel Salz drin und es ersetzt vollkommen jeden Suppenwürfel. Also wenn ihr eine klare Suppe machen möchtet für irgendwas oder eine Gemüsesuppe würzen will, dann habe ich einen Esslöffel von dieser Paste oder 2 statt am Suppenwürfel. Schmeckt perfekt und man hat auch noch kleine Gemüsestückchen drinnen.
0: Wie bewahren Sie das auf?
1: Das ist im Kühlschrank, es ist eine salzige Paste, aber ich persönlich bewahre sie im kühlen Keller oder noch besser, ich habe einen zweiten Kühlschrank im Keller, mhm, wo ich habe nicht so eine tolle Maschine, ich kaufe die bei einer Bäuerin und kaufe dann immer gleich 20 so Gläschen und die kann man ja auch im Kühlschrank aufheben. Mhm. Und wenn man es selber macht, würde ich es jetzt frisch eine kleinere Menge machen, wenn man so, mein Mixer ist nicht stark genug, und ich finde, die Bäuerin macht das so super. Und die hat ein tolles Gemüse, ein eigenes, das sie verarbeitet. Und ich kaufe ihr das sehr gern ab. Und, mhm, da brauche ich keine Fertigwürzen, nichts fertig. Also, mhm, man kann natürlich das am Bauernmarkt kaufen. Es gibt es in guten Reformhäusern, solche Produkte. Man kann auch Kräutersalz in guten Geschäften kaufen. Man muss es nicht selber machen.
0: Man kann es auch mal probieren.
1: Ja, und man kann eigentlich auf diese Fertigsachen wunderbar verzichten. Und es schmeckt besser und es ist wertvoller.
0: Mhm. Also was ich zum Beispiel finde, wenn man die Zeit haben, hat man nicht immer, ist schon klar, aber wenn man die Zeit haben im Winter natürlich mehr als im Sommer, dann machen wir, wenn es geht, einmal in der Woche so einen 10-Liter-Topf Suppe, mhm, wirklich Gemüsesuppe, mhm, also gar kein Fleisch, sondern wirklich einfach richtig intensive Gemüsebrühe, mhm, dann wird das abgeseit, das Gemüse kann man meistens noch, manchmal kann man ein bisschen was noch damit verarbeiten, dass, mhm, man sagt, da muss ich jetzt noch machen, zauber ich noch irgendwie eine Pastasauce draus oder ähnliches. So, und die tun wir einfrieren in kleinen Portionen.
1: Aha, gute Sache.
0: Und es ist immer was da, womit du eben eine schnelle Pastasauce, mhm, aufmörtelst. Das sagst du ein bisschen Zwiebel in Pfanne, ein bisschen Tomaten und davon was rein.
1: Ja.
0: Oder du machst Kartoffelsuppe, irgendeine Gemüsesuppe, davon zur Verstärkung ein bisschen was rein. Und das ist so ein Unterschied vom Geschmack her zu einer Suppe, die halt auch mit einer guten bio-körnigen Suppe aus dem Naturkostladen ist kein Vergleich.
1: Ja, eine extrahierte Brühe ist der Goldstandard.
0: Ja.
1: Und viele machen das halt nicht so brav, dass sie dann immer gute Brühe vorrätig
0: haben. Kann man nicht immer. Aber,
1: und dann gibt es eben diese Möglichkeit,
0: Blitzbrühe
1: aus dieser Gemüsemix-Salz vom Bauernmarkt oder halt woanders her. Ja. Das ist auch eine gute Möglichkeit für die schnelle Küche, dass man sagt, das hat man vorrätig. Und ich habe auch immer echte Brühe auch noch eingefroren dazu.

0: Dann schauen wir mal ein bisschen in die süße Ecke bei Ihnen. Was natürlich sofort auffällt, wenn man Ihr Buch durchblättert und hinten dann bei den Desserts oder bei den Backwaren, bei dem Süßen rauskommt, da ist jetzt gar nichts mit Cremes und Mussen. Und also solche Sachen finden nicht statt. Es ist eigentlich immer gebacken. Und das hängt vermutlich auch einfach mit den Traditionen der Region zusammen. Also so so was Verfeinertes hat man eigentlich nicht so richtig auf den Tisch gebracht, vermute ich mal, gell?
1: Es hängt mit den Zutaten zusammen, die verfügbar waren oder sind. Durch in meiner Küche gibt es jetzt natürlich schon so ganz leichte Desserts mit Joghurt und Beeren beispielsweise und Topfencremen, die man als hervorragendes, eiweißreiches, zuckerarmes Dessert ultraschnell machen kann. Hausgemachte Marmelade plus Topfen rühren ist herrlich und leicht. Aber jetzt, wenn wir vom Backen reden, die Traditionsküche nützt Nüsse, sofern vorhanden. Waren früher in jedem Dorf, hat es Walnüsse gegeben in den Alpen. Sie nützt Getreide, die vorkommen, Dinkel oder andere alte Getreidesorten wie Emmer, Einkorn, was auch immer, Buchweizen speziell, weil der bis in sehr hohe Höhen ein sehr schnell wachsendes Getreide ist, das ja auch speziell in Südtirol eine ganz starke Tradition hat und mittlerweile von der EU, alpenweit gibt es so Projekte, wo der Buchweizenanbau wieder gefördert wird. Der ist gut für den Boden, ist eine Düngepflanze eigentlich und zugleich kann man es nützen als Getreideersatz ohne Gluten, was vielleicht für manche in der Neuzeit auch besonders interessant ist. Und da gibt es eben den Klassiker, die sogenannte Buchweizentorte.
0: Die kennen, glaube ich, viele.
1: Schwarzblendene Torte, genau, nennt man sie in Südtirol. Gibt noch viele andere Worte dafür. Aber letztlich ist es ein Kuchen, der es dauert etwas länger, weil wenn er richtig gut ist, muss er einen Tag durchziehen. Hält aber auch lang. Ja. Es ist ein Teig, den kann man auch glutenfrei zubereiten, nur mit Buchweizenmehl. Walnüssen, natürlich sind Eier drinnen, sonst haltet der Kuchen nicht, wenn kein Weizen und Ähnliches drin ist. Und das wird dann gebacken und in der Mitte auseinandergeschnitten und dann mit Preiselbeermarmelade gefüllt. Das war natürlich auch, die Beeren wachsen in der subalpinen Zone zuhauf. Und diese Beeren sind ja Superfoods ohne Ende. Also da braucht man nicht irgendwelche Gotchi-Beeren von irgendwoher kaufen oder Cranberries von sowieso, sondern es gibt im Alpenraum wunderbare Preiselbeeren, muss sich nur die Mühe machen, sie zu pflücken. Ich pflücke sehr, sehr gern oder Heidel. Und da sind halt die Preiselbeeren drinnen. Und man lässt sie dann durchziehen über Nacht, dann kleben auch die zwei Hälften wieder gut zusammen und die haltet dann sehr lang. Und da gehört natürlich, und das ist schon auch Tradition, auch ein Schlagobers dazu, weil die Torte eher, der Buchweizen ist eher trockenes Getreide. Wenn mehr Nüsse man reingibt, wird es saftiger. Das kann man, gibt es verschiedenste Rezepte. Und ein bisschen Schlagobers dazu ist schon herrlich. Oder moderne Küche, ich wähle sehr gern dieses 10%ige Sahnejoghurt, sagt man hier. Mhm. Bei uns sagt man Griechenjoghurt so immer.
0: Sahnejoghurt.
1: Weil das auch diese herrliche Cremigkeit hat und viel weniger Fett ist als Schlagobers. Mhm. Und auch so dieser Klacksjoghurt dazu, zu dieser eher durch die Preiselbeeren hat es eine gewisse Saftigkeit, aber insgesamt eher eine Trockenheit, die Torte. Braucht es ein bisschen was Cremiges dazu. Mhm. Und ich finde, das darf auch sein, weil diesen Kuchen isst man ja nicht jeden Tag.
0: Ja.
1: Und Kuchen und Dessert ist vielleicht was grundsätzlich besonderen Anlässen, dann ist es auch was Besonderes. Wenn man jetzt jeden Tag irgendeine Süßigkeit isst, dann verliert es seinen Reiz. Und ich sage immer, jedes Selbstgebackene ist schon mal besser wie Standard-Süßwaren aus dem Supermarkt oder von der Tankstelle oder diese ganzen Blätterteigsachen sind wirklich Stoffwechselschrott und viel zu süß und schlechte Fette. Und wenn man Kuchen backt, kann man gar nicht so viel falsch machen zu Hause, wenn man einfach die Zuckermengen ein bisschen im Auge hält. Und man kann eigentlich fast jedes Tortenrezept, das man daheim hat, mit sicher 20% weniger Zucker machen. Ich gebe dann oft gern geriebene Haferflocken rein statt Zucker, damit die Konsistenz vom Teig funktioniert. Also etwas, was nicht so zuckrig ist und trotzdem eine gewisse die Teigkonsistenz auch vom Gesundheitswert macht besser satt. Also ich arbeite sehr viel mit Zucker reduzieren durch Nüsse mehr dazu. Das ist natürlich gehaltvoll, aber wertvoll.
0: Wertvoll, kann der Körper was damit anfangen.
1: Oder eben mit Hafer, mit geriebenem Hafer, den ich reinschummel in Kekse zum Beispiel. Meine Weihnachtskekse, die Haferkekse sind 80% Hafer und da machen ein paar Kekse richtig gut satt. Sie sind nicht sehr süß, aber sind trotzdem, ich mache zu Weihnachten dann mühevoll Kipferl draus. Und die Alltagskekse sind einfach so kleine Taler. wo ich mühevoll eine Rolle forme, weil der Teig ist sehr mürbe und schneide halt die kleinen Taler runter. Und solche Kekse habe ich immer in einem Glas vorrätig für Spontanbesuch oder Naschgelüste, weil ich genau weiß, diese Kekse tun mir sehr gut und auch kommen auch gut an bei Gästen, weil sie eher zart-süß sind nur und einfach auch einen gewissen Sättigungswert haben.
0: Wir müssten eigentlich noch über das Frühstück sprechen. Ja. Das haben wir jetzt noch gar nicht so richtig angesprochen. Was hat man denn gegessen in der alpinen Küche? Ein Mousse? Eigentlich oft ein Mousse,
1: gell? Ja, es war sicher oft Mousse und Mousse war halt einfach unterschiedlich je nach Region. Manche mit Polenta, also mit Maisgrieß zubereitet. In Oberitalien gibt es ja Regionen, wo alles mit Kastanien als Grundnahrungsmittel zubereitet wurde und auch dann so eine Art Mousse-Brei draus gemacht worden. Gibt es mit verschiedensten Getreiden. Es sind fallweise Eier drinnen. Also richtig, es sind teilweise nahrhafte Gerichte, aber die Leute haben ja auch extrem körperlich gearbeitet. Also man hat nicht das, was wir jetzt haben, so Porridge gab es in der Form nicht, sondern man hat einfach das, was vorrätig war, gegessen. Und die Leute haben, ich gehe mal davon aus, dass sie ganz in der Früh gar nichts gegessen haben, dann waren sie schon mal rund im Stall und Tiere kümmern und dann gab es so irgendwas so spätes Vormittags und das war dann wirklich oft auch was Gehaltvolles. Dann waren sie den ganzen Tag im Wald oder am Feld und am Abend hat es wieder was gegeben. Also die Leute haben sicher nicht so regeln oder nicht dreimal am Tag gegessen, wahrscheinlich nur zweimal am Tag, soweit man es weiß. Und da gibt es wie so Traditionsgerichte wie Riebel oder eben diverse Mousse, die man jetzt ich nicht mehr so kocht, außer halt in so Traditionshaushalten. Aber was für unsere Zeit man sich abschauen kann, dass ein warmes Frühstück, speziell im Winter, sei es ein Getreidemus auf Grießbasis oder Haferporridge oder Dinkel, dass das sehr gut tut, wenn man was Warmes im Bauch hat. Und dazu vielleicht was Proteinreiches wie ein Topfen dazu oder Nüsse rein und nicht zu süß. Das heißt schon eine Spur Obst vielleicht oder Trockenobst oder ein bisschen hausgemachte Marmelade für die Süßtiger, dass man ein bisschen was reingibt, aber nicht so ein, das Schlimmste sind diese fertig crunchy Müsli.
0: Ah,
1: das sind frittierte Kekse im Grunde vom Nährwert her. Richtig. Das ist einfach, und wenn die Kinder dann noch einen fertigen Kakao draufschütten oder dazu trinken,
0: oder
1: das ist auch wieder Zuckerbombe.
0: Cornflakes,
1: muss man sich nicht wundern, wenn sie nach zwei Stunden schwierig. Wieder Hunger haben oder zappelig sind, weil die viele Energie nicht wirklich nützlich ist. Dieses, also zu zuckrig ist ungünstig und man kann natürlich genauso pikant frühstücken, Eierspeise, wenn man will, und ein gutes Brot dazu. Man kann, sollte ein bisschen Gemüse vielleicht dazu essen noch, also ein bisschen Tomaten, Eierspeis um die Jahreszeit oder ein bisschen Zucchini, Radieschen, Paprika, irgendwas dazu tun, dass es nicht nur Ei ist. Und ein gutes Brot ist durchaus auch eine gute Lösung.
0: Auf jeden
1: oder
0: Fall.
1: Oder Käsebrot, also muss nicht süß sein, im Gegenteil.

0: Alpine Vitalküche, das neue Buch von Karin Hofinger. Wo kriegt man denn Ihr Buch? Das ist ja ein österreichischer Verlag, der Tirolia Verlag. Kann ich beim Buchhandel bestellen? Beim ganz großen liegt es vielleicht aus in der Kochbuchabteilung?
1: Ja, ich könnte mir vorstellen, dass es momentan sogar in vielen Buchhandlungen in der Auslage ist, weil es ganz neu erschienen ist, 7. Juli. Und es ist auch mittlerweile in Deutschland Buchhandel überall erhältlich. Oder man könnte es auch, wenn man jetzt irgendwo wohnt, wo keine Buchhandlung ist, direkt beim Tirolia Verlag bestellen. Die verschicken das portofrei auch in Deutschland. Das ist, finde ich, ein tolles Service.
0: Amerikanische
1: in Österreich sowieso.
0: Unterstützen, ja, genau. Die den Namen wir nicht nennen jetzt. Ja. Also Ihnen ist ja ganz wichtig, auch nochmal zum Schluss zu sagen, dass es einfach ein bisschen mehr ist als jetzt nur ein Buch mit schönen Rezepten. Sondern dass Sie damit eben auch wirklich was bewirken wollen.
1: Ja, die Idee war eben, ich habe in den Rezeptteil 50 Porträts von Lebensmitteln, von traditionellen alpinen regionalen Lebensmitteln eingebaut und auch von neueren, zeitgemäßen Formen, Sachen, die einfach wichtig sind in der Ernährung und Lust machen mit vielen, vielen Fotos, die alle mein Mann gemacht hat. Ich bin ihm mega dankbar, weil ohne ihn gäbe es dieses Buch nicht. Also wir haben über 2 Jahre fotografiert, Mittagessen, Nachspeisen, Suppen, alles Mögliche. Wir haben danach alles aufgegessen, manchmal aufgewärmt. Also es ist alles ehrlich, authentisch.
0: Und die Fotos sind echt. Da ist nichts mit Lack besprüht,
1: genau,
0: und sonst wie nachgestellt.
1: Gar nichts. Also ich transportiere eine nachhaltige, gesunde alpine Küche, und mir ist wichtig, dass das eben auch die Fotos echt sind und die Gerichte echt. Es ist alles von mir gekocht oder halt bei den Lebensmittelporträts auf einer Alm fotografiert, der Ziegenkäse von der Bäuerin und so weiter. Und dann sind natürlich auch die Bilder ehrlich. Und das war recht aufregend, weil in der Sonne zu fotografieren, die Kräuter werden so schnell schlapp. Das Topping von der Suppe geht unter. Man muss auf alles achten.
0: Bis fürs nächste Mal.
1: Also insofern, es ist eine tolle Arbeit gewesen, und ich will motivieren zu gesunder, guter Ernährung
0: und
1: in der Region.
0: Auch möglichst motivieren, das ist Ihnen ja auch wichtig zu sagen. Ja, gut, ihr wohnt jetzt vielleicht nicht in meiner Region, aber in irgendeiner anderen. Genau. Und auch da gibt es gute Sachen.
1: Genau.
0: Schaut euch halt bitte um. Schaut es halt mal.
1: Ja. Das ist mir das möchte ich motivieren. Ich habe auch meine Erzeuger hinten drin als großes Quellenverzeichnis auch. Slow Food zum Beispiel ist eine super Orientierungshilfe. Oder es gibt andere noch. Und wenn man sich so ein bisschen umschaut in der eigenen Region, wo gibt es was Gutes? Wenn ich für mich was Gutes kaufe, was Gutes esse, tut meiner Gesundheit gut. Ich fördere auch gute Betriebe, die was Gutes machen, was wiederum denen wirtschaftlich, sozial, Arbeitsplätze bis zur Umwelt, eben speziell im Bergland, wo man sagen, wir unterstützen die kleinstrukturierte Landwirtschaft. Das ist ein Engelskreis, und das ist die kleine Welt, wo wir was verändern können als Konsumenten. Alle für unsere Gesundheit und die Gesundheit von Umwelt und Mitwelt.
0: Wir hoffen, der Appell ist angekommen. Ja. Ich glaube es schon, weil er leidenschaftlich und mit Herzblut vorgetragen worden ist. Vielen Dank für Ihren Besuch bei uns und auch für die schönen Rezepte, die Sie mitgebracht haben. Und dann schauen wir mal. Vielleicht gibt es ja wieder eins. Auch wenn Sie jetzt sagen, jetzt habe ich all mein Wissen erstmal wieder wo reingepackt. Man weiß, man soll nie sagen, das wissen Sie, gell? Vielen Dank, Frau Hofinger. Schön, dass Sie da waren.
1: Vielen Dank für die Einladung. Hat Freude gemacht.

Das war unsere Gästesendung Habe die Ehre nach den 12 Uhr Nachrichten. Hören Sie alles, was heute in Bayern wichtig ist. Und bestimmt geht es auch um die Hitze und leider auch um Waldbrände. Bei meinem Kollegen Thomas Viehweg. Ich sage Dankeschön fürs Zuhören und wünsche Ihnen einen schönen Tag. Kommen Sie gut durch.

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1: Um 12 Uhr mit Benjamin Day. In Deutschland sind heuer bereits fast 10.000 Menschen wegen hoher Temperaturen gestorben. Das geht aus Schätzungen des Robert-Koch-Instituts hervor. Demnach sind das mehr Hitzetote als in jedem einzelnen Jahr seit 2016 insgesamt, Esther Distelmann berichtet.
2: Die meisten Hitzetoten in den vergangenen 10 Jahren gab es 2018. Damals waren es im gesamten Jahr rund 9.000. Große Hitze ist besonders für ältere Menschen über 85 Jahren gefährlich. In den meisten Fällen führt ein Hitzschlag allein jedoch nicht zum Tod. Meist ist die Ursache eine Kombination aus Hitze und Vorerkrankung. Schon während der Extremhitze Ende Juni wurden Stimmen laut, die mehr Hitzeschutz fordern. So wollen Teile der Opposition im Bundestag, dass mehr investiert wird, um Krankenhäuser, Pflegeeinrichtungen und Kitas besser kühlen zu können.
1: Die Deutsche Bahn ist im ersten Halbjahr zum ersten Mal seit 7 Jahren in die Gewinnzone gefahren. Wie der Konzern am Vormittag bekannt gab, betrug das Plus knapp 150 Millionen Euro. Zwar hat die Bahn auch weiterhin mit maroden Strecken und unpünktlichen Zügen zu kämpfen, aber der Konzernumbau läuft und der sieht neben Sanierungen auch einen Personalabbau vor. Außerdem erhofft sich der Staatskonzern mehr Effizienz, da Entscheidungen künftig vermehrt vor Ort gefällt werden sollen und nicht mehr an der Spitze. Die deutsche Wirtschaft bleibt auf Wachstumskurs. Dabei ist die Lage ja wegen des Irankriegs und gestiegener Benzinpreise nicht gerade rosig. Nach einer ersten Schätzung des Statistischen Bundesamts stieg die nationale Wirtschaftsleistung von April bis Juni um 0,2% im Vergleich zu den 3 Monaten davor. Alexander Schmidt.
3: Nach Aussage der Statistiker haben deutsche Firmen mehr Waren ins Ausland verkauft. Die Konsumausgaben hingegen entwickelten sich verhalten. Die Investitionen seien trotz staatlicher Milliardeninvestitionen in die Infrastruktur sogar zurückgegangen. Im ersten Vierteljahr hatte die Wirtschaftsleistung vor allem wegen höherer Exporte um 0,4% zugelegt.
1: Die Stadt München wird die Wassernutzung nicht weiter einschränken. Die aktuell geltende Allgemeinverfügung, die noch bis einschließlich Samstag greift, wird nicht verlängert. Nach Einschätzung der Stadtwerke München ist die Grundwassersituation zwar weiterhin angespannt, die Versorgungslage bewege sich aber auf einem beherrschbaren Niveau. Außerdem erwartet man mit Beginn der Sommerferien einen deutlichen Rückgang des Wasserverbrauchs. Das Wetter in Bayern. Viel Sonne bei 33 bis 40 Grad, am Abend dann vor allem in Franken örtlich Schauer oder Hitzegewitter möglich, gebietsweise sehr windig. In der Nacht meist trocken bei 21 bis 14 Grad, morgen und am Wochenende teils sonnig, teils wolkig sowie vereinzelt Schauer und Gewitter. Höchstwerte morgen zwischen 32 und 38 Grad, Samstag und Sonntag nicht mehr ganz so heiß. Soweit die Nachrichten, es ist 12.03 Uhr. Die Verkehrsmeldungen. A3 Nürnberg Richtung Passau zwischen Metten und Hengersberg 6 Kilometer Stau und stockend. A6 Nürnberg Richtung Heilbronn zwischen Kreuz Nürnberg Süd und Rot steht ein defektes Fahrzeug und es ist Öl ausgelaufen. Die A7 Fulda Richtung Würzburg zwischen Hammelburg und Wasserlosen Unfall mit 3 Fahrzeugen. Bitte eine Gasse für die Einsatzfahrzeuge freihalten. Der Verkehr wird auf der rechten Spur und dem Standstreifen an der Unfallstelle vorbeigeführt. Hier sind es 7 Kilometer Stau. Die A8 Stuttgart Richtung München zwischen Merklingen und Oberelchingen 8 Kilometer stockender Verkehr. A8 Stuttgart Richtung München zwischen Merklingen und Ulm-Ost 7 Kilometer Stau und stockend. Die A8 Salzburg Richtung München zwischen Holzkirchen und Hofoldinger Forst Stau. Dort blockiert ein defektes Fahrzeug die mittlere Spur. Und zuletzt die A9 München Richtung Nürnberg zwischen dem Dreieck Holledau und Langenbruck 7 Kilometer Stau. Soweit die Verkehrsübersicht.
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4: Grüß Gott und auch heute herzliches Willkommen zu unserem Mittagsmagazin mit aktuellen Themen aus Bayern am Donnerstag. Tom Viehweg ist am Mikrofon. Das Wochenende klopft ja gefühlt schon leise an die Tür. Gleichzeitig wird die nächste große Hitzewelle dieses Sommers ab heute ihre vorläufigen Höchstwerte erreichen. Wir haben es im Wetter schon gehört. In Bayern kämpfen die Feuerwehren gerade gegen zwei große Brände. In der Oberpfalz in Forbach brennt seit gestern Nachmittag auf einem Bauernhof. 6 Feuerwehrleute wurden bis dato verletzt. 15 Rinder sind umgekommen. Der Schaden liegt bei mehreren Millionen Euro. Die Löscharbeiten, die dauern voraussichtlich noch bis in den Nachmittag. Und in den Chiemgauer Alpen, da ist die Feuerwehr wegen eines Bergwaldbrandes im Einsatz, im Großeinsatz sogar. Gleich Thema hier bei uns. Ich freue mich sehr, dass wir Sie durch die Mittagszeit begleiten dürfen.

0: BR Heimat aktuell am Donnerstagmittag um 12:08. Einige unserer Themen in dieser Stunde. Lange Zeit schien der bayerische Branchenprimus unter den Autoherstellern BMW wie ein Fels in der Brandung zu stehen, während es bei der Konkurrenz schon kräftig zu kriseln begonnen hatte. Aber die Halbjahreszahlen zeigen, auch die Münchner stecken in einer Abwärtsspirale. Wir haben Reaktionen aus dem Herzkammerwerk in Dingolfing, dem europaweit größten Standort von BMW, eingeholt. Der bekannte fränkische Kabarettist Bernd Regenauer, er feiert heute seinen 70. Geburtstag. In seinen vielen Kabarettprogrammen hat er mit der Kunstfigur Nützel den nörgelnden Franken in ganz Deutschland bekannt und auch liebenswert sympathisch gemacht.
1: Er ist ein wenig kauzig, aber ich finde, der Franke hat eine liebenswerte Kauzigkeit. Und wenn man sich das Herz eines Franken erschlossen hat, dann hat man den ganzen Menschen sich erschlossen.
2: Dann geben Sie mir da die Wurst, da hinterm Schinken.
3: Ein Hinterschinken?
2: Na, von dem Zeich da, hinterm Schinken.
3: Hinterm Schinken? Das ist Wurst.
2: Ja, bei mir nicht. Ich will ja da davor was haben.
0: Die Kultserie Metzgerei Boggensack, die von so manchen Nürnberg-Touristen noch heute im Stadtteil Schweinau vergeblich gesucht wird. Wo ist denn das Hirn? Damit hat er auch Sensationserfolge gefeiert. Wir gratulieren dem Nützel, dem Bernd Regenauer, gegen 12:30 zum Geburtstag und fragen auch nach, wie der neue Asterix-Comic auf Mittelfränkisch klingen wird, denn den hat er gerade in Arbeit. Und die nächste große Hitzewelle dieses Sommers, sie war auch Thema der Münchner Runde gestern im BR-Fernsehen. Wir fassen die teils hitzige Diskussion noch einmal zusammen in 5 Minuten hier bei uns. Das und mehr bei BR Heimat aktuell von jetzt bis 14:00. Ich freue mich, dass Sie Zeit für uns haben.

0: 12 Uhr und 14 Minuten ist es. 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Besorgniserregende Meldungen seit heute Nacht aus dem Landkreis Traunstein. In den Chiemgauer Alpen brennt's und wie schon am Saurüsselkopf im Mai erneut in schwer zugänglichem Gipfelbereich. Laut Feuerwehr läuft der Großeinsatz im Bereich der Hochwand nahe der Lackenbergwand. Die Bewohner von Unterwössen sind gebeten worden, die Fenster und Türen geschlossen zu halten, die Lüftungs- und Klimaanlagen auszuschalten und auch den Bereich um den Einsatzort zu meiden. Vor Ort ist unsere Reporterin Laura Houtkamp.
1: Tatsächlich lässt sich momentan noch nicht einschätzen, wie viele Hektar betroffen sind, weil das Gelände so schwer zugänglich ist. Seit gestern 18 Uhr sind bis zu 200 Einsatzkräfte unterwegs, um natürlich auch zu sichern, dass sich der Brand nicht weiter ausbreitet. Das heißt, das kann man sich wie so eine Sprinkleranlage vorstellen, die da installiert wird, einfach um das Gelände rund um den Brand zu sichern, unter Wasser zu setzen letztendlich, dass sich der Brand nicht weiter ausbreiten kann. Bisher weiß man noch nichts über Schäden. Was wir aber wissen, ist, dass es Gott sei Dank Stand jetzt keine Verletzten gibt.
0: Laura Rautkamp zum Waldbrand im Landkreis Traunstein. Grundsätzlich sind die Verhältnisse zum Zeitpunkt des Ausbruchs des Brandes wohl ähnlich gewesen wie bei dem Feuer am Saurüsselkopf nahe Ruhpolding im Mai, so ein Feuerwehrsprecher. Der Brand dort hatte sich ja im Anschluss ausgebreitet und war extrem schwer zu bekämpfen. Erst nach einem Monat wurde der Einsatz dann letztendlich für beendet erklärt. Aufgrund der aktuellen Hitzewelle ist die Klimakrise aktuell zurück, auch im politischen Diskurs. Gestern Abend wurde im BR-Fernsehen darüber gesprochen, wie man mit hohen Temperaturen, Trockenheit und Waldbrandgefahr in Bayern umgehen soll und wie man eine Reduktion der Treibhausgasemissionen und eine Anpassung an den Klimawandel zusammenbringt. Dabei gerieten EVP-Chef Manfred Weber und die bekannte Klimaaktivistin Luisa Neubauer aneinander. Ferdinand Mayen fasst die teils hitzige Diskussion für uns zusammen.
2: Für Luisa Neubauer ist die Sache klar. Die Menschen hätten eine Welt geschaffen, die zu einer akuten Lebensgefahr geworden ist. Und das betreffe nicht nur die aktuellen Hitzewellen. Neubauer verwies hier auf die Zahlen des Robert-Koch-Institutes, nach denen bereits im Juni über 5000 Menschen an der Hitze gestorben seien. Das Plädoyer der Aktivistin in der Münchner Runde im BR-Fernsehen?
3: Das hier ist nicht das Ende der Geschichte, sondern es geht gerade erst richtig los mit neuen Klimaextremen. Und an eine 2, 3, 4 Grad heißere Welt werden wir uns nicht einfach anpassen können.
2: Luisa Neubauer, die als eine der Hauptorganisatorinnen des Schulstreiks Fridays for Future bekannt wurde, kritisierte deshalb die Politik. Es sei fatal, dass Klimaschutzmaßnahmen gerade jetzt zurückgedreht würden. Ihre Kritik richtete sie auch an EVP-Chef Manfred Weber, ebenfalls in der Münchner Runde zu Gast.
3: Ich glaube, Sie, Herr Weber, hatten in der Woche der Riesenhitzewelle im Juni gesagt, wir können die Industrie nicht töten, nur wegen dem Klimawandel. We cannot kill the industry. Was ich ein sehr schlecht getimtes Statement fand, ehrlicherweise, wo man sich ja fragen würde, hier sind gerade in Deutschland 5000 Leute gestorben, wäre das nicht der Moment, wo wir über das Töten reden?
2: Neubauer verwies unter anderem darauf, dass die EU das Verbot von Verbrennungsmotoren, das eigentlich 2035 kommen solle, aufweichen wolle. Deutschland und Europa würden die Energiewende verschlafen. Manfred Weber wies diese Kritik zurück und rechtfertigte die Maßnahme.
4: Wir müssen die Menschen mitnehmen und da bleibe ich dabei. Verbote, den Menschen vorzuschreiben, wie sie zu leben haben, wird am Ende der Tage nicht den Effekt haben, den wir alle wollen.
2: Beim Thema Verbrennerverbot verwies der stellvertretende CSU-Vorsitzende Weber auf den sogenannten Kuba-Effekt, der eintreten könne.
4: Dann wird eines passieren, nämlich die Menschen werden 32, 33 sich noch Verbrenner wie die Hölle kaufen und wir werden den Kuba-Effekt haben, dass die Menschen die Fahrzeuge lang fahren, weil sie diese Technik
3: die
4: nutzen wollen.
3: Müssen auch tanken.
4: Deswegen brauchen wir eine Brücke in diese Welt, in diese Welt von morgen.
2: Laut Manfred Weber sei es wichtig, mehr für den Klimaschutz zu tun. Das dürfe aber nicht auf Kosten der Wirtschaft und des Wohlstands erfolgen. Auch weil Rechtspopulisten die Lage sonst ausnutzen würden und mehr Stimmen gewinnen könnten. Einigkeit herrschte in der Runde darin, dass der Kampf gegen die Klimakrise eine der großen Herausforderungen der Zukunft sei. Hitzewellen wie in diesem Jahr seien das neue Normal, sagte ZDF-Wetterexpertin Katja Horneffer in der Münchner Runde.
5: Und wir müssen uns einfach darauf einstellen, dass die Hitzewellen häufiger kommen, dass sie länger bleiben, dass sie früher im Jahr kommen, dass sie größere Regionen betreffen und dass es in ihnen auch heißer wird.
2: Sie verwies darauf, dass jeder Einzelne etwas gegen die Klimakrise tun könne. Das sah auch Klimaaktivistin Neubauer.
3: Und ich hoffe um alles in der Welt, dass Menschen, die diese Hitze gerade erleben, die diese Brände sehen, feststellen, wir wollen nicht, dass es immer schlimmer wird. Und dafür braucht es Leute, die sagen, okay, dann legen wir los und werden richtig laut.
2: Luisa Neubauers Fazit: Menschen müssten wieder Druck machen, sich organisieren und zusammentun.

0: BR Heimat aktuell am Donnerstagmittag, 12 Uhr und 24 Minuten. Der bayerische Autobauer BMW hat seine Halbjahreszahlen vorgelegt und es sind leider keine guten Zahlen. Der BMW-Gewinn ist um mehr als ein Drittel eingebrochen, trotz aller technischen Innovationen. Im zweiten Quartal verdiente der Konzern nach Steuern nur noch 1,2 Milliarden Euro. Das waren 35% weniger als im Vorjahreszeitraum. Also das klingt nicht erfreulich für einen der wichtigsten bayerischen Arbeitgeber und das einen Tag nach Bekanntwerden des massiven Stellenabbaus. Die Reaktionen auf diese Nachrichten fielen auch im BMW-Werk in Dingolfing eher gemischt aus.
1: Die Stimmung ist gedrückt bei der Belegschaft in Dingolfing, des europaweit größten BMW-Standorts. 18.000 Menschen aus Niederbayern und darüber hinaus sind hier angestellt. Es ist einer der größten Arbeitgeber der Region. Inwiefern das Werk von den Stellenstreichungen betroffen sein wird, ist unklar. Das sorgt in Dingolfing für Verunsicherung.
2: Nein, ich hab's nicht erwartet, will
3: ich
2: nicht.
3: Ich bin da momentan auch ein bisschen baff, muss ich ganz ehrlich sagen.
2: Ganz schlecht, ich bin ein Zeitarbeiter. Also das heißt, für mich geht es zu Ende.
4: Ja, die Stimmung ist dementsprechend nicht schön.
5: Das ist eigentlich nur an der Politik, finde ich. Die Politik ist schuld.
6: Es gibt immer schlechte Zeiten und nach schlechten Zeiten kommen auch wieder gute Zeiten.
5: Ich hoffe das Beste, gell?
4: Panik auf keinen Fall.
6: Es ist jetzt volles Vertrauen in unsere Vorstandschaft, dass die das wieder meistern.
1: Gestern hat der deutsche Autobauer BMW angekündigt, weltweit rund 8.000 Stellen abbauen zu wollen. Nicht in der Produktion, sondern in der Verwaltung, im Vertrieb und der Entwicklung. BMW leidet wie alle in der Autoindustrie unter der schwachen Entwicklung in China und dem Strukturwandel in der Branche. Aus dem BR-Studio Niederbayern, Veronika Mayer.

0: BR Heimat aktuell am Donnerstag, den 30. Juli. Seinen 70. Geburtstag feiert heute der bekannte fränkische Kabarettist Bernd Regenauer. In seinen vielen Kabarettprogrammen hat er mit der Kunstfigur der Nützel versucht, den nörgelnden Franken in ganz Deutschland bekannt und sympathisch zu machen. Zum Teil ist ihm das auch gut gelungen. Zuletzt hat er seine kabarettistische Tätigkeit von seinen vielen Auftritten zunehmend zum Schreiben verlagert. So sind zuletzt von ihm witzige Sprachführer auf Fränkisch erschienen und sie waren ausschlaggebend dafür, dass der bekannte Egmont Verlag aus Berlin, der den Asterix auf Deutsch verlegt, auf ihn aufmerksam geworden ist und ihn gebeten hat, den ersten Asterix auf Mittelfränkisch zu übersetzen. Daran schreibt Bernd Regenauer gerade, denn der Band soll am 8. Dezember erscheinen. Streit um Asterix, jetzt sur Gwerch um Asterix. Aber jetzt erstmal alles Gute zum Geburtstag. Oder wie man auf Fränkisch sagt, schauen wir mal. Roland Zimmermann gratuliert.
1: Genüsslich gießt Bernd Regenauer kurzärmlich und in Shorts die Sommerblumen in seinem Garten. Vor einiger Zeit hat der eingefleischte Nürnberger der Großstadt den Rücken gekehrt und auf dem Land wieder die nötige Ruhe fürs Schreiben gefunden.
2: Es ernährt mich. Oder es hat mich 45 Jahre lang ernährt. Insofern war es gut, dass ich geschrieben habe.
3: Hör so mal, Master. Ich bin Harald Nützel. Nützel. Neid, Überdruss, Tauchersreu, Zählerstand, Einbahnstraße, Lochgefängnis.
2: Ist ein wenig kauzig, aber ich finde, der Franke hat eine liebenswerte Kauzigkeit. Und wenn man sich das Herz eines Franken erschlossen hat, dann hat man den ganzen Menschen sich erschlossen.
1: So richtig erfolgreich wurde er dann mit dem Bühnenstück und der Radiosatire-Serie Metzgerei Boggensack.
4: Dann geben sie mir da die Wurst, da hinterm Schinken.
5: Ein Hinterschinken?
4: Na, von dem Zeich da, hinterm Schinken.
5: Hinterm Schinken? Das ist Wurst.
4: Ja, bei mir nicht. Ich will ja da davor was haben.
2: Nützel ist für mich Kabarett und Metzgerei Boggensack war die Comedy-Ecke, wo ich meine ganzen Albereien ausleben konnte, was mir wahnsinnig viel Spaß gemacht hat.
1: Sein eigentliches Herzensprojekt, das große kostenlose Weihnachtsessen für Obdachlose. Helf mal zusammen in seiner Heimatstadt Nürnberg. Dem Schreiben hält er die Treue. Für den ersten Asterix-Comic auf Mittelfränkisch in etwa so.
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0: Sich gegenseitig unterstützen und stärken, das wollen jetzt vier Museen entlang der unterfränkischen Saale. Sie schließen sich zu einem Verbund zusammen. Museen Fränkische Saale heißt er ab sofort. Heute Vormittag haben sich vier Vertreterinnen und Vertreter der Museen getroffen zu einem Pressegespräch im Museum Obere Saline in Bad Kissingen. Zu dem Quartett gehören auch noch das Museum Herrenmühle in Hammelburg, die Museen in der Schranne in Bad Königshofen und das Henneberg-Museum in Münnerstadt. Der Verbund soll viele Vorteile bieten, sagt Annette Späth, Leiterin des Museums Obere Saline.
1: Die Museen haben einen fachlichen und kollegialen Austausch. Wir entwickeln gemeinsam Ideen, auf die wir vielleicht alleine gar nicht gekommen wären. Und die Region profitiert natürlich auch davon, weil sie mit diesem Netzwerk einen Ansprechpartner hat zur Entdeckung, Erkundung der Region. Die Besucher können neue Erfahrungen machen, können die Ausstellungen, die Geschichte der Region neu erleben und entdecken.
0: Die vier Museen wollen gemeinsame Ausstellungen und Veranstaltungen präsentieren und es geht auch jetzt schon damit los. Die erste Veranstaltung beginnt bereits in gut drei Wochen im August.
1: Wir starten mit der Veranstaltungsreihe Museumsquartett. Vier Museen bieten verschiedene Veranstaltungen von August bis November in den nächsten vier Monaten an. Die Veranstaltungen umfassen Jazzkonzerte, Volksmusik und es geht auch um winophile Genüsse, dass man zum Beispiel Themenführungen, Tischgespräche bei Bismarck bei uns zum Beispiel im Museum mit Weinverkostung verbindet oder auch in Hammelburg bietet sich das ja an im Museum Brot und Wein.
0: Das klingt doch spannend. Und wer alle vier Museen besucht, soll auch belohnt werden. Für Besucher gibt es eine Stempelkarte. Wer alle vier besucht hat, erhält ein kleines Geschenkler. Die Museumsleiterinnen und Leiter treffen sich regelmäßig, telefonieren miteinander. Es wird viel gebrainstormt, wie man heute sagt. Und die Besucherinnen und Besucher können sich auf ihre Konzepte wie Workshops und Ferienprogramme freuen. Was alles geboten wird, kann man seit heute auch im Internet sehen auf der gemeinsamen Homepage www.museen-fränkische-saale.de. Museen-fränkische-saale.de.

0: Kurz nach 12:45 ist es geworden bei BR Heimat aktuell am Donnerstag. Sie sind schnell, praktisch und vor allem bei vielen Jugendlichen beliebt, gerade auf dem Weg zur Schule. Die E-Scooter oder auf Deutsch Elektro-Stehroller, klingt halt nicht ganz so cool. Aber ungefährlich sind sie nicht. Über 2500 E-Scooter-Unfälle hat die Polizei im vergangenen Jahr allein in Bayern registriert. Für den Lehrer Tobias Abtmeier aus Eggenfelden im Landkreis Rottal-Inn ein Grund zu sagen, mehr Aufklärung ist notwendig. Er hat an der Wirtschaftsmittelschule einen eigenen E-Scooter-Führerschein entwickelt und dafür jetzt auch einen Preis bekommen. Meine Kollegin, Reporterin Nadine Schibu, hat sich diesen Kurs genauer angeschaut.
1: Wo fährst du mit deinem E-Scooter?
2: Fragt Lehrer Tobias Abtmeier. Dabei zeigt er Bilder von blau-weißen Verkehrszeichen. Die 14-jährige Precious kennt die Antwort.
3: Mit dem E-Scooter fährt man auf dem Radweg oder auf der Straße.
2: Denn statt Mathe oder Englisch steht hier in der Mittelschule Eckenfelden heute E-Scooter-Fahrtraining auf dem Stundenplan. Entwickelt von Lehrer und Fahrlehrer Tobias Abtmeier selbst. Der Grund?
4: Dass ich halt Fahrlehrer bin und Lehrer, ist mir oft auf dem Weg

0: Lenker, der fast bis zur Brust reicht. Gemeinsam führen alle einen Technikcheck durch.
1: Zu den Reifen kannst du mir mit Sicherheit schon etwas sagen.
2: Man sollte genügend Luft haben, damit man fahren kann.
0: Danach müssen die Schüler selbst dran, draußen auf dem Sportplatz, auf einem Hindernisparcours. Mit bunten Pylonen, Holzbrett und markierten Stopppunkten. Tobias Abtmeier steht in einem Kreis aus gelben Hütchen und erklärt die Aufgabe.
1: Ihr fahrt gegen den Uhrzeigersinn einmal rundherum, auch möglichst nicht den Fuß absetzen und fahrt hier wieder raus und fahrt dann links.
0: Zum Schluss geht es auf den Verkehrsübungsplatz, also ein simulierter Straßenverkehr. Mit richtigen Ampeln, Verkehrszeichen und Fußgängern. Lehrer Tobias Abtmeier kreuzt die Straße, die Schüler bremsen ab, warten an der richtigen Stelle.
1: Sehr gut. Und nochmal umschauen.
0: Abtmeiers Idee kommt gut an. Er gewinnt damit den Förderpreis Innovative Verkehrserziehung in der Schule 2025 der Landesverkehrswacht Bayern und des TÜV Süd samt 2000 Euro Preisgeld. Davon kauft sich die Schule unter anderem eigene E-Scooter.
1: Es bestätigt auch natürlich die Arbeit und man sieht auch wirklich, wie wichtig es ist. Es passieren ja tagtäglich so viele Unfälle und wir sind motiviert, weiterzumachen.
0: Zum Schluss gibt's für alle ihren eigenen E-Scooter-Führerschein. Kreditkarten groß, taubengrau samt eigenem Passfoto. Die Schüler sind überzeugt.
3: Ich weiß jetzt auch, dass man zum Beispiel bei einem Stoppschild halten sollte und dass man die Reifen gar nicht bewegen darf, dass man sofort anhalten muss.
4: Man fühlt sich auf jeden Fall sicherer, wenn man von Polizei zum Beispiel angehalten wird. Da muss man jetzt nicht so viel Angst haben.
5: Ich fahre auch ohne Kopfhörer und so. Also ich habe heute viel gelernt.
6: Der E-Scooter-Führerschein. Also, da ist in diesem Schuljahr doch auch viel Schönes dabei gewesen, was an bayerischen Schulen alles so neben der klassischen Bildungsarbeit geleistet wird.

0: In Würzburg im Hofgarten rund um die Residenz ist gerade das seltenes Naturschauspiel zu sehen. Eine Agave blüht. Sie ist über 4 Meter groß, hat feine gelbe Blüten. Ursprünglich ist die Pflanze ja in amerikanischen Wüsten daheim. Wer diese besondere Blüte sehen will, muss sich allerdings ein bisschen beeilen. Sie blüht nicht lang, die 50-jährige Agave. Unser Reporter Valentin Beige, du hattest das Glück, schon einen Blick auf das Spargelgewächs und seine Blüte werfen zu können.
1: Ja, und sie schaut richtig schön aus. Sie steht in einem weißen Kübel direkt neben der Orangerie im Würzburger Hofgarten. Ich war gerade da und ich habe da auch einen Mann getroffen, der hat richtig lang gewartet, dass die Agave endlich blüht.
2: Also die Ursprungspflanze, ein bisschen mitgenommen schon, wahrscheinlich durch das Alter. Ich habe gehört, die werden um die 60, dann fangen die an zu blühen und dann sterben die wieder ab. Und dann wächst was aus der Agave raus, sieht ein bisschen aus wie ein Spargel, so würde ich es beschreiben, und hat große Korbblütenstände, an denen jetzt ganz viele Insekten rumschwirren.
1: Und er schaut sich das offenbar sehr gerne an, denn er war heute schon zum 4. Mal bei der Agave.
0: Und wenn sie schon mal blüht, dann ist das was ganz Besonderes und klar, dass die Naturliebhaber dann auf sowas hinfiebern.
1: Ja schon, und es sind auch alle richtig begeistert, die da sind.
3: Also das letzte Bild hatte ich vor 2 Wochen, da war es noch ein bisschen geschlossener. Es ist jetzt wieder ein bisschen weiter. Ich weiß gar nicht, was sich da noch entwickelt. Was ich toll finde, zu wissen, dass die halt nur alle, was weiß ich, 10 bis 20 Jahre blüht. Also das fand ich dann schon sehr beeindruckend.
4: Es hat viel länger gedauert als gedacht. Wir sind jedes Mal gekommen und dachten, sie blüht schon. Es ist halt trotzdem einmalig. Also dass so eine große Agave blüht, ist halt einfach super selten.
5: Ich finde es beeindruckend, wie groß die ist und da so viele Insekten dran sind. Ja, wir haben jetzt die ganze Zeit drauf gewartet. Letzte Woche wollte ich schon mal extra reinfahren. Aber dann hat mir so ein netter Herr von der Gartenbauverwaltung gesagt, sie können fahren, aber es ist noch nicht offen.
1: Jetzt aber ist sie offen und blüht gelb. Übrigens, diese Agave ist mehr als 50 Jahre alt. Vor 3 Jahren, da hat im Botanischen Garten in Würzburg schon mal eine Agave geblüht, davor aber lange nicht. Also, wenn Sie sich dieses seltene Naturschauspiel mal selbst anschauen wollen, schauen Sie vorbei im Hofgarten. Die Agave, die blüht nur noch ein paar Tage, dann stirbt sie ab, hat der Mann vorhin ja auch schon gesagt. Aber es gibt 2 Ableger und dann wird's vielleicht in ein paar Jahren wieder was mit einer blühenden Agave.
0: Danke, Valentin Beige. Also, da brauchen wir Geduld. Bis zum nächsten Naturschauspiel. Im Hofgarten der Würzburger Residenz blüht die seltene Agave. Wer diese besondere Blüte sehen will, muss sich allerdings beeilen.

Kurz vor eins, das ist BR Heimat aktuell am Donnerstagmittag. Heute wird's bis zu 40 Grad richtig warm, um nicht zu sagen richtig heiß. In Nürnberg rüsten sich die Verkehrsbetriebe schon wieder gegen wiederholte Hitzeprobleme im Straßenbahnnetz. Die Gleise werden kontinuierlich geprüft und gereinigt, gegebenenfalls auch mit Wasser besprüht, um die Oberflächentemperatur zu senken. Sollte die Bitumenfüllmasse in den Gleisfugen dennoch wieder klebrig werden, wird Sand gestreut. Im Extremfall muss man dann tatsächlich den Betrieb vorsorglich einstellen. Dann sollen 23 Ersatzbusse im Minutentakt einspringen. Bei der Hitzewelle im Juni, da standen ja die Straßenbahnen in Nürnberg schon einmal wegen der Hitze tagelang still, weil eben aufgeweichte, klebrige Masse sich auf den Gleisen verteilt hatte. Noch mehr aktuelle Themen in der zweiten Stunde BR Heimat aktuell. Ich freue mich, wenn Sie nach den 13 Uhr Nachrichten noch ein bisschen Zeit haben für uns.

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1: Um 13 Uhr mit Benjamin Day. Die Deutsche Bahn hat mit vielen Problemen zu kämpfen, wie etwa unpünktlichen Zügen. Bei den Geschäftszahlen gibt es aber erstmals seit 7 Jahren ein Plus. Nach Konzernangaben lag der Gewinn von Januar bis Juni bei knapp 150 Millionen Euro. Sören Hinze.
2: Grund sind laut Konzernangaben vollere Fernzüge, vor allem seit dem Monat April. Wegen Rabattaktionen und hoher Spritpreise seien vor allem Pendler vom Auto auf die Bahn umgestiegen. Zugleich habe der Konzern erste Sparpläne umgesetzt. Kosten wurden durch Personalabbau gesenkt, nicht im Zugverkehr, sondern in der Konzernleitung und bei internen Doppelstrukturen. Um die Kundenzufriedenheit zu verbessern, setzt der Konzern auf eine umfangreiche Netzsanierung sowie ein Sofortprogramm. Mehr Personal soll Bahnhöfe öfter reinigen und Schäden schneller reparieren.
1: Deutschlandweit gibt es im laufenden Jahr fast 10.000 hitzebedingte Todesfälle. Das schätzt das Robert-Koch-Institut in seinem aktuellen Wochenbericht. Mehr von Esther Distelmann.
3: Bis zum 19. Juli lag die Zahl der hitzebedingten Sterbefälle bei 9.800. Das sind mehr als in jedem einzelnen Gesamtjahr seit 2016. Die meisten Hitzetoten in den vergangenen 10 Jahren gab es 2018. Damals waren es im gesamten Jahr rund 9.000. Große Hitze ist besonders für ältere Menschen über 85 Jahren gefährlich. In den meisten Fällen führt ein Hitzschlag allein jedoch nicht zum Tod. Meist ist die Ursache eine Kombination aus Hitze und Vorerkrankung.
1: Die deutsche Wirtschaft ist auch von April bis Juni gewachsen. Das Statistische Bundesamt hat auf Grundlage vorläufiger Zahlen ein Plus von 0,2% im Vergleich zu den 3 Monaten davor errechnet. Zwar sind die Spritpreise wegen des Iran-Kriegs weiter hoch, das belastet neben den Verbrauchern auch die Unternehmen, die weniger investieren. Allerdings nahmen die Exporte zu und in den Firmen macht sich wegen der geplanten Reformen der Bundesregierung wieder mehr Optimismus breit. Das konnte man zuletzt auch beim gestiegenen IFO-Index sehen, dem wichtigsten Konjunkturbarometer hierzulande. Mögliche Wahlerfolge der AfD im Osten Deutschlands sorgen bei der Bundesregierung offenbar für Bedenken. Wie die Zeitung Welt berichtet, werden Notfallpläne für den Fall entwickelt, dass einzelne Bundesländer die Verlegung von NATO-Truppen behindern. Mehrere Ressorts sind dem Bericht zufolge mit der Frage beschäftigt, wie militärische Mobilität auch dann sichergestellt werden kann. Im September werden in Sachsen-Anhalt und Mecklenburg-Vorpommern neue Landtage gewählt. Das Wetter in Bayern. Viel Sonne bei 33 bis 40 Grad, am Abend dann vor allem in Franken örtlich Schauer oder Hitzegewitter möglich, gebietsweise sehr windig. In der Nacht meist trocken bei 21 bis 14 Grad, morgen und am Wochenende teils sonnig, teils wolkig sowie vereinzelt Schauer und Gewitter. Höchstwerte morgen zwischen 32 und 38 Grad, Samstag und Sonntag nicht mehr ganz so heiß. Soweit die Nachrichten, es ist 13.03 Uhr. Die Verkehrsmeldungen. A3 Nürnberg Richtung Passau zwischen Metten und Hengersberg, 6 Kilometer Stau und stockend. Die A7 Würzburg Richtung Fulda zwischen Bad Kissingen-Obertulba und Dreieck-Fulda, 14 Kilometer Stau. A8 Salzburg Richtung München zwischen Bad Aibling und Irschenberg steht ein defekter Bus auf der rechten Spur und zwischen Holzkirchen und Hofoldinger Forst Stau, dort blockiert ein defektes Fahrzeug die mittlere Spur. Die A9 München Richtung Nürnberg zwischen Manching und Denkendorf 16 Kilometer stockender Verkehr und zuletzt die A93 Kiefersfelden Richtung Rosenheim zwischen Oberaudorf und Rastplatz Nickelheim 10 Kilometer stockend. Soweit die Verkehrsübersicht.
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4: Servus zur zweiten Stunde BR Heimat aktuell, auch heute noch bis um 14 Uhr mit den aktuellen Themen des Tages. Und ja, ist denn schon wieder Weihnachten, könnte man sich fragen, wenn man in den schwäbischen Landkreis Augsburg blickt. Denn während vielerorts die Sommerhitze unser Leben bestimmt, denkt der Markt Zusmarshausen dort bereits an Weihnachten tatsächlich. Die Gemeinde sucht größere Tannen aus Privatgärten, die in der Adventszeit als Christbäume aufgestellt werden können. Also Haus- und Grundstücksbesitzer die Bäume von bis zu etwa 10 Metern Höhe entfernen möchten. Da könnte es eine Win-Win-Situation geben. Die werden gebeten, diese Bäume erst im Winter fällen zu lassen und dann eben der Kommune zur Verfügung zu stellen. Der Markt bereitet mit dem Aufruf nach eigenen Angaben frühzeitig die Adventszeit vor. Das kann man wohl sagen. BR Heimat aktuell am Donnerstag am Mikrofon begrüßt Sie weiter recht herzlich Tom Fiebeck.

0: Zweite Stunde BR Heimat aktuell. Einige unserer Themen noch bis um 14 Uhr. Gut ein Drittel der bayerischen Hausärztinnen und Hausärzte sind über 60 Jahre alt. Das heißt, viele von ihnen werden bald in Rente gehen. Doch schon jetzt herrscht in einigen ländlichen Regionen bekanntlich akuter Ärztemangel. Was ist die Lösung? Möglicherweise Ärzte, die weit übers Rentenalter hinaus arbeiten? Unsere Reporterin hat einen 76-jährigen Mediziner getroffen, der genau das macht und auch noch Spaß dran hat. Dann schauen wir nach Diesen im Landkreis Landsberg. Der am idyllischen Südwestufer des Ammersees gelegene Markt feiert sein 700-jähriges Bestehen von heute bis zum Sonntag noch. Dann mit historischem Festzug und über 30 Pferdegespannen. Seit 2014 wird es auch erstmals wieder eine Wahl zur Miss Diesen geben. Warum die im Vorfeld kontrovers diskutiert worden ist, unter anderem darüber sprechen wir mit unserem Reporter Robert Glawatz noch vor 13:30. Und die Sommerferien sind quasi schon in Sichtweite und nicht nur die Schulkinder freuen sich auf die Auszeit, auch die Lehrerinnen und Lehrer brauchen mal Pause.
1: Man freut sich tatsächlich auch über eine kleine Auszeit. Es gilt dann aber auch in den Sommerferien schon wieder die Organisation fürs nächste Jahr zu starten. Aber so ein bisschen durchschnaufen tut immer gut, ja.
2: Ich freue mich wirklich eigentlich auch dann schon wieder aufs neue Schuljahr. Ich kriege wahrscheinlich wieder eine neue 5. Klasse. Das macht immer sehr viel Spaß. Also es wird sicherlich auch wieder ein tolles Schuljahr nächstes Jahr.
0: Und wieder haben sie sich ein Schuljahr lang bemüht, den Kindern und Jugendlichen nicht nur die vorgeschriebenen Inhalte des Lehrplans nahezubringen, sondern auch Kreativität zu wecken und praktische Fähigkeiten zu vermitteln, die weit über die Schule hinausgehen. Stichwort Lernen fürs Leben. Zum Beispiel in einer Grundschule im Landkreis Fürth. Da sind jetzt professionelle Videos entstanden zum Thema Umfeld, Umwelt und das auch noch in mehreren Sprachen. Das haben wir uns mal zeigen lassen. Das und mehr in der zweiten Stunde BR Heimat aktuell. Ich freue mich, dass Sie bis um 14 Uhr hoffentlich mit dabei sind.

0: Der Tegernseer Landler, gespielt von der Kerschbaum-Zittermusik, die BR Heimat aktuell. Es ist 13:17 Uhr. Hausarzt dringend gesucht. Dieser Aufruf ist leider nichts Neues. Und immer noch wird gesucht nach einem passenden Rezept gegen den Hausarztmangel, vor allem in den ländlichen Regionen Bayerns. Meine Kollegin Luisa Kretschmer stellt Ihnen jetzt einen Arzt vor, der eigentlich schon längst in Rente ist oder sein sollte, aber immer wieder in die Praxis geht. Sein Job macht ihm Spaß und er wird auch gebraucht. Er ist damit einer von vielen, die nach der Rente noch weitermachen, um die medizinische Versorgung zu gewährleisten.
1: Jetzt schauen wir mal in den Blutdruck.
2: Hausarztbesuch in Wemding in Nordschwaben. Patient Herr Wagner, 90 Jahre, trifft in der Praxis auf Dr. Jakob Berger, 76. Seit 44 Jahren ist Dr. Berger niedergelassener Hausarzt.
1: Die Arbeit, die ist so erfüllend und macht so viel Spaß und gibt einem Befriedigung und einen Sinn im Leben.
2: Und sie ist auch notwendig.
1: Wenn ein Arzt aufhört, dann stehen mehrere tausend Patienten ohne Arzt da.
2: So ein Fall drohte in Wemding. Nach der Corona-Pandemie wurde dort ein Arztsitz frei. Dr. Berger war damals bei seinem Sohn als Allgemeinmediziner angestellt, hat sich dann aber entschieden, noch einmal selbst eine Praxis zu übernehmen. Auch um die Versorgung am Laufen zu halten.
1: Hier in Nordschwaben war die Versorgung immer sehr schwierig, aber momentan geht es einigermaßen.
2: Der Bedarf an Hausärzten in der Region um Wemding ist laut Daten der Kassenärztlichen Vereinigung gedeckt. In Lauingen, rund 50 Kilometer entfernt, sieht es schon ganz anders aus. Dort herrscht Unterversorgung. Aktuell gibt es laut KV-Planung in Bayern 6 unterversorgte Regionen. Einigen mehr droht diese Situation. Das könnte sich in den nächsten Jahren verschlimmern, sagt Professor Andreas Beivers von der Hochschule Fresenius in München.
3: Rund ein Drittel der Vertragsärzte, die hausärztlich in Bayern tätig sind, sind über 60 Jahre alt. Und das zeigt natürlich, dass wir vor allem perspektivisch ein Problem bekommen.
2: Viele der bayerischen Ärzte wollen in den nächsten 10 bis 15 Jahren in den Ruhestand gehen und könnten Schwierigkeiten haben, einen Nachfolger zu finden.
3: Und vor dem Hintergrund dessen müssen wir überlegen, wie können wir Anreize setzen, entbürokratisieren, dass es vielleicht interessanter wird, ein paar Jahre hinten dran zu hängen.
2: Zurück zu Dr. Berger nach Wemding. Ihn motivieren seine Patientinnen und Patienten und seine langjährige Erfahrung als Hausarzt.
1: Wir kennen die Patienten über Jahrzehnte zum Teil. Wir wissen ihre Unverträglichkeiten, wir wissen, was sie für einen Lebenshintergrund haben. Und dieses Wissen geht verloren, wenn ein Arzt aufhört.
2: Deshalb hat Dr. Berger vor, noch eine ganze Weile weiterzumachen. Patient Joachim Ibel freut sich.
4: Ich finde es sehr gut, er fühlt sich also noch fit. Es macht ihm Spaß und er schaut auch fit aus.
2: Wenn Dr. Berger doch aufhören muss, hofft er, dass seine Tochter die Praxis übernimmt und die Patienten so weiter versorgt bleiben.

0: 13:26 Uhr ist es. Sie hören BR Heimat aktuell am Donnerstagmittag. Trockenheit, extreme Hitze, jetzt noch heißer Wind dazu. Es ist in diesem Sommer keine Frage, ob es brennen wird im Wald. Es ist tatsächlich nur eine Frage des Wann und Wo. Die Überwachungsflieger sind längst schon wieder in der Luft. Wir haben gestern darüber berichtet. Gestern Abend bekamen wir dann Gewissheit über das Wo, nämlich im Landkreis Traunstein bei Unterwössen und zwar ganz oben am Berg. Julia Ley ist für uns vor Ort in den Chiemgauer Alpen. Im Gipfelbereich der Lackenbergwand kann man weithin das Feuer und auch den Rauch sehen. Der Bergwald brennt. Julia, wie ist die Situation gerade in Unterwössen selbst?
1: Hier sind Leute auf der Straße zu sehen. Es wirkt alles relativ ruhig und unter Kontrolle im Moment. Die Anwohner wurden natürlich gewarnt. Sie mussten aber nicht evakuiert werden erstmal. Man hat mir allerdings auch gesagt, dass sich das halt auch jede Sekunde ändern kann. Nämlich wenn der Wind nochmal dreht und sich der Brand vielleicht nochmal ausbreitet. Also man hat die Situation sozusagen unter Kontrolle, aber sie ist durchaus dynamisch und man muss es beobachten. Was es gibt, ist tatsächlich eine Geruchsbelästigung. Also ich habe heute Morgen früh um 8 Uhr schon eine Meldung durch die Nina Warn-App auf mein Handy bekommen und war überrascht, weil ich wohne 40 Kilometer entfernt und bei mir hat man den Brand gerochen.
0: Nun ist das sicher eine große Herausforderung für die Feuerwehrleute, einen Bergwaldbrand unter Kontrolle zu bringen.
1: Ich denke, die größte Herausforderung ist, dass das eben alpines Gelände ist. Also man muss sich das so vorstellen, wir sitzen hier quasi im Tal und das ist wirklich ein hoher, steiler Gipfel vor uns, wirklich eine Art Wand. Und es ist einfach enorm schwer, dahin zu kommen für die Einsatzkräfte. Das heißt, als die ersten Meldungen gestern reinkamen, hat man sich dann relativ schnell entschieden, mit Hubschraubern zu löschen. Und dann ist natürlich die Herausforderung, erstmal das Wasser überhaupt dafür herzubringen. Dafür hat man dann den Pendelverkehr eingerichtet mit so Löschfahrzeugen. Also das heißt, die bringen größere Mengen Wasser. Da werden dann in einiger Distanz die Hubschrauber betankt und die fliegen dann eben über diesen Berg und schütten immer wieder Wasser runter. Das heißt aber auch, dass sozusagen unten niemand stehen darf. Man kann also nicht parallel im selben Bereich zu Fuß auch löschen. Ich kann hier mal das Fenster aufmachen. Jetzt hört man hier tatsächlich, glaube ich, einen Hubschrauber, der, ich sehe ihn noch nicht, aber man hört ihn schon, der jetzt hier wieder Richtung Berg fliegt und dann eben das Wasser abschüttet.
0: Jetzt ein Feuer auf so vielen Höhenmetern, weiß man schon irgendwas zur Brandursache?
1: Leider gar nicht. Es gibt da keinerlei Hinweis. Das kann natürlich durch den kleinsten Funken ausgelöst werden im Moment aufgrund der extremen Trockenheit. Man muss sagen, das ist ja leider ein Problem, das auch bei uns hier in der Region, die ja eigentlich sehr wasserreich ist, am Fuße der Alpen sozusagen, auch ein Problem. Das ist jetzt schon der dritte Waldbrand, den wir haben in diesem Sommer, den ich auch oder die Kollegen mit begleitet haben. Ja, und leider kommt das auch hier jetzt immer häufiger vor.
0: Der Bergwald an der Lackenbergwand in den Chiemgauer Alpen steht in Flammen. Julia Ley, herzlichen Dank über den Stand der Dinge. Vielen Dank dafür und hoffen wir das Beste.

0: Donnerstag haben wir heute, den 30. Juli, BR Heimat aktuell. Das heißt aber auch, wir haben es fast geschafft. Morgen noch die Zeugnisse und dann ist dieses Schuljahr auch schon wieder Geschichte. Aber war doch auch viel Schönes dabei, hoffentlich.
1: Ich glaube, mein Highlight war die Faschingsfeier, weil ich mag es, mich zu verkleiden und es hat Spaß gemacht, dann so Spiele zu spielen und so.
2: Ich glaube, meine Highlights waren der Skikurs und der Irland-Austausch. Also wir waren halt eine Woche lang mit einer anderen Klasse dort und sind zusammen Ski gefahren, hatten abends so Freizeit, konnten mit denen Spiele spielen. Das war sehr schön.
3: Eine 2 in Mathe, erste Schulaufgabe, Highlight. Noch nie eine 2 geschrieben in Mathe.
4: Wahrscheinlich der USA-Austausch auf jeden Fall. New York dort war voll schön deswegen. Also wir haben viel angeschaut, besichtigt, Empire State Building und so, aber wir hatten auch viel leckeres Essen.
5: Mein Highlight war jetzt die Klassenfahrt nach Garmisch letzte Woche. Ja, hat Spaß gemacht. Haben ein paar Wanderungen gemacht, haben Golf gespielt, es war ganz geil.
0: Das klingt doch toll. Ja, das Schuljahr ist fast gelaufen und da war auch Wertvolles dabei. Nicht nur Unterricht nach Plan sozusagen, nach Vorschrift, sondern was da sonst in den einzelnen Klassen und Schulen so entstanden ist. Erwähnenswert beispielsweise dieses. Wie kann man Umwelttipps so vermitteln, dass möglichst viele Menschen davon profitieren? Mit dieser interessanten Frage hat für die Ethikgruppe der Grundschule Oberasbach-Altenberg, das liegt im Landkreis Fürth in Mittelfranken, ein spannendes Projekt begonnen. Auf einem YouTube-Kanal ist jetzt das Ergebnis zu sehen, nämlich professionelle Erklärvideos zum Thema Umwelt und zwar in verschiedenen Sprachen. Die Schülerinnen und Schüler haben eigenständig recherchiert zu verschiedenen Umwelt- und Nachhaltigkeitsthemen und haben dann eigene Texte formuliert. Meine Kollegin Nadine Schibu hat sich diese Videos angeschaut und gefragt, was dahinter steckt.
6: Wenn viele Menschen umweltfreundlich unterwegs sind, bleibt unsere Erde schön und sauber für Pflanzen, Tiere und uns alle.
7: Our Earth is our home. Важно хорошо о ней заботиться.
8: Время мекте мектир. Viertklässler stehen vor der Kamera und halten Mehrwegflaschen und Plastiktüten hoch. Sie erklären vor Mülleimern, wie der Müll richtig getrennt wird. Umwelttipps nicht nur auf Deutsch, sondern auch auf Englisch, Russisch und Türkisch. Die Videos sind ein Projekt der Ethikgruppe der 4a und B von der Grundschule Oberasbach-Altenberg. 3 Monate lang haben die Mädchen und Jungen mit vollem Einsatz an den Videos gearbeitet. Auch der 10-jährigen Ella hat der etwas andere Unterricht super gefallen.
9: Ich finde es sehr schön, dass wir nicht nur normalen Unterricht machen, auch mal so etwas. Und für mich ist es schon etwas Tolles, weil ich habe sowas noch nie gemacht und dann ist das schon eine tolle Erfahrung jetzt.
8: Mittlerweile sind die Schüler kleine Profis, denn sie haben gelernt, selbst zu recherchieren, Regie zu führen, zu moderieren und sich mit dem Handy oder Tablet auch zu filmen. Diese Art von Unterricht ist nicht alltäglich, auch dass sie sich mit anderen Sprachen auseinandersetzen.
9: Ich finde es sehr wichtig, dass man so viele Sprachen macht, weil zum Beispiel es gibt hier in Deutschland nicht alle Leute, die nur Deutsch verstehen. Zum Beispiel viele Leute verstehen auch Türkisch nur und deswegen haben wir auch einen türkischen Abteil gemacht und deswegen war das mir auch sehr wichtig, damit andere Leute es auch verstehen.
10: Burada da tasrufu edebiliriz. Dış fırçalarken musluk sürekli açık kalmamalıdır.
8: Hier erklärt Schülerin Elif, wie man Wasser sparen kann. Die Idee für das Videoprojekt hatte Ethiklehrer Tim de Lange. Der selbst nebenbei professioneller Filmemacher ist, konnte er den Schülern bei der Produktion helfen. Ihm war wichtig, den Kindern nicht nur Umwelttipps an die Hand zu geben, sondern ihnen auch zu zeigen, wie die Videos entstehen und auch ihre Mehrsprachigkeit zu fördern.
11: Sowohl ich als auch die Kinder fanden es klasse, weil einfach diese ganzen Sprachen, die Kinder ja können, in der Schule immer zu kurz kommen. Es wird ja hier nur Deutsch gesprochen.
8: Da das Projekt sowohl bei den Kindern als auch bei den Erwachsenen so gut angekommen ist, will Tim de Lange auch in Zukunft weitere Videoprojekte mit seinen Schülern machen.
0: Aber wohl erst nach den wohlverdienten Sommerferien. Danke für diesen Bericht aus der Grundschule Oberasbach-Altenberg im Landkreis Fürth.

0: Der Hermann Huber auf der Steirischen bei BR Heimat aktuell, 13 Uhr und 43 kurz vor 2:15. Der Markt Diessen, rund 10.000 Einwohner, liegt malerisch am südwestlichen Ufer des Ammersees. Der Ort lockt jedes Jahr zahlreiche Tagestouristen und auch Urlauber an. Einmal im Jahr wird Diessen außerdem mit dem berühmten Töpfermarkt zum Zentrum der Keramikwelt. Und ab heute wird die Gemeinde für rund 5 Tage zur Partyhochburg am See. Denn vor 700 Jahren hat der Ort sein Marktrecht erhalten und das wird jetzt groß gefeiert. Ich spreche dazu jetzt mit unserem Landsberg-Korrespondenten Robert Glawatz. Robert, das Highlight der Festtage ist ja der große Festumzug am Sonntag. Was wird da alles in Diessen los sein?
1: Also, einfach gesagt, es ist eine Menge los. Sage und schreibe, rund 1700 Teilnehmer hat der historische Festzug. Da sind dann fast alle Diessener Vereine dabei und quasi der ganze Ort ist auf den Beinen. Unterwegs sind dann zahlreiche Motivwagen, Pferdegespanne, Ehrenkutschen, Fußgruppen und Musikkapellen. Für die erste Bürgermeisterin von Diessen, die Sandra Perzul, ein ganz besonderes Event.
2: Das wird ein Festzug, den Diessen lange nicht vergessen wird. Wir haben 95 Gruppierungen, die sich mit ihren Wägen und ihren Gruppen beteiligen werden. Und da wird 1000 Jahre Ortsgeschichte und 700 Jahre Marktverleihung bildlich dargestellt. Und da beteiligen sich ganz viele Vereine, Schulen, Institutionen. Das wird wirklich ein Highlight.
1: Wer jetzt sagt, das will ich mir anschauen, los geht's am Sonntag um 14.30 Uhr.
0: Das klingt wirklich nach einem Umzug der Superlative. Worauf können sich die Besucherinnen und Besucher sonst noch freuen? Was steht auf dem Programm?
1: Also, die ganze Sause startet heute Abend um 19.30 Uhr mit einem Auftritt der Kabarettistin Luise Kienseher im Festzelt an der Seestraße. Ich habe gerade noch mal nachgeschaut, Tickets gibt's sogar noch online zu bekommen. Morgen Abend erfolgt dann der offizielle Bieranstich und am Samstag ist dann beim Blaulichttag Action angesagt. Unter anderem können die Besucher bei Bootsfahrten mit Feuerwehr und Wasserwacht dabei sein. Auch das traditionelle Fischerstechen am Dampfersteg steht auf dem Programm. Das Fest klingt dann am Montag aus, unter anderem mit der Wahl zur Miss Diessen.
0: Ja, genau, die Miss Diessen-Wahl. Da gab es ja im Vorfeld mächtig Diskussionen. Warum steht diese Veranstaltung so in der Kritik und findet sie trotzdem statt?
1: Also, um die ganze Sache zu verstehen, da muss man einmal in die Vergangenheit schauen. Viele Jahre gab es in Diessen das Seefest. Und da wurde mehr als 20 Jahre lang, auch jährlich bis 2014, die Miss Diessen gekürt. Und zur 700-Jahr-Feier hat man gesagt, komm, das machen wir nochmal. Als Erinnerung an die gute alte Zeit quasi. Doch mit dem, was dann kam, haben die Organisatoren sicherlich nicht gerechnet. Es gab mächtig Kritik. Viele E-Mails haben das Rathaus erreicht und auch die Linken und der Frauenhausverein haben die Absage der Veranstaltung gefordert. Die Hauptpunkte der Kritiker? Eine Misswahl sei aus der Zeit gefallen und einfach sexistisch und frauenfeindlich. Sandra Perzul verteidigt die Veranstaltung.
2: Wir haben die Kritiken ernst genommen, haben aber uns ganz deutlich von diesem Vorwurf distanziert, dass wir hier irgendeine sexistische oder frauenfeindliche Veranstaltung machen. Wir haben gesagt, wir möchten einfach diese beliebte Tradition nochmal aufleben lassen als Revival, aber wir werden hier niemanden vorführen oder unter der Gürtellinie behandeln.
1: Also haben sich die Organisatoren entschieden, die Misswahl findet statt. Alles in allem steht mal fest, Diessen sorgt beim 700-jährigen Jubiläum in vielen Aspekten in den nächsten Tagen sicher für Gesprächsstoff.
0: 700 Jahre Markt Diessen am Ammersee. Ab heute wird das gefeiert, so wie die Diessener das wollen. Und die wissen am besten, wie es geht. Vielen Dank dabei und danke an Robert Glawatz, unseren Korrespondenten vor Ort.

0: 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Heute Abend um 20.15 Uhr startet in Nürnberg das traditionelle Bardentreffen bereits zum 50. Mal. Außerdem werden viele Straßenmusiker und Musikerinnen die Nürnberger Altstadt in eine klingende Festivalbühne verwandeln. Das Bardentreffen ist eine analoge Antwort auf die Frage, wie sich Musikentdeckung anfühlen sollte, sagt Festivalleiter Rainer Pirzkal. Und das mit dem analogen zwischenmenschlichen Erlebnisfaktor, das gilt mit Sicherheit auch für die Elchinger Musiktage im Landkreis Neu-Ulm. Sie waren schon für den höchsten Klassikpreis Deutschlands nominiert, gerade auch, weil sie Musik eben nicht nur als Hochkultur begreifen, sondern zum Mitmachen einladen. Ein ungewöhnliches Konzept an ungewöhnlichen Orten, beim Singfrühstück zum Beispiel, gemeinsamen Singen im Stadel, aber auch professionellen Auftritten. Ab morgen wieder bis zum Sonntag. Davor wird noch ausgiebig gegähnt, gemeinsam mit Reporter Peter Allgeier.
1: Wir denken immer, gähnen, das ist irgendwie unangebracht. Dabei ist gähnen total gut für uns, fürs Singen auch sehr gut. Und dann werden die ganzen Klangräume mitgeöffnet.
2: Sagt Annalena Bachleitner. Sie steht an einem See nahe Elchingen, umringt von 12 Frauen. Zwischen Schilf und krächzenden Krähen werden sie gleich spontan miteinander singen.
1: Dass man mit Musik auch an Orte geht, die jetzt vielleicht nicht unbedingt Konzert schreien, also außerhalb von Konzertsälen, Kirchen, sondern eben auch mal zu sagen, man geht nach draußen, man geht wo ganz anders hin. Ich meine, hier im Festival gibt es ja auch Konzerte im Wald oder Konzerte auf dem Bauernhof oder sowas.
3: Das hat aber ganz viel Freude gemacht und Spaß einfach. Ne?
4: Hier an diesem wunderschönen Platz.
2: Beim Musikfestival sind aber auch echte Könner zu hören. Das Programm reicht vom Symphoniekonzert bis hin zum Gypsy Swing. Leiterin Brigitta Ams wollte ihren Heimatort Elchingen wieder beleben.
1: Dass man nicht praktisch drüber stülpt und hier Klassik in den Ort bringt und die Leute können gar nichts damit anfangen, sondern dass man immer wieder Angebote macht, wo die Leute selber aktiv werden können, ins Musikmachen kommen, mitsingen.
2: Eigentlich soll jetzt gleich ein Wirtshaussingen stattfinden, doch die Leute stehen bis raus auf die Straße.
1: Ja, wir haben noch gar nicht angefangen und es ist schon ganz voll. War nicht bedacht.
5: Meine Augen haben schon jeden winzigen Punkt verloren.
2: Manche sitzen sogar draußen auf dem Trottoir. Es wird geschunkelt, ein Projektor wirft den Liedtext auf eine große Leinwand.
5: Über den Wolken muss die Freiheit unbegrenzenlos sein.
6: Das Singen gefällt uns auf jeden Fall. Wie sangen wir ja noch zu unserer Zeit in der Schule.
7: Ich finde das schon ganz cool, wenn ich jetzt gesehen habe, so was die Leute hier zusammenkommen. Ja, und einfach miteinander sitzen, miteinander feiern.
8: Das ist Dorf leben und es darf nicht sterben.
5: Danke, große Welt, Himmel hat noch Wissen fällt.
0: Wer dabei sein möchte, morgen das Stimmfrühstück, Stimmbildung und offenes Singen im Freien von 10. Von 9 bis 10 Uhr. Dabei sind alle willkommen, ob erfahrene Sängerin oder Duschkaruso, denn jeder kann singen bekanntlich. Und gleich geht's noch einmal um Musik bei uns. In Nürnberg wird's nämlich spannend. Das Ziel: 72 Stunden Nonstop-Live-Musik. Der alte Rekord liegt bei 4.

24 Stunden. Der Ort, die St. Jakobuskirche in Nürnberg, dort wollen nämlich bayerische Posaunenchöre seit heute Morgen einen Weltrekord aufstellen. Musizieren nonstop, auch als Nachwuchswerbung, schauen wir uns gleich noch an.

0: Ja, und diese Neuigkeit darf ich jetzt so richtig rausposaunen, denn es sind bayerische Posaunenchöre, die in Nürnberg 72 Stunden Live-Musik ohne Pause machen wollen und damit einen Weltrekord aufstellen möchten. Wie der Verband der evangelischen Posaunenchöre mitteilt, beteiligen sich an dem musikalischen Großprojekt hunderte Bläserinnen und Bläser aus ganz Bayern. Start war heute früh um 9 Uhr und Carlo Schindhelm über das ehrgeizige Ziel, das weit mehr ist als nur ein Weltrekordversuch.
1: In der St. Jakobskirche in Nürnberg wechseln sich Chöre und Ensembles Tag und Nacht ab. So entsteht über 3 Tage hinweg ein ununterbrochener musikalischer Strom, getragen von ehrenamtlichem Engagement, großer musikalischer Leidenschaft und beeindruckender organisatorischer Gemeinschaftsleistung, heißt es in einer Mitteilung des Verbandes. Damit werde zugleich die gesellschaftliche und kulturelle Bedeutung der Posaunenchorarbeit in Bayern gewürdigt. Der feierliche Abschluss findet am Sonntag um 9.30 Uhr mit einem Festgottesdienst und großem gemeinsamen Musizieren zahlreicher Bläserinnen und Bläser statt. Der Eintritt zu allen Konzerten ist frei.

Und das war's mit BR Heimat aktuell am Donnerstagmittag. Ein heißer Donnerstag ist das. In der Nürnberger Innenstadt können Sie sich übrigens künftig an einer Sprühnebelsäule abkühlen. Wie der Energieversorger Energie mitteilt, wurde schon am Vormittag die erste Sprühnebelsäule in Nürnberg offiziell in Betrieb genommen, an der Ecke Königstraße und Claragasse. Sofort Erfrischung auf Knopfdruck verspricht diese Anlage und es sollen auch noch mehr aufgestellt werden, mehr solcher Sprühnebelsäulen. Daneben können sich die Nürnbergerinnen und Nürnberger aber auch an 30 Trinkwasserbrunnen kostenlos bedienen. Am Mikrofon von BR Heimat aktuell war heute Tom Fiebeck. Themenauswahl und Redaktion hatte Annette Eckel. Vielen Dank dafür. Ihnen danke fürs Zuhören. Einen möglichst schattigen rechtlichen Donnerstag noch. Bis morgen wieder. Servus und Ade.

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1: Um 14 Uhr mit Benjamin Day. Die Deutsche Bahn scheint wegen maroder Strecken und des laufenden Sanierungsprogramms für Fahrgäste gerade nicht so interessant. Und doch hat der Staatskonzern von Januar bis Juni den ersten Gewinn seit 7 Jahren eingefahren. Mehr von Sören Hinze.
2: Unterm Strich steht ein Plus von 147 Millionen Euro nach Steuern und Zinsen. Grund sind laut Konzernangaben vollere Fernzüge, vor allem seit dem Monat April. Wegen Rabattaktionen und hoher Spritpreise seien vor allem Pendler vom Auto auf die Bahn umgestiegen. Zugleich habe der Konzern erste Sparpläne umgesetzt. Kosten wurden durch Personalabbau gesenkt, nicht im Zugverkehr, sondern in der Konzernleitung und bei internen Doppelstrukturen. Für das Gesamtjahr plant die Deutsche Bahn einen operativen Gewinn von 600 Millionen Euro vor Steuern und Zinsen.
1: Seit 2016 hat es hierzulande in keinem Jahr mehr als 9000 Hitzetote gegeben. Das Robert-Koch-Institut meldet nun, heuer hat es bereits fast 10.000 hitzebedingte Todesfälle gegeben. So die aktuelle Schätzungen der Experten, die davon ausgehen, dass die Zahl noch weiter steigen dürfte. Rund die Hälfte der Hitzetoten in diesem Jahr geht laut RKI auf die Rekordhitzewelle Ende Juni zurück. Dabei waren Extremtemperaturen von knapp 42 Grad Celsius erreicht worden. Trotz des Iran-Kriegs und hohen Ölpreisen, die deutsche Wirtschaft ist im zweiten Quartal des Jahres gewachsen. Nach einer ersten Schätzung des Statistischen Bundesamts stieg die nationale Wirtschaftsleistung von April bis Juni um 0,2% im Vergleich zu den 3 Monaten davor. Besonders die Exporte sind demnach im zweiten Quartal gestiegen. Vom Münchner IFO-Institut heißt es, die deutsche Wirtschaft habe sich überraschend robust gezeigt. In den Chiemgauer Alpen hält das Feuer in einem Bergwald die Einsatzkräfte weiter in Atem. Wegen des vielen Rauchs hat die Traunsteiner Feuerwehr alle Bürger im Kreis aufgerufen, Fenster und Türen geschlossen zu halten. Laura Gutkamp.
3: Inzwischen sind bei Oberwössen im Landkreis Traunstein rund 250 Einsatzkräfte vor Ort. Im Hintergrund hört man Polizeihubschrauber, die im Einsatz sind. Damit wird eben versucht, aus der Luft zu löschen. Die Herausforderung ist, dass es ein sehr schwer zugänglicher Bereich ist, ein Gipfel auf 1000 Meter Höhe. Die Einsatzkräfte am Boden versuchen, das Gelände zu sichern, das noch nicht betroffen ist. Also da wird ordentlich Wasser drauf verteilt, damit sich eben dieser Brand nicht weiter ausbreiten kann.
1: Das Wetter in Bayern. Viel Sonne bei 33 bis 40 Grad, am Abend dann vor allem in Franken örtlich Schauer oder Hitzegewitter möglich. Gebietsweise sehr windig, in der Nacht meist trocken bei 21 bis 14 Grad. Morgen und am Wochenende teils sonnig, teils wolkig sowie vereinzelt Schauer und Gewitter. Höchstwerte morgen zwischen 32 und 38 Grad, Samstag und Sonntag nicht mehr ganz so heiß. Es ist jetzt 14.03 Uhr. Die Verkehrsmeldungen. Die A8 Frankfurt Richtung Würzburg ist zwischen Helmstadt und Dreieck Würzburg West nach einem Lkw-Unfall gesperrt. Derzeit 5 Kilometer Stau. Es gibt eine Umleitung über die U91. Die A3 Nürnberg Richtung Passau zwischen Metten und Hengersberg 6 Kilometer Stau und stockend. A7 Ulm Richtung Würzburg zwischen Wörnitz und Rothenburg ob der Tauber Stau. Es steht ein defekter Pkw im Baustellenbereich. Die A7 Würzburg Richtung Fulda zwischen Bad Kissingen-Obertulba und Dreieck Fulda 14 Kilometer Stau. A8 München Richtung Salzburg zwischen Kreuz München Süd und Hofoldinger Forst stockender Verkehr nach einem Unfall. Die A8 Salzburg Richtung München zwischen Weihern und Hofoldinger Forst 5 Kilometer Stau. A9 München Richtung Nürnberg zwischen Kreuz Neufahren und Hallershausen steht ein defekter Pkw. Und zuletzt die A73 Nürnberg Richtung Feucht. Am Dreieck Nürnberg-Feucht Sperre der Überleitung zur A9 Richtung München. Dort wird eine Ölspur beseitigt. Soweit die Verkehrsübersicht.
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1: Um 15 Uhr mit Benjamin Day. Die Preise in Deutschland ziehen wieder an, vor allem Tanken und Energie werden spürbar teurer. Grund dafür sind ausgelaufene Entlastungen und neue Belastungen durch die Krisen an den Energiemärkten. Einzelheiten von Raimund Bacher.
2: In Deutschland ist die Inflation im Juli deutlich gestiegen. Waren und Dienstleistungen kosteten im Schnitt 2,8% mehr als vor einem Jahr, nach 2,3% im Juni. Das geht aus den vorläufigen Zahlen des Statistischen Bundesamtes hervor. Hauptgrund ist das Ende des staatlichen Tankrabatts zum 30. Juni, der 2 Monate lang die Energiesteuer auf Benzin und Diesel gesenkt und damit den Preisauftrieb gebremst hatte. Gleichzeitig treiben höhere Ölpreise infolge des anhaltenden Iran-Kriegs die Kosten nach oben.
1: In Deutschland hat es bis Mitte Juli bereits knapp 10.000 Hitzetote gegeben. Das geht aus Schätzungen des Robert-Koch-Instituts hervor. Seit 2016 hat es nie mehr als 9.000 hitzebedingte Sterbefälle pro Jahr hierzulande gegeben. Wer besonders gefährdet ist, dazu Daniela Remus aus der ARD-Gesundheitsredaktion.
3: Es gilt wirklich, je älter man ist, desto gefährdeter ist man. Es liegt einerseits an Vorerkrankungen und eben auch daran, dass die Wärmeregulation mit steigendem Alter eben einfach nicht mehr richtig gut klappt. Das heißt, der Körper hat Probleme, auf die Außentemperatur zu reagieren, seine Kerntemperatur zu erhalten. Und ungünstig kommt dann eben noch sehr, sehr häufig hinzu, dass ältere Menschen keinen oder sehr wenig Durst haben. Die nehmen dann nicht genug Flüssigkeit zu sich und dadurch hat der Körper dann zusätzlich nicht genug Möglichkeiten, zum Beispiel die Temperaturen zu regulieren durch Schwitzen.
1: Die Deutsche Bahn hat zum ersten Mal seit 7 Jahren Gewinn gemacht. Wie der Konzern mitgeteilt hat, hat man im ersten Halbjahr einen Überschuss von fast 150 Millionen Euro verzeichnet. Die Zahl der Fahrgäste stieg auf 960 Millionen. Als Hauptgrund für diesen Zuwachs werden die hohen Spritpreise vermutet. Die Pünktlichkeit blieb allerdings weiterhin im Keller. Nur 59% der Fernverkehrszüge waren von Januar bis Juni pünktlich. Die Stadt München lockert ihre Vorgaben zum Wassersparen. Demnach dürfen die Bürger ab Sonntag wieder Gartenpflanzen und Rasen gießen sowie Pools füllen. Mehr von Birgit Grundner.
4: Nach Einschätzung der Stadtwerke München ist die Grundwassersituation zwar weiterhin angespannt, die Versorgungslage bewege sich aber derzeit auf einem beherrschbaren Niveau. Außerdem wird erwartet, dass der Wasserverbrauch mit Beginn der Sommerferien deutlich zurückgeht. Deshalb gilt die Allgemeinverfügung nur noch bis Samstag und läuft dann aus. Oberbürgermeister Dominik Krause ruft trotzdem weiter zu einem sparsamen und verantwortungsvollen Umgang mit dem Trinkwasser auf.
1: Das Wetter in Bayern. Viel Sonne bei 33 bis 40 Grad, am Abend dann vor allem in Franken örtlich Schauer oder Hitzegewitter möglich, gebietsweise sehr windig. In der Nacht meist trocken bei 21 bis 14 Grad, morgen und am Wochenende teils sonnig, teils wolkig sowie vereinzelt Schauer und Gewitter. Höchstwerte morgen zwischen 32 und 38 Grad, Samstag und Sonntag nicht mehr ganz so heiß. Soweit die Nachrichten, es ist 15.03 Uhr. Die Verkehrsmeldungen: A3 Frankfurt Richtung Würzburg zwischen Wertheim-Lenkfurt und Helmstadt 2 Kilometer Stau. Die A3 Nürnberg Richtung Passau zwischen Metten und Hengersberg 6 Kilometer Stau und stockend. A7 Ulm Richtung Würzburg zwischen Ahlen-Westhausen und Dinkelsbühl-Fichtenau 18 Kilometer Stau. Dort steht ein defekter LKW. Die A7 Würzburg Richtung Fulda zwischen Bad Kissingen-Obertulba und Dreieck-Fulda 14 Kilometer Stau. A8 Salzburg Richtung München zwischen Weihern und dem Kreuz München Süd 14 Kilometer stockender Verkehr. Dort steht ein defektes Fahrzeug. Die A73 Nürnberg Richtung Feucht. Am Dreieck Nürnberg-Feucht Sperre der Überleitung zur A9 Richtung München. Es wird eine Ölspur beseitigt. Die A92 Deggendorf Richtung München zwischen Deggendorf Mitte und Plattling Nord 3 Kilometer Stau. Und zuletzt die A99 Ostumfahrung München Richtung Nürnberg zwischen Hohenbrunn und Kirchheim 8 Kilometer stockender Verkehr. Soweit die Verkehrsübersicht.
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1: Um 16 Uhr mit Benjamin Day. Nicht nur an der Tankstelle merken wir es deutlich, die Preise in Deutschland sind zuletzt deutlich angestiegen. Waren und Dienstleistungen kosteten im Juli im Schnitt 2,8% mehr als vor einem Jahr. Das geht aus vorläufigen Zahlen des Statistischen Bundesamts hervor. Raimund Bacher mit Einzelheiten.
2: Hauptgrund ist das Ende des staatlichen Tankrabatts zum 30. Juni. Gleichzeitig treiben höhere Ölpreise infolge des anhaltenden Iran-Kriegs die Kosten nach oben. Besonders stark verteuerte sich Energie. Sie lag im Juli 8,3% über dem Vorjahresniveau. An den Zapfsäulen sind Preise von über 2 Euro pro Liter wieder üblich. Insgesamt kletterten die Verbraucherpreise von Juni auf Juli um 0,8%. Lebensmittel wurden dagegen nur unterdurchschnittlich teurer um 0,4%.
1: Deutschland schwitzt und vom Robert-Koch-Institut kommt dazu eine alarmierende Hochrechnung. Durch Hitzewellen sind heuer schon knapp 10.000 Menschen gestorben, etwa 1.000 von ihnen in Bayern. Betroffen sind vor allem alte Menschen, Jan Zimmermann.
3: Vor allem in sozialen Einrichtungen, Pflegeheime zum Beispiel, aber auch in Krankenhäusern ist das Problem groß. Und es gibt in vielen dieser Häuser nach wie vor keine Klimaanlagen oder ausreichend andere Maßnahmen, die vor Hitze schützen. Aus einzelnen Einrichtungen höre ich, dass Arbeitsgruppen daran arbeiten, wie man für mehr Hitzeschutz sorgen kann. Die Bundesregierung hat geschrieben, es gibt Empfehlungen des Bundes für den Hitzeschutz in solchen Einrichtungen. Aber ja, hier liegt die Krux, das sind Empfehlungen. Und an die kann man sich halten, muss man sich aber nicht.
1: Bayerns Ministerpräsident Söder zu Besuch in Ungarn. In Budapest traf er den neuen Ministerpräsidenten Modior, der ebenfalls ein wichtiges Autoland anführt. Beide waren sich einig, dass es bei Fahrzeugen mit Verbrennermotoren auch künftig nicht so streng zugehen soll. Eigentlich sollten die in der EU ab 2035 nicht mehr zugelassen werden, doch die Brüsseler Kommission will dieses Verbot nach breiter Kritik wieder lockern. Allerdings nicht so stark, wie Söder und Modior sich das wünschen. In den Chiemgauer Alpen haben die Behörden wegen des Feuers in einem Bergwald bei Unterwössen jetzt den Katastrophenfall ausgerufen. Das gab der Traunsteiner Landrat Danzer bekannt. Der Katastrophenfall dient vor allem dazu, dass der Krisenstab die Einsatzkräfte zentral führen und sie damit zielgerichteter einsetzen kann. Zugleich betonte Danzer, dass wegen des Brands in knapp 1000 Metern Höhe Evakuierungen derzeit nicht nötig sind. Mehrere Hubschrauber versuchen derzeit, das Feuer aus der Luft zu löschen. Mehr als 200 Kräfte von Feuerwehr, Polizei, Bergwacht und Rettungsdiensten sind vor Ort. Das Wetter in Bayern. Viel Sonne bei 33 bis 40 Grad, am Abend dann vor allem in Franken örtlich Schauer oder Hitzegewitter möglich, gebietsweise sehr windig. In der Nacht meist trocken bei 21 bis 14 Grad. Morgen und am Wochenende teils sonnig, teils wolkig sowie vereinzelt Schauer und Gewitter. Höchstwerte morgen zwischen 32 und 38 Grad, Samstag und Sonntag nicht mehr ganz so heiß. Soweit die Nachrichten, es ist 16.03 Uhr. Die Verkehrsmeldungen. A3 Würzburg Richtung Nürnberg zwischen dem Kreuz Bibelried und Wiesentheid 7 Kilometer Stau. A3 Nürnberg Richtung Passau zwischen Metten und Hengersberg 8 Kilometer Stau. A7 Ulm Richtung Würzburg zwischen Ahlen-Oberkochen und Ellwangen 12 Kilometer Stau. Dort steht ein defekter LKW. Die A7 Ulm Richtung Füssen zwischen Föhringen und Illertissen Stau nach einem Unfall mit mehreren Fahrzeugen. A9 München Richtung Nürnberg zwischen Manching und Denkendorf 16 Kilometer Stau. A73 Nürnberg Richtung Feucht am Dreieck Nürnberg-Feucht Sperre der Überleitung zur A9 Richtung München. Es wird eine Ölspur beseitigt. Die A99 Ostumfahrung München Richtung Nürnberg zwischen Hohenbrunn und Kirchheim 8 Kilometer stockender Verkehr. Und zuletzt die A99 Westumfahrung München Richtung Lindau zwischen Neuherberg und Dreieck Alach 8 Kilometer Stau. Soweit die Verkehrsübersicht.
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1: Um 17 Uhr mit Benjamin Day. Die Preise in Deutschland ziehen wieder an. Vor allem Tanken und Energie werden spürbar teurer. Grund dafür sind ausgelaufene Entlastungen und neue Belastungen durch die Krisen an den Energiemärkten. Einzelheiten von Raimund Bacher.
2: In Deutschland ist die Inflation im Juli deutlich gestiegen. Waren und Dienstleistungen kosteten im Schnitt 2,8% mehr als vor einem Jahr, nach 2,3% im Juni. Das geht aus den vorläufigen Zahlen des Statistischen Bundesamtes hervor. Hauptgrund ist das Ende des staatlichen Tankrabatts zum 30. Juni, der 2 Monate lang die Energiesteuer auf Benzin und Diesel gesenkt und damit den Preisauftrieb gebremst hatte. Gleichzeitig treiben höhere Ölpreise infolge des anhaltenden Iran-Kriegs die Kosten nach oben.
1: Seit 2016 hat es hierzulande in keinem Jahr mehr als 9000 Hitzetote gegeben. Das Robert-Koch-Institut meldet nun, heuer hat es bereits fast 10.000 hitzebedingte Todesfälle gegeben. So die aktuellen Schätzungen der Experten, die davon ausgehen, dass die Zahl noch weiter steigen dürfte. Rund die Hälfte der Hitzetoten in diesem Jahr geht laut RKI auf die Rekordhitzewelle Ende Juni zurück. Dabei waren Extremtemperaturen von knapp 42 Grad Celsius erreicht worden. Ceuta ist eine spanische Stadt an der nordafrikanischen Küste. Dort sind in den vergangenen Tagen tausende Migranten angekommen. Sie haben die Stadt schwimmend erreicht. Dort fordert man nun Hilfe aus Madrid.
3: Die Behörden in der spanischen Exklave Ceuta vor der Küste Marokkos warnen vor unhaltbaren Zuständen bei der Versorgung neu ankommender Migranten. Der Präsident der Stadt, Juan Jesus Villas, gab an, in 10 Tagen seien bis zu 2000 Menschen schwimmend nach Ceuta gelangt. Die Aufnahmeeinrichtungen seien völlig überbelegt. Er fordert die Ausrufung des nationalen Notstands und die sofortige Abschiebung der Neuankömmlinge. Doch nach einem Urteil des obersten spanischen Gerichts ist eine Direktabschiebung von Menschen, die Ceuta schwimmend erreichen, nicht möglich. Stefan Ilert, ARD-Studio Nordafrika.
1: In der Demokratischen Republik Kongo kostet der Ebola-Ausbruch immer mehr Menschen das Leben. Nach Regierungsangaben stieg die Zahl der Todesopfer innerhalb von einer Woche auf mehr als 1.500. Das ist in diesem Zeitraum ein Zuwachs um mehr als die Hälfte. Die Ebola-Epidemie breitet sich den Angaben zufolge auch räumlich immer weiter aus. Mittlerweile gibt es schon in 5 Provinzen des zentralafrikanischen Landes Krankheitsfälle. Das Wetter in Bayern. Sonnig und heiß, vor allem in Franken örtlich Schauer oder Gewitter möglich, gebietsweise sehr windig. In der Nacht meist trocken bei 21 bis 14 Grad. Morgen und am Wochenende teils sonnig, teils wolkig, sowie vereinzelt Schauer und Gewitter. Höchstwerte morgen zwischen 32 und 38 Grad, Samstag und Sonntag nicht mehr ganz so heiß. Soweit die Nachrichten. Es ist 17.03 Uhr. Die Verkehrsmeldungen. A3 Nürnberg Richtung Passau zwischen Schwarzach und Hengersberg, 8 Kilometer stockender Verkehr. A7 Ulm Richtung Würzburg zwischen Ahlen, Oberkochen und Dinkelsbühl-Fichtenau, 15 Kilometer Stau wegen eines defekten LKW. Die A7 Ulm Richtung Füssen zwischen Nersingen und Illertissen, 9 Kilometer Stau nach einem Unfall mit mehreren Fahrzeugen. A9 München Richtung Nürnberg zwischen dem Dreieck Holledau und Langenbruck, Stau. A9 München Richtung Nürnberg zwischen Manching und Denkendorf, 12 Kilometer Stau an einer Baustelle. A93 Holledau Richtung Regensburg zwischen dem Dreieck Saalhaupt und Regensburg Nord, 13 Kilometer Stau nach einem Unfall auf der rechten Spur. Die A99 Ostumfahrung München Richtung Nürnberg zwischen Ottobrunn und Kirchheim stockender Verkehr. Und zuletzt die A99 Westumfahrung München Richtung Lindau zwischen Neuherberg und Dreieck Allach 9 Kilometer Stau. Soweit die Verkehrsübersicht.
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1: Um 18 Uhr mit Karin Schumacher. Der Machtkampf zwischen dem Weltfußballverband FIFA und dem Europäischen Fußballverband UEFA spitzt sich zu. Die UEFA droht nun nach eigenen Angaben mit einem WM-Boykott, sollte FIFA-Chef Infantino seinen Investorendeal durchdrücken.
2: Die FIFA und ihr Präsident sind in ihrem Plan, Anteile an der WM zu verkaufen, offensichtlich bereits fortgeschritten. Laut übereinstimmender Medienberichte soll Infantino den Mitgliedsverbänden eine Zustimmungsfrist bis zum 19. September gesetzt haben. Ein drohender Boykott der UEFA könnte Infantinos Pläne aber massiv ins Wanken bringen. Der heftigen Kritik aus vielen Richtungen hatte sich am Mittwoch auch DFB-Präsident Bernd Neuendorf angeschlossen. Infantinos Pläne seien überaus problematisch und nicht zustimmungsfähig, sagte er.
1: Luise Kropf berichtete. Das Leben in Deutschland ist wieder teurer geworden. Die Preise für Waren und Dienstleistungen lagen im Juli um 2,8% über dem Vorjahresniveau. Im Juni waren es noch 2,3%. Nach Angaben des Statistischen Bundesamts sorgten höhere Ölpreise und der Wegfall des Tankrabatts für den Anstieg der Inflationsrate. Deutschland schwitzt und vom Robert-Koch-Institut kommt dazu eine alarmierende Hochrechnung. Durch Hitzewellen sind heuer schon knapp 10.000 Menschen gestorben, etwa 1.000 von ihnen in Bayern. Betroffen sind vor allem alte Menschen. Mehr von Jan Zimmermann.
3: Vor allem in sozialen Einrichtungen, Pflegeheime zum Beispiel, aber auch in Krankenhäusern ist das Problem groß. Und es gibt in vielen dieser Häuser nach wie vor keine Klimaanlagen oder ausreichend andere Maßnahmen, die vor Hitze schützen. Aus einzelnen Einrichtungen höre ich, dass Arbeitsgruppen daran arbeiten, wie man für mehr Hitzeschutz sorgen kann. Die Bundesregierung hat geschrieben, es gibt Empfehlungen des Bundes für den Hitzeschutz in solchen Einrichtungen. Aber ja, hier liegt die Krux, das sind Empfehlungen. Und an die kann man sich halten, muss man sich aber nicht.
1: Frankreich, Spanien, Italien, Türkei. Die Liste von Ländern, in denen Waldbrände wüten, wird immer länger. Auf der griechischen Ferieninsel Kreta mussten Einsatzkräfte laut einem Medienbericht jetzt 50 Menschen über das Meer in Sicherheit bringen. Denn nahe einer Ortschaft im Süden Kretas brach ein neuer Brand aus. Starker Wind erschwert auf der Insel die Arbeit der Feuerwehr gegen die Brände. Löschflugzeuge und Hubschrauber können deshalb nur eingeschränkt starten. Die bayerische Staatsregierung hat den Ladenschluss im Freistaat gelockert. Doch dagegen macht die Gewerkschaft Verdi immer mehr Druck. Sie klagt dagegen nun auch vor dem Bundesverfassungsgericht. Seit Januar läuft schon eine ähnliche Klage vor dem Bayerischen Verfassungsgerichtshof. Neu ist in Bayern, dass kleine Automatensupermärkte ohne Personal auch am Sonntag öffnen dürfen. Damit ist der Ladenschluss im Freistaat immer noch weit strenger geregelt als in anderen Bundesländern. Das Wetter in Bayern. Sonnig und heiß, vor allem in Franken, örtlich Schauer oder Gewitter möglich, gebietsweise sehr windig. In der Nacht dann meist trocken bei 21 bis 14 Grad. Morgen und am Wochenende teils sonnig, teils wolkig, sowie vereinzelt Schauer und Gewitter. Höchstwerte morgen zwischen 32 und 38 Grad, Samstag und Sonntag nicht mehr ganz so heiß. 18.04 Uhr. Und hier noch die Verkehrsmeldungen. A3 Nürnberg Richtung Passau, zwischen Metten und Hengersberg 6 Kilometer Stau. A8 Salzburg Richtung München, zwischen Bad Reichenhall und Neukirchen 10 Kilometer Stau und stockender Verkehr. Dort steht ein defekter LKW. A9 München Richtung Nürnberg, zwischen dem Dreieck Holledau und Langenbruck 7 Kilometer stockender Verkehr. A9 München Richtung Nürnberg, zwischen Manching und Denkendorf 11 Kilometer stockender Verkehr. A93 Holledau Richtung Regensburg zwischen Bad Abbach und Regensburg Nord stockender Verkehr. A99 Eschenrieder Spange Richtung Allach zwischen dem Dreieck Eschenried und Allach Stau. A99 Westumfahrung München Richtung Nürnberg zwischen dem Dreieck München Südwest und dem Dreieck Feldmoching 8 Kilometer Stau. A99 Westumfahrung München Richtung Lindau zwischen Neuherberg und dem Dreieck Allach 8 Kilometer stockender Verkehr. Und zuletzt A995 Kreuz München Süd Richtung München zwischen Taufkirchen West und Giesing 2 Kilometer Stau. Soweit die Verkehrsübersicht.
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4: Fränkisch vor 7. Und da begrüßt Sie heute aus dem Studio Nürnberg der Markus Barleck und wünscht einen schönen guten Abend. Und für den Fall, dass Sie gerade vor einem Tischler hocken, vor Ihnen steht ein Kong und da sind ganz viele Kerzler drauf, sprich, Sie haben Geburtstag, dann wünsche ich Ihnen alles, alles Liebe und Gute und Sie feiern definitiv heute nicht allein, weil wir feiern mit, aber Sie feiern zum Beispiel auch mit solchen prominenten Größen wie Arnold Schwarzenegger. Der wird heute 79. Oder der Jean Reno. Na, das ist nicht der Erfinder vom gleichnamigen Auto. Wird auch anders geschrieben. Das ist ein französischer Schauspieler. Der wird heute 78. Aber aus fränkischer bzw. auch aus bayerischer Sicht ist uns das herzlich wurscht, weil da feiern wir heute jemand ganz anderen. Bernd Regenauer nämlich, den Meister des hintergründigen Humors. Er ist Kabarettist, er ist Musiker, er ist Schauspieler, er ist Autor, er ist Liedermacher. Ich weiß gar nicht, was er noch nicht gemacht hat. Am Ende war er auch schon Dankwart und Fliesenlecher. Ihm will ich diese Sendung widmen, unter anderem mit ganz, ganz vielen Ausschnitten seiner Programme und auch seiner Musik. Zum Start gratulieren wir dir, lieber Bernd, erst einmal ganz herzlich zum 70. Geburtstag heute, bedanken uns schon mal für viele heitere und sehr, sehr schöne Momente und freuen uns noch auf viele mehr und spielen dir deswegen gerne mal ein Ständerler vom Langenleidner Schnitzer Trio, der Geburtstagswalzer.

0: Das Böhlmann-Duo und die drei Nürnberger Bratwürstler, ein Nürnberger Couplet von 1951. Gut 5 Jahre später ist er dann am 30. Juli 1956 auf die Welt gekommen, Bernd Regenauer, und feiert dementsprechend heute seinen Geburtstag. Er ist ein fränkisches Original, auf das wir nicht bloß in Franken, sondern darüber hinaus auch stolz sind. Und weil wir gerade schon die drei Nürnberger Bratwürstler gehört haben, liegt die Verbindung zu Bernd Regenauer und seiner Metzgerei Bockensack ja nicht weit.
1: Dann geben Sie mir da die Wurst, da hinterm Schinken.
2: Ein Hinterschinken?
1: Na, von dem Zeich da, hinterm Schinken.
2: Hinterm Schinken? Das ist Wurst.
1: Ja, bei mir nicht. Ich will ja da davor was haben.
2: Vom Schinken?
1: Wurst.
2: Ach, jetzt ist Ihnen doch Wurst.
3: Metzgerei Bockensack war die Comedy-Ecke, wo ich meine ganzen Albereien ausleben konnte, was mir wahnsinnig viel Spaß gemacht hat. Natürlich der Satz aller Sätze, die Mutter aller Sätze, ein Satz für die Ewigkeit gemeißelt.
4: Herr, sag, und wo ist nicht da ist Herrn?
5: Da, wo's hingeht.
0: Gott, was hab ich da viel gelacht. Die Metzgerei Bockensack Ende der 90er Jahre stammt von ihm. Stattgefunden hat es alles in der Metzgerei des Ehepaares Bockensack im Nürnberger Stadtteil Schweinau. Übrigens 2017 hat die Metzgerei Bockensack dann ihr 20-Jähriges gefeiert und da waren es allesamt, also alle Originalsprecher, nur mal zu einer speziellen Live-Lesung an einigen Terminen auf den fränkischen Kleinkunstbühnen zu sehen und vor allem zu hören. Viele wissen es vielleicht gar nicht, dass bei ihm gar nicht mit Kabarett oder mit Bühnenprogrammen losgegangen ist, sondern als Musiker. Vorher kriegen wir aber noch die Nürnberger Wirtshausmusi und die fränkische Heimat. Genau die Bernd Regenauer so liebt.

0: Nicht erschrecken, Sie sind komplett richtig bei BR Heimat, bei Fränkisch vor Sieben. Es ist alles wie immer, der Sender hat sich nicht verstellt. Es klingt halt vielleicht bloß ein wenig anders, weil wir einen Geburtstag feiern, den von Bernd Regenauer. Ich bin ein Nürnbercher, haben wir gerade gehört. Heute wird er 70 und fast wäre er gar kein Nürnbercher geworden, weil er in München auf die Welt gekommen ist. Und dann ist aber auch gleich in sehr, sehr, sehr, sehr jungen Jahren nach Franken gegangen. Drum fühlt er sich halt auch definitiv als Franke und nicht als Münchner.
1: Dort, wo ich mich wohlfühle, dort, wo ich aufwachse, das bin ich und das macht mich aus. Ja, dieser Münchner Geburtsort, der geistert seit Jahrzehnten, wird er immer wieder mal thematisiert. Ich war in München ein gutes halbes Jahr. Also ich konnte ja noch gar nicht sprechen, da war ich schon befreit und kam nach Franken. Also mein ganzes Leben bis auf 6, 7 Monate habe ich in Franken verbracht. Also den möchte ich erleben, der dann sagt, nee, du bist trotzdem Oberbayer, weil du in München geboren bist. Das ist lächerlich. Ich bin Franke, ich bin's, ich bleib's und das bin ich gern, bis der Deckel fällt.
0: Sagt unser heutiges Geburtstagskind Bernd Regenauer, besser gesagt, hat er gesagt, weil kurz vor seinem 70. Geburtstag, den er heute feiert, hat er sich aber nochmal ein paar Tage vorher die Zeit genommen, dass wir miteinander haben sprechen können. Und der Ständerler gibt's nicht bloß für uns, sondern auch vom Wiesauer Trachtengesang zum Geburtstag.

0: Das Glückwunschlied von den Lone Harder Sänger. Und wir sagen heute auch Glückwunsch zu Bernd Regenauer, der feiert heute seinen 70. Und kurz vor seinem 70. haben wir uns noch einmal unterhalten, was so eine Zahl mit einem macht oder ob einfach alles wie immer bleibt. Wie ist es bei ihm?
1: Ich sag mal so, es geht wirklich normal weiter. Aber auch wenn es normal weitergeht, wenn du in einem Alter bist, wo die Kerzen auf der Torte teurer sind als die Torte selbst, setzt man sich dann trotzdem ein bisschen mit der Zahl auseinander. Also ich kenne eigentlich niemanden, der das nicht macht. Und wenn dann macht er mir was vor. Man denkt natürlich über seine Restlaufzeit nach, was noch bleibt, was man noch für Pläne hat. Man hat ein sorgfältigeres Time-Management. Man hält sich Dinge vom Leib, die man früher vielleicht noch durchgelassen hat, ohne es zu wollen. Man wird ein bisschen selektiver, wählerischer. Man geht mit sich und seiner Zeit sorgfältiger um. Eigentlich was man schon viel früher machen hätte sollen, aber wenn man noch so üppig Raum vor sich wähnt, dann ist man da auch ein wenig großzügiger und das ist dann im Alter halt nicht mehr so der Fall, weil so üppig Zeit ist nicht mehr, denke ich mal.
0: Zeigt sich der Bernd Regenauer heute an seinem Geburtstag schon nachdenklich, aber auch, wie sagt man so schön, positiv, optimistisch. Und auch wenn es mittlerweile etwas ruhiger geworden ist oder er es ruhiger angehen lässt und ländlicher wohnt, hat er durchaus noch viele Pläne und Projekte. Aber über die sprechen wir dann später. Vorher wird nochmal gratuliert, übrigens auch gerne Ihnen, wenn Sie heute feiern, mit die Goschehobler und dem Geburtstagswalzer und danach ein Liedler über die Stadt, die Bernd Regenauer und wir alle auch so lieben. Das gibt's bloß in Nürnberg. In dem Fall kommt's vor der Bilderdasbohm Revival Band.

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0: Fränkisch vor sieben an diesem Donnerstag, an diesem 30.07. Und da feiern wir heute Geburtstag. Einen waschechten Franken feiern wir. Bernd Regenauer wird 70 und deswegen habe ich mir gedacht, Mensch, da sprechen wir nochmal über ihn und auch über seine Karriere und auch über die vielen Gesichter und Rollen, die er so in seinem Leben hatte. Da reicht man eigentlich fast eine Stunde gar nicht aus. Metzgerei Bockensack, haben wir schon gehört, stammt von ihm, aber eben auch der Harald Nützel, der Prototyp des nörgelnden, aber auch liebenswerten Franken, auch mit dem Sonderpreis des Deutschen Kabarettpreises ausgezeichnet worden. Seit über 25 Jahren war er im gesamtdeutschsprachigen Raum, wie es so schön heißt, auf den Kabarettbühnen unterwegs. Gastauftritt im Frankentor hat gehabt. Fränkisch für Anfänger, so geht Mundart. Die humorvollen Sprach- und Kommunikationsführer hat er geschrieben. Und dann engagiert sich Bernd Regenauer aber auch noch für seine Spendenaktion Helf mir zusammen. Unter anderem mit Benefizveranstaltungen und Festessen für hunderte bedürftige und obdachlosen Menschen in Nürnberg. Klar, wenn er so zurückschaut und man das alles aufzählt, ist irgendwo logisch, dass er sagt, auf die Frage, was war denn so dein Höhepunkt? Da gibt's eigentlich viele.
1: Am meisten Spaß gemacht hat mir das Hin- und Herspringen zwischen den Genres. Dass ich zum einen eine fränkische Bühnenfigur kreiert habe, mit der ich wunderbar klarkam. Mir hat Spaß gemacht, dass ich wechseln konnte in die alberne Comedy-Ecke mit Metzgerei Bockensack, wo ich einfach meine kindliche Albereien austoben konnte. Mir hat Spaß gemacht, dann auch wieder ins politische Kabarett zu wechseln. Ich habe ja außer Nützel dann danach auch noch etliche Soloprogramme geschrieben gehabt, die wiederum gesellschaftspolitischen Inhalt hatten. Ich komme ja auch aus der Liedermacher-Szene. Mein erster Auftritt war ja 81 beim Nürnberger Badentreffen. Da war ich am Klavier gesessen mit ein paar Lieder. Waren gerade mal vier Stück, glaube ich. Dieses Hin- und Her-Hüpfen, das hat mich einerseits wach gehalten. Es hat mich lebendig gehalten. Es war auch fordernd. Ich habe ja zuletzt dann auch noch mich in den Opernbereich begeben, habe die erste fränkische Bieroper geschrieben mit den Nürnberger Symphonikern zusammen im Stadttheater Fürth. 40 Musiker und 15 Leute auf der Bühne. Also es war eigentlich mein größtes Projekt in meinem Leben zum Goldenen Giger. Dann habe ich Max und Moritz, war ich der Sprecher des Musikstücks und solche Sachen. Dieses, jetzt bin ich da, jetzt bin ich dort, jetzt mache ich dies, jetzt mache ich jenes. Das hat mich am Leben gehalten, lebendig gehalten, wach gehalten. Als du ja nach dem Highlight gefragt hast, das war das Highlight, dass ich die Möglichkeit hatte, die Dinge zu bedienen, die mir in ihrer Vielfalt Spaß machen.
0: Ja, und von seiner musikalischen Karriere hat Bernd Regenauer ja auch gerade erzählt. Satire und Gesang, das kann er eben auch. Und da habe ich noch was rausgesucht aus der Zeit, als Ursula von der Leyen, aktuell ja Präsidentin der Europäischen Kommission, damals aber noch zwischen 2005 und 2009 war sie Bundesfamilienministerin.

0: Heidi Sche, Singer die warmen Steinacher Sänger, und ich hoffe, er hat's heid Asche, unser Vorzeigefranke und Nürnbercher Bernd Regenauer. Heid feiert er seinen 70. Geburtstag mit seinen Liebsten in der fränkischen Heimat. Habe ich mir sagen lassen. Und ich habe ihn vor ein paar Tagen auch noch gesprochen und wollte unter anderem von ihm wissen, so jetzt mit 70, welche Pläne oder Projekte gibt's denn noch? Denn an Rente denkt er noch nicht, auch wenn es mittlerweile schon deutlich ruhiger ist.
1: Meine Biografie, ein Projekt, das deutlich mehr Zeit in Anspruch nimmt als gedacht. Aber das ist nun mal so, wenn man es ernst damit meint und es gründlich angeht. Da bin ich jetzt durchaus noch über ein Jahr beschäftigt. Ich setze mich aber jetzt nicht so massiv unter Druck, dass ich mir jeden Tag sage, ich muss so und so viele Seiten jeden Tag runterreisen. Ich bin mit meiner Frau jetzt vor 2 Jahren ein bisschen ins Dörfliche gezogen, in Baumschwabach. In schönem Haus sind wir da mit schönem Garten. Also mir macht auch die Gartenarbeit viel Spaß. Mir macht das Wandern Spaß. Die Ruhe da draußen tut mir gut. Mehr Zeit mit der Frau verbringen können, die als früher, und Freunde treffen, diskutieren, gutes Glas Wein. Das ist schon ein bisschen das Rentnerprivileg, das ich mir rausnehme.
0: Was ich schon festgestellt habe, je älter wir werden, das trifft jetzt bei mir auch zu, desto mehr wollen wir aber auch von der Welt sehen. Sprich, das Reisen zum Beispiel wird immer wichtiger. Wie ist es bei ihm? Hat er da Etzeler vielleicht auch mehr Zeit?
1: Reisen macht mir viel Spaß, und da habe ich aber auch schon in den letzten Jahren schon ein paar Sachen nachgeholt. Wobei mein Faible nicht so sehr auf New York und große Metropolen steht, sondern ich suche eher das Gegenteil. Ich suche unberührte Einsamkeit, Natur. Zum Beispiel habe ich eine längere Reise gemacht durch Patagonien, Chile, Atacama-Wüste bis runter nach Kap Horn, die Magellanstraße. Und das hat mich wahnsinnig fasziniert. Genauso wie ich in Costa Rica die Regenwälder besuchen durfte, das war schön. Und jetzt so in die Zukunft blickend interessiere ich mich einzig für den europäischen Raum, weil in Europa gibt es noch so viel zu entdecken, was ich noch nicht gesehen habe. Ich möchte mal ins Baltikum hoch. Polen war ich auch noch nicht so recht. Rumänien, die Karpaten müssen fantastisch sein. Da nehme ich mir die Zeit und den Raum.
0: Sagt der Bernd Regenauer heute an seinem Geburtstag, den wir gemeinsam hier in Fränkisch vor Sieben feiern. Er liebt seine Heimat, er liebt Nürnberg über alles, und da kommt übrigens auch die Frankenband her. Wir sind die Frankenband aus Nürnberg, da gehen wir deswegen dann auch gleich gern hin. Und vorher sagen wir natürlich noch einmal Glückwunsch mit dem Glückwunschlied der Begnitztaler Sänger und Musikanten.

0: Das ist halt schnell gegangen und das war es nämlich auch schon wieder mit Fränkisch vor sieben, unserer Special-Ausgabe für einen Special Franken, für Bernd Regenauer, der halt seinen 70. Geburtstag feiert und ich mich sehr gefreut habe, dass er kurz vorher auch nochmal gesagt hat, hopp, da habe ich nochmal Zeit für die Hörerinnen und Hörer von BR Heimat, da erzähle ich gern noch einmal, was so der 70. Geburtstag mit mir macht, welche Projekte es noch gibt, was ich so vorhabe und wir dürfen uns, das hat er ja auch erzählt in der Stunde, dann auf seine Biografie freuen. Bevor ich mich verabschiede, habe ich nochmal ein paar Highlights rausgesucht aus seinen Bühnenprogrammen und falls Sie gerade im Auto unterwegs sind zum Beispiel oder irgendwo sind, wo Sie nicht laut lachen können, sagen Sie vielleicht die Leute außenrum Bescheid, weil hier kommen nochmal ein paar Highlights von Bernd Regenauer und seinen Programmen.
1: Ich mache das eh nicht so, die Animiererei da vorne, das ist nicht so mein Ding, manchmal ist er schon fast reanimieren. Entschuldigung, der Franke liebt ja vom Formulieren her mehr so die kurzen Wege, ne? Den machst du immer gerne wegen komprimiert. Kommen Sie mal da daher. Ein Wort. Oder im Hochdeutschen umständlich umschrieben mit: Sind Sie sicher, dass ihm dies gestattet ist? Sagt der Franke, dürft er das? Ich hab mir da mal gedacht, dass wir hier den

0: fetten Ami und den fetten Europäer irgendwann der Planet eine Unwucht kriegt und zum Eiern anfängt.
1: Im Libanon haben ja die Israelis im Krieg haben die so Hilfskorridore eingerichtet. Wissen Sie das noch? Hilfskorridore, ne? Links und rechts haben sie gebombt und geschossen und dazwischen war für Ärzte und Hilfsmannschaften der Hilfskorridor. Ist das zynisch, hä? Boah, das ist doch gerade mal so, wie wenn sich in Guantanamo während der Folter ein Psychologe daneben setzen darf. Der Folterer kommt mit Elektroschocks daher, der Gefolterte schreit wie am Spieß und der Psychologe sagt zu ihm, haben Sie ein Glück, dass Sie die Stromrechnung nicht zahlen müssen.
2: Da wünschen wir uns, dass wir noch mehr von ihm kriegen. Heute ein schöner Geburtstag und vor allem, dass er gesund bleibt. Aber das wünsche ich nicht bloß dem Bernd, sondern das wünsche ich Ihnen genauso. Und wenn Sie Lust haben, na dann hören wir uns auch bald wieder, nämlich im August, gleich am 10. zum Beispiel. Und da geht's dann zum Zweitligastadt der Spielvereinigung Greuther Fürth und dem 1. FC Nürnberg, da ist ja Bernd Regenauer auch bekennender Fan davon, um unsere fränkischen Fußballvereine und die schönsten Liedler, die da jemals auf Fränkisch natürlich gestaltet wurden. Ich bedanke mich fürs Zuhören, wünsche Ihnen einen schönen Abend. Gleich gibt es noch einen Feierabend, den mache ich Etzeler hier. Bis bald wieder in Fränkisch vor 7 hier in BR Heimat. Ihr Markus Balek, Ade.

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1: Um 19 Uhr mit Karin Schumacher. Die zweite Hitzewelle dieses Sommers hat Deutschland fest im Griff. Die Hitze hat schwerwiegende Folgen, zum Beispiel für die Wirtschaft. Mehr davon von Ivo Maruschek.
2: In vielen Flüssen steht das Wasser extrem niedrig, sodass Frachtschiffe längst nicht so stark wie üblich beladen werden können. Deswegen werden schon Forderungen an die Bundesregierung laut, die Wasserstraßen widerstandsfähiger gegen den Klimawandel zu machen. Das Niedrigwasser bekommt man auch in Niederbayern zu spüren. Die Donaufähre zwischen Maria Posching und Stephans Posching musste den Betrieb vorerst einstellen. Die Opposition verlangt, insgesamt mehr Geld für Hitzeschutz auszugeben, vor allem in Seniorenheimen und Krankenhäusern. Denn, so rechnet es das Robert-Koch-Institut hoch, in diesem Jahr sind bisher 10.000 Menschen durch die Hitze gestorben, allein in Bayern ungefähr 1.000, vor allem ältere Menschen.
1: Um Bayern bei Katastrophen besser zu schützen, gibt es seit April das Landesamt für Bevölkerungsschutz. Dessen Arbeitsweise ist heute vorgestellt worden. Aus München berichtet Peter Queton.
3: Am Beispiel einer fiktiven Hochwasserlage mit Katastrophenalarm in 10 Landkreisen wurde die landkreis- und länderübergreifende Koordination der Einsätze vorgeführt. Im neuen Landesamt für Bevölkerungsschutz sollen die Einsätze von Feuerwehr, Rettungsdienst und Bevölkerungsschutz im Innenministerium koordiniert werden. Die Grünen im Landtag werfen dem Innenminister vor, lediglich Abteilungen im Ministerium umzubenennen.
1: Im Weltfußball droht eine nie dagewesene Zerreißprobe. Die Fronten zwischen dem europäischen Fußballdachverband UEFA und dem Weltfußballverband FIFA sind verhärtet. Der Grund: die Pläne von FIFA-Chef Infantino, WM-Anteile an Investoren zu verkaufen. In einer Dringlichkeitssitzung haben alle 55 UEFA-Mitglieder das einstimmig abgelehnt und mit Boykott gedroht. In einer Erklärung heißt es, die WM dürfe niemals für Investoren geöffnet werden. Selbst wenn Infantino seine Pläne durchdrücke, werde man das nicht mittragen. Laut übereinstimmenden Berichten hatte die FIFA eine Frist für die Zustimmung der Pläne gesetzt. Stichtag soll der 19. September sein. Das Leben in Deutschland ist zuletzt wieder deutlich teurer geworden. Im Juli waren die Verbraucherpreise im Schnitt um 2,8% höher als ein Jahr davor. Das teilte das Statistische Bundesamt mit. Im Juni hatte die Inflationsrate noch bei 2,3% gelegen. Ende Juni war der Tankrabatt ausgelaufen. Im Juli stiegen die Spritpreise also wieder sprunghaft an. Das Wetter in Bayern, sonnig und heiß, vor allem in Franken örtlich Schauer oder Gewitter möglich, gebietsweise sehr windig. In der Nacht dann meist trocken bei 21 bis 14 Grad, morgen und am Wochenende teils sonnig, teils wolkig, sowie vereinzelt Schauer und Gewitter, Höchstwerte morgen zwischen 32 und 38 Grad, Samstag und Sonntag nicht mehr ganz so heiß. Damit ist es 19.03 Uhr. Und hier noch die Verkehrsmeldungen. A3 Nürnberg Richtung Passau, zwischen Vilburg und Beratshausen 5 Kilometer Stau. A9 München Richtung Nürnberg, zwischen Manching und Denkendorf stockender Verkehr. A99 Westumfahrung München Richtung Nürnberg, zwischen Freiham Mitte und dem Dreieckfeld Moching 15 Kilometer stockender Verkehr. B23 Lermoos Richtung Garmisch-Partenkirchen, zwischen Griesen und Garmisch-Partenkirchen Stau. Und B318 Holzkirchen-Rottach-Egern, zwischen Oberwarngau und dem Abzweig nach Tannried, eine Sperre nach einem Unfall mit mehreren Fahrzeugen. Es gibt dort eine Umleitung. Soweit die Verkehrsmeldungen.
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Auf der Fraueninsel hat die Stickel geheißen von die Laubensteiner Bläser. Und schon sind wir mitten im Thema von meinem heutigen Feierabend, zu dem ich Sie als Traudi Sieferlinger ganz herzlich begrüßen möchte. Die Fraueninsel, die zweitgrößte Insel im Chiemsee, ist nämlich einer von meinen ganz persönlichen Kraftorte, die ich immer wieder aufsuche und wo ich mich sofort wohlfühle. Und weil auf der Fraueninsel die selige Irmengard, die Schutzpatronin vom Chiemgau, besonders verehrt wird, hören wir jetzt die Irmi Schubauer mit einer Weiß und danach die Kirschbaumzittermusi mit dem Ludwigbohrischen.

Der Ludwig-Bayerische war das jetzt auch passend zum Chiemsee, wo ja der König Ludwig II. Sein Schloss auf die Herreninsel baut hat. Wir bleiben aber auf der Fraueninsel, weil mit der habe ich eine ganz persönliche Verbindung. Verwandte von meiner Mama haben da nämlich die Töpferei Klampfleitner. Und wir als Kinder waren öfters dort und haben fasziniert beim Töpfern zugeschaut. Und noch was verbindet meine Familie mit der Fraueninsel, weil mein Opa hat mit seinem Ruderboot noch die Leute von Gstaad auf die Inseln übergeführt. Vielleicht war deswegen eins der ersten Lieder, die wir als Kinder gelernt haben. Überführen, überführen, schreit die kleine Fischerdirn. Zuerst hören wir aber jetzt mal die Frosdorfer Tanzelmusik, dann den Volksliedchor Ohlsdorf mit Überführen und die Horbergmusik spielt einen Walzer für alle Irmis.

überführen, so wie mein Opa das von Gstaad aus gemacht hat, tut heut keiner mehr. Dafür ist die Fraueninsel das ganze Jahr über mit die Linienschiffe von der Chiemsee-Schifffahrt erreichbar. Trotzdem haben viele Insulaner nur ihre eigenen Boote, mit denen sie hinüber auf die Herreninsel oder aufs Festland fahren können. Auf der Insel, wo es keine Autos gibt und man auch nicht mit dem Radl fahren darf, sind dies die einzigen individuellen Fortbewegungsmittel. Dass die Fraueninsel den ganzen Tag über von den Passagierschiffen angefahren wird, ist praktisch, hat aber auch einen gewissen Nachteil, weil damit auch viele Tagestouristen kommen, sodass man an einem schönen Tag auf dem 1,5 Kilometer langen Inselrundweg schon einmal in einen Fußgängerstau kommen kann. Trotzdem gibt's auf der Insel auch Platzerl zum Durchschnaufen, zum Beispiel das Kloster, in dem bis heute noch Klosterschwestern leben. Oder ein Hain mit uralte Linden, auf den wir später noch zum Sprecher kommen. Musikalisch stimmen wir uns jetzt schon mal drauf ein, und zwar mit den Altmühldorfer Musikanten, die uns bei der Lindenhoferin spielen. Und danach singen uns die Waldraumerdirndeln, bei der Linden bin ich gesessen.

Beim Lindenbaum war das noch gespielt von der Tiroler Kirchtagmusik. Auf der Fraueninsel gibt's nicht nur einen Lindenbaum, sondern sogar zwei. Die Tassilo und die Marienlinde. Zwei echte Naturdenkmäler, die im Volksmund gern tausendjährige Linden genannt werden. Ganz so alt sind's freilich nicht, aber mit ihrem Stammumfang von gut 8 Meter sind's mindestens 500 Jahre alt. Manche sagen sogar 700 oder 900. Die Tassilo-Linde ist noch richtig vital und treibt jedes Jahr mächtig aus, während die Marienlinde schon gestützt werden muss und als sogenannte Baumruine gilt, die aber hoffentlich noch recht lang erhalten werden kann. Wir wünschen ihr auf jeden Fall alles Gute und hören jetzt vom Hamburger Viergesang passend zur Marienlinde ein Marienlied. Aber vorher spielt uns der Wiesholzer Hans noch die Stickel »Zwei Herzen«.

Die Kirchleitensorten muss ich, haben wir gerade noch gehört, mit den Huberischen. Von zwei alten Lindenbäumen auf der Fraueninsel habe ich einer vorher erzählt, die zwar keine 1000, aber immerhin mindestens 500 Jahre alt sind. Noch viel älter ist freilich das Benediktinerinnenkloster Frauenwörth, direkt neben die zwei Bäume, die der Herzog Tassilo III. 772 gegründet hat. Eine Äbtissin von dem Kloster war die selige Irmengard, die später die Schutzpatronin vom ganzen Chiemgau geworden ist. Von 857 bis zu ihrem Tod 866 war sie auf der Insel, also gar nicht so lang, aber lang genug, um das damals verwahrloste Kloster wieder auf Vordermann, oder soll man sagen Vorderfrau, zu bringen. Erstaunlicherweise hat man die Irmengard erst 1929 selig gesprochen. Aber schon lang vorher sind ihre Reliquien von Einheimischen und Pilger verehrt worden. Und zwar an zwei verschiedene Stellen. Ihr Körper im Kloster Frauenwörth und ihr Kopf im Kloster Seon, drüben auf dem Festland. Erst 2003 ist der Kopf nach Frauenchiemsee zurückgekommen, nachdem er mit einer DNA-Analyse nachgewiesen hat, dass er auch wirklich zur Irmengard kehrt. Wir hören die Frostdorfer Geigenmusik und die Isarwinkler Sängerinnen mit, ist schon Start um den See.

Im Feierabend mit der Traudi Sieferlinger sind wir heute auf der Fraueninsel, die mit der benachbarten Herreninsel die Gemeinde Chiemsee bildet, mit insgesamt gerade einmal 141 Einwohnern. Aber einsam wird's die Einheimischen trotzdem nicht, weil Jahr für Jahr gut 700.000 Touristen der kleinsten Gemeinde in Bayern an Besuch abstatten. Dies liegt nicht nur am König Ludwig seinem Schloss auf der Herreninsel, sondern auch an die Chiemsee-Maler, die die Insel und den See schon im 19. Jahrhundert entdeckt und berühmt gemacht haben. Bei uns geht's jetzt musikalisch weiter und zwar mit dem Duo Hirl Dicker aus Häufing im Chiemgau.

Ein wunderschönes Lied von den Storberg-Sängerinnen. Und genau das wünsche ich euch auch. Einen guten Freund, viel Zeit und füreinander da sei. Und ein schöner Ausflug auf die Fraueninsel. Ich sag pfiat euch und Servus, bis zum nächsten Mal, euer Traudi Sieferlinger.

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1: Mein Freund heißt Simon. Simon Säbelzahn. Er ist groß, viel größer als du, so groß wie ein Turm. Seine Beine sind dick wie Baumstämme und seine Zähne lang wie Säbelklingen. Du glaubst mir nicht? Oder fürchtest du dich vor den Säbelzähnen? Nicht nötig, er ist nett, sehr nett sogar. Mir hat er schon in allen Lebenslagen geholfen und meinen Eltern und Freunden auch. Quatsch, meinst du? Simon sagt so etwas nie und meine Ideen findet er gut. Einmal habe ich gesagt, lass uns ein Grillfest feiern.
2: Grill, wiederholte Simon und schleckte sich mit der Zunge über die Lippen. Beim knarzigen Knüppelknall grillen ist eines meiner Lieblingshobbys.
1: Wir bauten den Grill auf und die Bierbänke und luden viele Freunde ein. Meine Mutter besorgte Würstchen für uns und ein Spanferkel für Simon. Mein Vater zündete das Feuer an. Am Abend brutzelten die Würste und über dem Feuer daneben drehte sich das Spanferkel. Simon stand vor unserem Garten auf der Straße, blähte die Nasenlöcher und sog die Luft ein.
2: Wie das duftet, Ratzenpatzen, gut!
1: Ich wollte mich mit ihm freuen, da hörte ich die Stimme unserer meckernden Nachbarin.
3: »So ein Qualm! Das ist ja unerhört! Machen Sie sofort den Grill aus!«
1: Ich hatte schon Angst, dass das Fest vorbei war, bevor es angefangen hatte. Aber Simon sagte,
2: »Kein Problem!«
1: und fächelte den Rauch mit seiner großen Hand einfach zur anderen Seite. Jetzt kamen die Gäste. Sie brachten Kartoffel- und Nudelsalat und einer hatte auch Schokopudding als Nachtisch dabei. Eine Schüssel für uns und eine für Simon. Doch gerade als sie die Köstlichkeiten auf den Biertisch stellen wollten, begann es zu regnen.
2: »Prasseltropf und Prasselklatsch! Regen können wir jetzt nicht gebrauchen«,
1: murmelte Simon. Er reckte sich in die Höhe, streckte seine Hand weit auf,

0: aus und drückte die Regenwolke einfach zur Seite. Jetzt konnten wir in aller Gemütlichkeit sitzen und trinken und essen. Simon aß erst das Spanferkel, dann den Pudding. Dann strich er sich mit der Hand über den Bauch und machte:
1: Ach, warum, das war gut.
0: Die Sonne ging unter und es wurde dunkel. So dunkel, dass wir einander nicht mehr sehen konnten. Manche Gäste wollten schon wieder gehen, so ungemütlich fanden sie es in unserem Garten. Da hörten wir das Rascheln von Simons Hose und das Knacksen irgendeines Gelenks, und dann hörten wir von weit oben seine Stimme.
1: »Warum, Pater, wartet gut!«
0: Ich fühlte einen Schatten weit nach rechts wandern. Es war, als beuge sich Simon bis hinter den Horizont. Dort zog er einen gelb leuchtenden Lampion hervor und hängte ihn an den Himmel. Er warf ein sanftes Licht auf unseren Garten, und wir saßen noch bis tief in die Nacht und lachten und feierten. »Alles gelogen, meinst du? Dann schau doch mal an den Himmel. Da hängt die Laterne noch. Simon hat sie dagelassen, damit wir auch in den anderen Sommernächten draußen sitzen können.« »Das ist der Mond, meinst du?« »Der Mond? Er sieht doch aus wie eine Sichel und nicht wie ein runder Lampion. Du kannst es mir ruhig glauben. Und wenn nicht, frag Simon selbst. Er kommt bald wieder.« Das hat er mir versprochen. Mein Freund, der Riese Simon Säbelzahn.
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0: Und jetzt schlaft gut und träumt was Schönes. Gute Nacht.
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7: Um 20 Uhr mit Karin Schumacher. Eine Fußball-WM ohne Weltmeister Spanien, Frankreich oder Deutschland? Das klingt undenkbar. Aber genau mit einem solchen Boykott droht nun der Europäische Fußballverband UEFA. Anlass ist der geplante Investorendeal des Weltverbandes, der FIFA, genauer gesagt von deren Chef Infantino.
8: Sollte der Weltverband seinen Plan durchziehen, Eigentumsrechte an der WM und anderen Wettbewerben an private Investoren zu verkaufen, sind die Europäer nicht mehr dabei. Keine UEFA-Nationalmannschaft werde an einem FIFA-Wettbewerb teilnehmen, solange diese Pläne existieren, teilt die UEFA nach einer Dringlichkeitssitzung ihrer 55 Mitgliedsverbände mit. Zitat: Die Weltmeisterschaft steht nicht zum Verkauf. Die UEFA kritisiert auch das Vorgehen Infantinos scharf. Es sei unverantwortlich und unvertretbar, dass der Investorenplan heimlich konzipiert wurde. Aus Genf, Katrin Hondl.
7: Deutschland erlebt die zweite Hitzewelle dieses Sommers. Die Temperaturen von teilweise an die 40 Grad lassen die Pegel in den Flüssen sinken. Der Rhein führt an der deutsch-niederländischen Grenze so wenig Wasser wie noch nie. Auch andere Flüsse leiden unter der Hitze, was die Wirtschaft besorgt. Denn Flüsse sind auch Verkehrswege. Ist das Wasser sehr niedrig, können Frachtschiffe weniger Ladung transportieren. Hitze ist auch in vielen anderen europäischen Ländern ein Thema, vor allem im Süden. Während sich die Waldbrandlage in Frankreich und Spanien entspannt, gibt es nun auch Feuer auf der griechischen Urlaubsinsel Kreta, worüber uns unser Korrespondent Moritz Pompel informierte. Am Mittwoch war das Feuer nahe des Bergortes Kriavrisi ausgebrochen. Schnell breitete sich der Brand auf einer Front von etwa 15 Kilometern aus. Zwei Feuerwehrleute verloren die Orientierung und starben. Wie groß der Schaden an Häusern und Viehbeständen ist, lässt sich noch nicht abschätzen. Vorsorglich waren dann die Urlaubsgäste aus Aia Gallini und Umgebung in Sicherheit gebracht worden. Laut örtlicher Behörden rund 8000 Menschen. Manche wurden auf dem Boot einer Küstenwache übers Meer aus der Gefahrenzone gebracht. Alarmbereitschaft in Polen. Im Osten des Landes ist offenbar ein russisches Geschoss eingeschlagen. Die Behörden entdeckten auf einem Feld einen 10 Meter großen Krater. Regierungschef Tusk zufolge handelt es sich wahrscheinlich um einen russischen Marschflugkörper. Die NATO sicherte Polen ihre Solidarität zu und ließ Kampfflugzeuge aufsteigen. Das Wetter in Bayern: in der Nacht meist trocken bei 21 bis 14 Grad, morgen und am Wochenende teils sonnig, teils wolkig, vereinzelt kann es Schauer und Gewitter geben, die Höchstwerte morgen zwischen 32 und 38 Grad, Samstag und Sonntag nicht mehr ganz so heiß. Damit ist es 20 Uhr und 3 Minuten.
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1: Um 21 Uhr mit Karin Schumacher. Die zweite Hitzewelle dieses Sommers hat Deutschland heute örtlich Temperaturen von mehr als 40 Grad gebracht. Am heißesten war es bundesweit mit 41,1 Grad in Weil am Rhein in Baden-Württemberg. Die höchste Temperatur in Bayern wurde in Kitzingen in Unterfranken gemessen, 40,4 Grad. Die Hitze hat schwerwiegende Folgen, zum Beispiel für die Wirtschaft. Mehr dazu von Ivo Maruschik.
2: In vielen Flüssen steht das Wasser extrem niedrig, sodass Frachtschiffe längst nicht so stark wie üblich beladen werden können. Deswegen werden schon Forderungen an die Bundesregierung laut, die Wasserstraßen widerstandsfähiger gegen den Klimawandel zu machen. Das Niedrigwasser bekommt man auch in Niederbayern zu spüren. Die Donaufähre zwischen Maria Posching und Stephans Posching musste den Betrieb vorerst einstellen. Die Opposition verlangt, insgesamt mehr Geld für Hitzeschutz auszugeben, vor allem in Seniorenheimen und Krankenhäusern. Denn, so rechnet es das Robert-Koch-Institut hoch, in diesem Jahr sind bisher 10.000 Menschen durch die Hitze gestorben, allein in Bayern ungefähr 1.000, vor allem ältere Menschen.
1: Hitze und Trockenheit begünstigen auch die Entstehung von Waldbränden. Im Chiemgau kämpfen mehr als 300 Einsatzkräfte weiter gegen den Bergwaldbrand. Nach den Worten des Traunsteiner Landrats Danzer wird wegen des Windes eine schnelle Ausbreitung des Brandes nahe Oberwössen befürchtet. Deshalb sei auch die Hilfe aus Österreich angefordert worden. Um flexibel reagieren zu können, hat Danzer den Katastrophenfall ausgerufen. Das Vorhaben stößt auf massive Kritik. Der Weltfußballverband FIFA will Eigentumsrechte an der WM und anderen Wettbewerben an private Investoren verkaufen. Die UEFA will die Fußball-WM nun sogar boykottieren, falls FIFA-Boss Infantino an diesem Plan festhält. Das teilte der Europäische Fußballverband heute nach einer Dringlichkeitssitzung aller nationalen Verbände mit. Die FIFA müsse die verbindliche Zusage machen, das Projekt vollständig aufzugeben, so die UEFA. Ansonsten findet die nächste WM wohl ohne Weltmeister Spanien, Frankreich oder Deutschland statt. Airlines weltweit melden weniger Fluggäste. Nach Angaben des Internationalen Luftfahrtverbandes ist das Fluggastaufkommen im Juni bereits den dritten Monat in Folge gesunken. Der Konflikt im Iran und die hohen Ölpreise belasten die Nachfrage, heißt es. Für die Branche werden nun die Sommermonate Juli und August wichtig, weil da traditionell die höchste Auslastung herrscht. Das Wetter in Bayern, in der Nacht meist trocken bei 21 bis 14 Grad, morgen und am Wochenende teils sonnig, teils wolkig, vereinzelt Schauer und Gewitter. Die Höchstwerte liegen morgen zwischen 32 und 38 Grad, am Samstag und Sonntag nicht mehr ganz so heiß. Soweit die Nachrichten, 21.03 Uhr.
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1: Um 22 Uhr mit Karin Schumacher. Eine Fußball-WM ohne Weltmeister Spanien, ohne Frankreich oder Deutschland, das klingt undenkbar. Aber genau mit einem solchen Boykott droht nun der Europäische Fußballverband UEFA. Anlass ist der geplante Investorendeal des Weltverbandes, der FIFA, genauer gesagt von deren Chef Infantino.
2: Sollte der Weltverband seinen Plan durchziehen, Eigentumsrechte an der WM und anderen Wettbewerben an private Investoren zu verkaufen, sind die Europäer nicht mehr dabei. Keine UEFA-Nationalmannschaft werde an einem FIFA-Wettbewerb teilnehmen, solange diese Pläne existieren, teilt die UEFA nach einer Dringlichkeitssitzung ihrer 55 Mitgliedsverbände mit. Zitat: Die Weltmeisterschaft steht nicht zum Verkauf. Die UEFA kritisiert auch das Vorgehen Infantinos scharf. Es sei unverantwortlich und unvertretbar, dass der Investorenplan heimlich konzipiert wurde. Aus Genf, Katrin Hondl.
1: Noch nie ist es in einem Juli in Bayern heißer gewesen als heute. Das unterfränkische Kitzingen hat einen neuen Rekord aufgestellt, 40,4 Grad. Das meldet der Deutsche Wetterdienst. Damit übertraf Kitzingen seinen eigenen Rekord aus dem Juli 2015. Deutschlandweit war es heute in Weil am Rhein am heißesten mit 41,1 Grad. Bei russischen Angriffen auf die Ukraine sind mindestens 9 Menschen getötet worden. Das teilten die ukrainischen Einsatzkräfte mit. Demnach werden 4 weitere Menschen noch tot unter Trümmern eines Wohnhauses vermutet. Gleichzeitig griff die Ukraine 2 Logistikzentren des russischen Online-Riesen Wildberries mit Drohnen an. 2024 waren in Ingolstadt vermehrt falsche 50-Euro-Scheine aufgetaucht. Die Ermittlungen führten zu einem Geldfälscherpaar, das heute vom Landgericht Ingolstadt verurteilt wurde. Der geständige 33-jährige Mann muss für 6 Jahre und 8 Monate in Haft, seine Partnerin für 3 Jahre wegen Beihilfe. Die Beweislage gegen die beiden war erdrückend, berichtet Susanne Pfaller.
3: Als die Polizei in der Dachgeschosswohnung des 33-Jährigen in Wuppertal eintraf, liefen dort noch die Drucker. Die beiden hatten gleich zu Prozessbeginn gestanden, dass sie dort Falschgeld im Wert von rund 450.000 Euro hergestellt haben. Verkauft wurde es über das Darknet und Telegram. Beide zeigten sich vor Gericht reumütig und entschuldigten sich. Weil der Fall in Ingolstadt ins Rollen gekommen war, fand der Prozess hier statt.
1: Das Wetter in Bayern, in der Nacht meist trocken bei 21 bis 14 Grad, morgen und am Wochenende teils sonnig, teils wolkig, vereinzelt Schauer und Gewitter, Höchstwerte morgen zwischen 32 und 38 Grad, am Samstag und Sonntag nicht mehr ganz so heiß. Soweit die Nachrichten, es ist 22.03 Uhr.
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1: Um 23 Uhr mit Karin Schumacher. Die Menschen in Deutschland stünden heute unter der aktuellen Hitzewelle. An einigen Orten wurden Temperaturen über 40 Grad gemessen. Spitzenreiter war Weil am Rhein in Baden-Württemberg mit 41,1 Grad. Aus der Bundespolitik kommen deshalb erneut Forderungen, den Hitzeschutz zu verbessern.
2: Der ehemalige Bundesgesundheitsminister Karl Lauterbach von der SPD sagte der Rheinischen Post, jetzt komme es darauf an, zu retten, was noch zu retten sei. Als konkrete Maßnahmen fordert Lauterbach unter anderem Kälteräume und Hitzetelefone, die bei gefährdeten Menschen zum Beispiel nachfragen, ob sie genügend trinken. Die Linken-Fraktion im Bundestag betont heute, wie gefährlich Hitzewellen vor allem für pflegebedürftige Menschen sind. Deswegen fordert die Linke, Pflegeheime hitzefest zu machen. Die Länder müssten Verschattung, Kühlung und klimaresiliente Gebäude finanzieren. Aus Berlin, Andreas Fischer.
1: Hitze ist auch in vielen anderen europäischen Ländern ein Thema, vor allem im Süden. Während sich die Waldbrandlage in Frankreich und Spanien entspannt, gibt es nun auch Feuer auf der griechischen Urlaubsinsel Kreta. Aus Athen Moritz Pompel.
3: Am Mittwoch war das Feuer nahe des Bergortes Kriavrisi ausgebrochen. Schnell breitete sich der Brand auf einer Front von etwa 15 Kilometern aus. Zwei Feuerwehrleute verloren die Orientierung und starben. Wie groß der Schaden an Häusern und Viehbeständen ist, lässt sich noch nicht abschätzen. Vorsorglich waren dann die Urlaubsgäste aus Aia Rallini und Umgebung in Sicherheit gebracht worden. Laut örtlicher Behörden rund 8000 Personen. Manche wurden auf dem Boot einer Küstenwache übers Meer aus der Gefahrenzone gebracht.
1: Der Weltfußballverband FIFA will Eigentumsrechte an der WM und anderen Wettbewerben an private Investoren verkaufen. Die UEFA will die Fußball-WM nun sogar boykottieren, falls FIFA-Boss Infantino an diesem Plan festhält. Das teilte der Europäische Fußballverband heute nach einer Dringlichkeitssitzung aller nationalen Verbände mit. Die FIFA müsse die verbindliche Zusage machen, das Projekt vollständig aufzugeben, so die UEFA. Die NATO zeigt sich alarmiert. Grund ist ein mutmaßlich russisches Geschoss, das im Südosten Polens in ein Feld eingeschlagen ist. NATO-Generalsekretär Rutte sprach von einem rücksichtslosen Akt Russlands und einer gefährlichen Folge des Kriegs gegen die Ukraine. Das Bündnis werde seine Verteidigungsfähigkeit weiter stärken. Das Wetter in Deutschland, in der Nacht teils Schauer und Gewitter, im Osten sehr windig, am Tag im Süden und Osten viel Sonne, sonst mehr Wolken, vereinzelt Schauer und Gewitter. Die Tiefstwerte liegen zwischen 22 Grad im Schwarzwald und 13 Grad in Nordfriesland. Dort werden am Tag 20, im Südosten bis zu 38 Grad erreicht. Soweit die Nachrichten, 23.03 Uhr.
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1: Um 24 Uhr mit Karin Schumacher. Die Menschen in Deutschland haben heute unter der aktuellen Hitzewelle gelitten. An einigen Orten wurden Temperaturen über 40 Grad gemessen. Spitzenreiter war Weil am Rhein in Baden-Württemberg.

mit 41,1 Grad. Aus der Bundespolitik kommen deshalb erneut Forderungen, den Hitzeschutz zu verbessern. Der ehemalige Bundesgesundheitsminister Lauterbach sagte der Rheinischen Post, jetzt komme es darauf an, zu retten, was noch zu retten sei. Als konkrete Maßnahmen forderte Lauterbach unter anderem Kälteräume und Hitzetelefone, wo bei gefährdeten Menschen zum Beispiel nachgefragt wird, ob sie genügend trinken. Die Linken-Fraktion im Bundestag fordert, Pflegeheime hitzefest zu machen. Die Länder müssten Verschattung, Kühlung und klimaresiliente Gebäude finanzieren. Eine Fußball-WM ohne Weltmeister Spanien, ohne Frankreich oder Deutschland. Das klingt undenkbar, aber genau mit einem solchen Boykott droht nun der Europäische Fußballverband UEFA. Anlass ist der geplante Investorendeal des Weltverbandes, der FIFA, genauer gesagt von deren Chef Infantino. Sollte der Weltverband seinen Plan durchziehen, Eigentumsrechte an der WM und anderen Wettbewerben an private Investoren zu verkaufen, sind die Europäer nicht mehr dabei. Keine UEFA-Nationalmannschaft werde an einem FIFA-Wettbewerb teilnehmen, solange diese Pläne existieren, teilte die UEFA nach einer Dringlichkeitssitzung ihrer 55 Mitgliedsverbände mit. Zitat: Die Weltmeisterschaft steht nicht zum Verkauf. Die UEFA kritisiert auch das Vorgehen Infantinos scharf. Es sei unverantwortlich und unvertretbar, dass der Investorenplan heimlich konzipiert wurde. Bei russischen Angriffen auf die Ukraine sind mindestens 9 Menschen getötet worden. Das teilten die ukrainischen Einsatzkräfte mit. Demnach werden 4 weitere Menschen noch tot unter Trümmern eines Wohnhauses vermutet. Gleichzeitig griff die Ukraine 2 Logistikzentren des russischen Online-Riesen Wildberries mit Drohnen an. Airlines weltweit melden weniger Fluggäste. Nach Angaben des Internationalen Luftfahrtverbandes ist das Fluggastaufkommen im Juni schon den 3. Monat in Folge gesunken. Der Konflikt im Iran und hohe Ölpreise belasten die Nachfrage, heißt es. Für die Branche werden nun die reisestarken Sommermonate Juli und August wichtig. Das Wetter in Deutschland: in der Nacht teils Schauer und Gewitter, im Osten sehr windig, am Tag im Süden und Osten viel Sonne, sonst mehr Wolken, vereinzelt Schauer und Gewitter. Tiefstwerte zwischen 22 Grad im Schwarzwald und 13 Grad in Nordfriesland, dort am Tag 20, im Südosten bis 38 Grad, 0:03 Uhr. Und hier noch 2 Verkehrsmeldungen: A3 Nürnberg Richtung Passau, zwischen Vilburg und Beratzhausen 3 Kilometer Stau wegen Bauarbeiten, und A8 München Richtung Salzburg, zwischen Rohrdorf und Fraßdorf 4 Kilometer Stau. Soweit die Verkehrsmeldungen.

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1: Um 1 Uhr mit Ronald Lessig. Die UEFA droht dem Weltverband FIFA offiziell mit einem WM-Boykott. Hintergrund ist der Plan von FIFA-Boss Infantino, einen Teil der kommerziellen Rechte an Weltmeisterschaften an private Investoren zu vergeben. Aus der Sportredaktion Tide Tedinger.
2: Die Entscheidung, so heißt es, sei einstimmig gefällt worden. Im Vorfeld hatte sich mit Tschechien zumindest ein Abweichler gezeigt. Jetzt aber ziehen offenbar alle 55 Mitgliedsverbände mit. Damit steigt der Druck auf FIFA-Boss Gianni Infantino beträchtlich, denn ein WM-Turnier ohne große Nationen wie beispielsweise Spanien, Weltmeister bei Männern und Frauen, Frankreich, England, Italien und Deutschland würde natürlich immens an sportlichem Wert verlieren. Die WM wäre deutlich weniger attraktiv für große Investoren.
1: Die Zahl der Hitzetoten in Deutschland ist offenbar auf einen Rekordwert gestiegen. Seit Jahresbeginn

0: Beginn sind nach Schätzungen des Robert-Koch-Instituts fast 10.000 Menschen in Deutschland infolge hoher Temperaturen gestorben. In den meisten Fällen hätten Vorerkrankungen eine Rolle gespielt, hieß es. Der ehemalige Gesundheitsminister Lauterbach rief zu schnellem Handeln auf. Bewährte Konzepte wie Hitzeinformationsportale müssten flächendeckend eingeführt werden, um gefährdete Menschen zu erreichen. In der Region rund um Spaniens Hauptstadt Madrid entspannt sich die Lage bei den Waldbränden etwas. Ministerpräsident Sanchez mahnte allerdings, es gebe keine Entwarnung. In Frankreich stabilisiert sich die Situation in der Nähe von Bordeaux. In anderen Teilen Südeuropas kämpfen Einsatzkräfte dagegen weiter gegen neue Feuer, etwa auf der griechischen Insel Kreta. Auch in der Türkei sind neue Brände ausgebrochen. An der Grenze zur spanischen Exklave Ceuta sind tausende Menschen nahezu ungehindert aus Marokko auf europäisches Gebiet gelangt. Nach Medienberichten brach die Grenzsicherung zeitweise zusammen. Aus Rabat, Luca Kissel.
1: Bis zu 3000 Menschen sollen die Grenze bis zum Abend zu Fuß überquert haben. Zuvor waren in den vergangenen Tagen nach Angaben der Behörden bereits bis zu 2000 Migranten schwimmend in der Exklave angekommen. Ceutas Regierungschef Vivas spricht von einem humanitären und sozialen Notstand. Er fordert einen nationalen Notstand, den Einsatz des Militärs und eine einheitliche Leitung durch Madrid. Das spanische Innenministerium lehnt den Notstand ab, kündigt aber zusätzliche Kräfte an.
0: Das waren die Nachrichten. Das Wetter in Deutschland. Im Südwesten Schauer oder Gewitter, sonst wolkig und trocken bei 22 bis 13 Grad. Tagsüber heiter bis wolkig, einzelne Schauer bei 20 Grad an der Nordsee und 38 Grad in Niederbayern. Am Sonnabend teilweise heiter, im Süden und Osten Schauer bis 33 Grad. Am Sonntag heiter, im Süden einzelne Schauer bis 36 Grad. Es ist 1.03 Uhr.
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1: Um 2 Uhr mit Ronald Lessig. Die Investorenpläne von FIFA-Präsident Infantino stoßen auf immer mehr Widerstand. Nach der Europäischen Fußballunion UEFA lehnt auch der Verband für Nord- und Mittelamerika, CONCACAF, das Vorhaben ab. Einen Teil der kommerziellen Rechte etwa an der Weltmeisterschaft an Investoren zu verkaufen. Aus der Sportredaktion Luise Kropf.
2: Damit positionieren sich auch die drei WM-Gastgeber USA, Mexiko und Kanada gegen Infantino. Der FIFA-Präsident hatte den 211 Mitgliederverbänden durch den Verkauf von Anteilen an private Investoren erhöhte Einnahmen in Aussicht gestellt. Die UEFA hatte ein paar Stunden vorher verkündet, einstimmig alle FIFA-Wettbewerbe, also auch die Fußball-Weltmeisterschaft, zu boykottieren, wenn der Weltverband an seinen angekündigten Plänen festhalten sollte. Mit einem Boykott droht die CONCACAF nicht.
1: Der von US-Präsident Trump ins Leben gerufene Friedensrat hat Trumps Angaben zufolge ein Abkommen zur vollständigen Entwaffnung der Hamas im Gazastreifen erzielt. Dies sei ein wichtiger Schritt auf dem Weg zu einem dauerhaften Frieden, schrieb Trump auf seiner Online-Plattform Truth Social. Im Gegenzug würden die israelischen Streitkräfte nach Abschluss der Entwaffnung abziehen. Im Oktober 2025 hatten sich Israel und die Hamas auf die erste Phase des Friedensplans geeinigt. Die Hamas hatte jedoch eine Abgabe ihrer Waffen bisher abgelehnt. Nach einem Ansturm von Migranten auf die spanische